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1: Um 7 Uhr mit Jan Bungartz. Bundeskanzler Friedrich Merz ist heute Morgen in der Ukraine angekommen für einen vorher nicht angekündigten Solidaritätsbesuch. Direkt nach seiner Ankunft mit einem Sonderzug in Kiew hat Merz sich geäußert. Er warnte, wenn man Russland nicht stoppe, werde es seine Kriegsmaschinerie früher oder später gegen den Westen richten. Der Kanzler hat auch nochmal versprochen, mit der Unterstützung der Ukraine nicht nachzulassen. Merz wird von Wirtschaftsministerin Katherina Reiche und einer Wirtschaftsdelegation begleitet. Geplant ist wohl, dass Merz den ukrainischen Streitkräften die Auslieferung von tausenden Abfangdrohnen zusichern wird. Damit sollen die besonders schnellen, düsengetriebenen Kampfdrohnen Russlands bekämpft werden können. Wichtige Flüsse und andere Gewässer in Deutschland hatten diesen Sommer extrem wenig Wasser, teils sogar rekordniedrige Pegelstände. Bundesumweltminister Carsten Schneider hat die Länder deshalb aufgerufen, massiv in die Wasserinfrastruktur zu investieren. Der SPD-Politiker hat dem Kölner Stadtanzeiger gesagt, die Lage etwa am Rhein oder am Bodensee sei eine dramatische Belastung für die Natur und die Wirtschaft. Auch für die Sicherheit sei Wasser ein zentraler Faktor. Der Minister schlägt deshalb dem Bundes Ländern vor, Mittel aus dem Infrastruktursondervermögen zu nutzen. Etwa 100 der bis zu 500 Milliarden Euro sind für die Länder vorgesehen. Der Bund nimmt dafür neue Schulden auf. Bahnchefin Evelyn Palla rechnet nicht damit, dass sich die Pünktlichkeit der Züge schnell verbessert. Sie macht das dafür vernachlässigte Schienennetz verantwortlich. Palla hat der Bild am Sonntag gesagt, ein Großteil der Anlagen sei zu alt, zu störanfällig und falle oft aus. Man könne das System nur Stück für Stück erneuern und nicht in ein oder zwei Jahren aufholen, was lange Jahre versäumt wurde. Eine Verbesserung kündigte die Bahnchefin für Familien an. Das Familienticket solle ab November dauerhaft im Angebot sein, zu denselben Konditionen wie in den Sommerferien. Damals seien 100.000 Familien mehr Bahn gefahren. In der UEFA Nations League hat England 7:0 in Kroatien gewonnen. Das Team vom deutschen Fußballtrainer Thomas Tuchel sorgte dabei für die höchste Niederlage der Kroaten in ihrer Verbandsgeschichte. Ungewöhnlich war das Spiel aber noch aus einem anderen Grund. Ins Stadion in Rijeka durften zum Zuschauen fast nur Kinder. Die UEFA hatte gegen Kroatien wegen rassistischer Beleidigungen kroatischer Fans bei einer früheren Partie ein Geisterspiel verhängt, also ohne Publikum. Die UEFA-Regeln erlauben in diesem Fall aber, Kinder reinzulassen, zusammen mit einer gewissen Zahl an begleitenden Erwachsenen. In der Fußball Nations League trifft die deutsche Nationalmannschaft heute nochmal auf Griechenland. Das Hinspiel vor einer Woche hatte das Team von Bundestrainer Jürgen Klopp verloren mit 0:1.
0: Das Wetter
1: bringt heute im Westen, im Norden und an den Alpen länger Sonne, sonst mal weniger Wolken, einzelne Schauer. Das Ganze bei maximal 17 bis 23 Grad.
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0: The Kid LAROI mit Sleep. Why can't you sleep? Sleep ist um 8 Uhr aber nicht mehr angesagt. Da wird's Zeit für die Nachrichten. Jan Bungertz hat alles Wichtige dabei. Guten Morgen, Jan.
1: Guten Morgen, Rahel.
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3: Bundeskanzler Friedrich Merz ist unangekündigt in die Ukraine gereist für einen Solidaritätsbesuch. Nach seiner Ankunft per Sonderzug heute Morgen in Kiew hat sich Merz auch geäußert. Er warnte, wenn man Russland nicht stoppe, werde es seine Kriegsmaschinerie früher oder später gegen den Westen richten. Der Kanzler hat auch noch mal versprochen, mit der Unterstützung der Ukraine nicht nachzulassen. Merz wird von Wirtschaftsministerin Katharina Reiche und einer Wirtschaftsdelegation begleitet. Geplant ist wohl, dass Merz den ukrainischen Streitkräften die Auslieferung tausender Abfangdrohnen zusichern wird. Damit sollen die besonders schnellen düsengetriebenen Kampfdrohnen Russlands bekämpft werden. Die Sicherheitslage in der Ukraine hatte sich in den letzten Monaten weiter verschlechtert. Bosnien-Herzegowina hat eins der kompliziertesten Staatsgebilde der Welt. Heute wird dort gewählt. Die Bürgerinnen und Bürger bestimmen das Repräsentantenhaus des Parlaments für den Gesamtstaat neu. Außerdem wird das dreiköpfige Staatspräsidium gewählt. Es besteht aus direkt gewählten Mitgliedern, einem bosniakischen, einem kroatischen und einem serbischen. Daneben gibt es Wahlen in den Teilstaaten, also der Republika Srpska und der Föderation Bosnien und Herzegowina, unter anderem über die Besetzung der beiden Regionalparlamente. Das komplizierte Staatsgebilde geht auf das Friedensabkommen von Dayton zurück, das den Bosnienkrieg beendete. Mit ersten Ergebnissen der Wahlen wird heute Abend gerechnet. Bei den Abstimmungen wird erstmals landesweit neue Technik eingesetzt. Dazu gehören Geräte zur biometrischen Identifizierung der Wähler und Scanner für die Stimmzettel. Sollten Politikerinnen und Politiker der AfD Vorsitzende in Ausschüssen des Bundestags werden? Darüber wird schon länger diskutiert. Jetzt hat sich der hessische Ministerpräsident Boris Rhein dafür ausgesprochen. Der CDU-Landeschef hat dem Magazin Stern gesagt, die Partei sei gewählt und so sollte man auch mit ihr umgehen. Ihm sei es zwar wichtig, sich klar von der AfD abzugrenzen, aber ausgrenzen solle man sie nicht. Die AfD hat im Bundestag, wie andere Fraktionen, das Vorschlagsrecht für den Vorsitz mehrerer Fachausschüsse. Ihre Kandidaten bekamen bei den Wahlen aber bisher nicht die nötige Zahl der Abgeordnetenstimmen. Das Bundesverfassungsgericht sah darin keinen Grund zur Beanstandung. In Berlin und in Stuttgart haben gestern tausende Menschen gegen militärische Aufrüstung und eine mögliche Wehrpflicht demonstriert. Unter dem Motto Nein zur Hochrüstung, Wehrpflicht und Krieg hatten mehrere Aktionsbündnisse in beiden Städten dazu aufgerufen. In Berlin schätzte die Polizei am Nachmittag die Zahl der Teilnehmenden auf knapp 6.000. Die Organisatoren sprachen dagegen von mehr als 20.000 Leuten, die vom Brandenburger Tor aus durch die Innenstadt gezogen sind. In Stuttgart sammelten sich laut den Veranstaltern rund 15.000 Menschen. Das waren die News.
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0: Ja, Wetter gibt es natürlich auch. Im Osten, Südosten hat die Sonne heute schwer. Da ist Hochnebel angesagt. Vielleicht lichtet sich das Richtung Nachmittag. Im Norden und Westen habt ihr mehr Chance auf Sonne. Regen gibt es heute kaum, außer im Südwesten, da kann es Richtung Abend nass werden. Halte ich euch aber nochmal auf dem Laufenden. Temperaturtechnisch bewegen wir uns zwischen 17 bis 23 Grad. Ich würde sagen, mit bisschen Zwiebelprinzip ist man heute überall ganz gut dabei.
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0: Ja, ich wünsche euch einen guten Start in diesen Sonntag. Ich gehe hier am Anfang immer so ein bisschen die Newslage durch, schaue, was so über den Ticker gelaufen ist über Nacht. Meine Lieblingsmeldungen sind die kuriosen Nachrichten, die kommen. Und was soll ich sagen? Kleiner Reminder an alle Schalke-Fans da draußen. Schalke 04, Ausrufezeichen, oder FC Schalke 04, das sind keine sicheren Passwörter, Leute. Die Deutsche Telekom hat ein Negativ-Ranking von unsicheren Passwörtern veröffentlicht. So ein Datenleck durchgegangen, hat die letzten 10 Jahre analysiert. Und was soll ich sagen? Diese Analyse zeigt, Schalke 04 wird so häufig als Passwort benutzt wie kein anderes Passwort mit Fußballbezug. Das ist ein Einfallstor für kriminelle Leute. Also bitte einmal Passwort ändern. Alle Schalke 04-Fans. Und vielleicht ist das ja auch ein Reminder für alle anderen Fußballfans, die denken, ihr Club ist ein sicheres Passwort. Nein, ist es nicht. In diesem Sinne, Happy Sunday.
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0: Dati mit Take Me There, Deutschlandfunk Nova ist hier gleich 7:45 am Sonntagvormittag. Diese Woche war Rocket Week, sagt man das so? Keine Ahnung. Jedenfalls sind zwei Raketen ins All gestartet, die kaum unterschiedlicher sein könnten. Dabei kamen sie beide von der amerikanischen Raumfahrtfirma SpaceX. Am Montag hat der neueste Testflug der neuen Starship-Rakete stattgefunden, ist mal wieder in einer Explosion geendet. Und am Donnerstag hat die SpaceX-Rakete Falcon 9 4 AstronautInnen zur internationalen Raumstation ISS gebracht. Ist alles gut gegangen, in 8 Stunden waren sie da. Jetzt sorgt SpaceX allerdings für Wirbel, denn ausgerechnet diese bewährte Falcon 9 soll bald ausgemustert werden, zugunsten des neuen Starship. Ja, ob das gut gehen kann und warum die Pläne sogar NASA in Bedrängnis bringen, darüber sprechen wir jetzt mit Astrophysiker und Wissenschaftsjournalist Michael Büker. Guten Morgen, Michael.
1: Hallo, guten Morgen.
0: Fangen wir chronologisch an mit dem Testflug am Montag. Was sollte die neue Starship-Rakete denn da unter Beweis stellen?
1: Ja, Starship ist eine der größten Raketen, die je gebaut wurde und der Testflug am Montag war schon der 14. Mhm. Dabei sollte Starship erstmals nicht bloß hochfliegen und gleich wieder runterfallen, sondern eine echte Erdumlaufbahn erreichen und dort auch Satelliten für den Internetdienst Starlink aussetzen. Diese Premiere ist auch gelungen, aber nach einer Fehlfunktion mit einem Triebwerk wurde der Flug vorzeitig beendet, sodass das Starship nicht mal 2 komplette Erdumrundungen absolvieren konnte, anstatt der geplanten 6.
0: Ja, und die Landung war dann auch eher unsanft, kann man sagen, oder?
1: Das stimmt, denn sowohl das Starship als auch die Unterstufe der Rakete sind nach ihrem Flug explodiert.
0: Sehr unsanft.
1: Was geplant war, war eine weiche Wasserung und auf diese Weise das Wasser erreicht haben sie auch tatsächlich. Dann sollten die Raketen von einem Schiff geborgen werden, sind aber eben, wie gesagt, stattdessen explodiert. Mhm. Das klingt nach einem totalen Fehlschlag. Schließlich sollten diese Raketenteile eigentlich wiederverwendbar sein. Man kann auch zu Recht fragen, ob diese Manöver nach 14 Testflügen nicht langsam sitzen sollten. Aber das Starship soll Schritt für Schritt entwickelt werden und es wird überhaupt erst seit gut 3 Jahren erprobt, was in der Raketenentwicklung keine besonders lange

0: in tiefer stapeln gerade, oder?
1: Ja, genau, denn bislang wird eben noch nur in der Nähe der Erde geprobt, um möglichst bald dann zum Mond gelangen zu können. Dabei ist vom Mars schon gar keine Rede mehr. Andererseits hat SpaceX aber auch schon mit der wiederverwendbaren Rakete Falcon 9 eine richtige Revolution in der Raumfahrt angestoßen und trägt mit dem Dragon-Raumschiff seit einem halben Jahrzehnt die Hauptlast der astronautischen Raumfahrt für die NASA. Das bedeutet, SpaceX beherrscht moderne Raumfahrttechnik ganz ohne Zweifel, aber auch nach 14 Testflügen scheint es immer noch nicht klar, ob auch das Starship die großen Versprechungen wird halten können, die von ihm seit Jahren gemacht werden.
0: So, und warum jetzt ausgerechnet dieses zweite, seit Jahren erfolgreiche Programm bald enden soll, Falcon 9, dazu gleich mehr hier in Deutschlandfunk Nova.

0: Fatboy Slim mit Praise You in Deutschlandfunk Nova. Wir sind weiter im Weltall unterwegs, zusammen mit Wissenschaftsjournalist und Astrophysiker Michael Büker. Michael, wir haben eben über den nur teilweise erfolgreichen Testflug der SpaceX-Rakete Starship gesprochen. Ebenfalls diese Woche hat SpaceX 4 AstronautInnen zur ISS ins All gebracht. Wie lief das denn ab?
1: Das lief tatsächlich wie immer ganz reibungslos und diesmal sogar in einer kürzeren Flugzeit, als amerikanische Raumschiffe üblicherweise brauchen. Hm. Menschen zur ISS zu bringen, das ist für SpaceX mit der Falcon 9 Rakete und dem Dragon Raumschiff obendrauf inzwischen wirklich Routine.
0: So, und jetzt soll ausgerechnet dieses sehr erfolgreiche Programm beendet werden, zugunsten des Starship, das am Montag im Pazifik ja explodiert ist. Wie passt das zusammen?
1: Um das zu verstehen, muss man ein bisschen zurückgehen in der Geschichte der Raumfahrt. Vor 20 Jahren, als das Space Shuttle Programm seinem Ende entgegenging, da hat die NASA die amerikanischen

0: für Privatwirtschaft aufgerufen, Raumschiffe und Raumfrachter zu bauen, um damit zur ISS zu fliegen. Mhm. Dafür hat die NASA auch viel Geld ausgelobt und der größte Gewinner dieses Wettbewerbs war ohne Zweifel SpaceX. Die Firma hat fast alle astronautischen Missionen der NASA in den letzten 6 Jahren durchgeführt und sogar noch eine Reihe von kommerziellen Flügen obendrauf.
1: Aber warum will SpaceX dann ausgerechnet dieses sehr erfolgreiche Dragon-Raumschiff ausmustern?
0: SpaceX ist der Ansicht, so wurde es auch jüngst in Dokumenten zu seinem Börsengang öffentlich, dass sich mit Produkten wie Starlink, also am Internet-Satellitendienst, weit mehr Geld verdienen lässt als mit der Raumfahrt zur ISS oder zu anderen Raumstationen. Deshalb will SpaceX voll und ganz auf seine Starship-Rakete setzen, um immer mehr Satelliten in immer kürzerer Zeit ins All bringen zu können und in Zukunft sogar erklärtermaßen Rechenzentren im All aufbauen.
1: Aber jetzt ist SpaceX ja auch nicht das einzige Raumfahrtunternehmen. Gibt es nicht auch Konkurrenten, zu denen die NASA jetzt irgendwie umschwenken könnte für ihre Raumflüge?
0: Die gute Nachricht aus Sicht der NASA ist ja, es gibt diese Konkurrenz. Die schlechte Nachricht ist, es ist Boeing. Mhm. Und Boeing hat für viel Geld das Raumschiff Starliner entwickelt und wollte schon 2020 damit regelmäßig Menschen zur ISS fliegen. Aber Boeing hat sich immer neue Patzer geliefert und schlichtweg versagt dabei, ein zuverlässiges Raumschiff zu bauen. Ein erster Testflug mit Besatzung vor 2 Jahren ist gründlich schiefgegangen. Die Besatzung musste damals weit länger auf der internationalen Raumstation bleiben als ursprünglich geplant. Und nun soll Starliner erst übernächstes Jahr wieder Menschen zur ISS bringen.
1: So, und wenn das nicht klappt, wer wäre denn dann überhaupt noch übrig, um Menschen zur ISS zu fliegen?
0: Das ist tatsächlich eine gute Frage. Entweder Boeing kriegt es tatsächlich mal auf die Reihe oder die USA stünden mal wieder ohne eigenes Raumschiff für Flüge zur ISS da. Dann bliebe nur die russische Raumfahrt, die seit über 25 Jahren regelmäßig die ISS bedient. Das wäre für die USA eine ziemliche Blamage. Aber dass es so weit kommen konnte, ist auch ein Abbild der amerikanischen Prioritäten im Weltraum. Denn unter Donald Trump setzt die NASA alles daran, vor China wieder den Mond zu erreichen. Und SpaceX will unter Elon Musk vor allem Geld mit Internetdiensten verdienen. Daneben wirkt die internationale Raumstation fast ein bisschen wie eine lästige Pflicht und die soll nun offenbar ausgerechnet auf Boeing abgewälzt werden.
1: Also es ist ein bisschen unsicher, aber es bleibt spannend, wie es da weitergeht. Wir haben drüber gesprochen mit Astrophysiker und Wissenschaftsjournalist Michael Büker. Michael, danke dir.
0: Gerne, tschüss.
1: Tschüssi.

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0: Ist neu bei uns auf der Playlist Lil Nas X mit World's Greatest. Deutschlandfunk Nova ist hier. Kurz nach 9:30 haben wir. Wird eine schlimme Tat dadurch weniger schlimm, wenn man sie bereut? Kommt wahrscheinlich drauf an, wen man fragt, ob Opfer oder Täter. Und die Frage ist natürlich auch, was mit schlimme Tat gemeint ist. 15 Jahre Berufstätigkeit als Auftragskiller sind, da sind wir uns wahrscheinlich alle einig, sehr, sehr schlimm. Könnte ein bisschen spät sein mit dem Bereuen und so in dem Metier. In seinem Thriller Die Plotter konfrontiert der koreanische Schriftsteller Un Soo Kim einen jungen Mann, der es gewöhnt ist, Befehle auszuführen und Menschen zu töten. Und der wird konfrontiert mit sich selber.
1: 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Das perfekte Buch. Für den Moment, wenn du machst, was von dir verlangt wird. Aspirin, Zigarette, Bier. Trostloser könnte keine Kombi sein. Noch dazu, wenn es regnet, morgens um 7:30. Aber für Lacing ist es genau das, Trost. Er steht am Fenster und raucht. Dieses Gefühl von Verantwortungslosigkeit, das mit einem kühlen Bier zum Frühstück einhergeht, das mag er. Lacing muss nichts tun. Er schaut auf die Menschen, die unter seinem melancholischen Blick zur Arbeit gehen. Manche mit aufgespannten Regenschirmen, andere mit verkniffenen Gesichtern. Ob diese Menschen glücklich sind? Ob sie ihre Leben im Griff haben und genießen? Man sieht es ihnen nicht an. Lacing könnte es auch von sich selbst nicht genau sagen. Zur Hölle mit meinem Leben, denkt er. Obwohl für den Sarkasmus normalerweise Old Raccoon zuständig ist. Normalerweise trinkt Lacing auch nicht so früh Alkohol und nie, wenn er einen Auftrag hat. Aber heute hat er keinen Auftrag. Er hat niemanden im Visier. Das Gegenteil ist der Fall. Er ist die Zielperson. Darum hält er die Füße still und legt eine Bierwoche ein. Auf Lacings Schreibtisch liegt etwas, das ihm Sorgen bereitet und das diese Bierwoche von früheren unterscheidet. Das Ding ist aus weißer Keramik und kaum größer als eine Streichholzschachtel. Lacing hatte befürchtet, dass er irgendetwas finden würde, nur nicht gewusst, was und wo. Denn als er 2 Tage zuvor vom Schwimmtraining zurückgekommen war, hatte er sofort bemerkt, dass jemand in seiner Wohnung gewesen ist. Der Bücherstapel war falsch herumsortiert. Das Katzenspielzeug lag nicht da, wo Lacing es abgelegt hatte. Und dann dieser zarte, kaum fassbare Duft in der Luft. 21 Stunden lang hat er in seiner Wohnung jede Ritze abgetastet, jedes Polster aufgeschlitzt, jedes Gerät auseinandergeschraubt und selbst die tiefgekühlten Dumplings einzeln aufgeschnitten. Nichts. Also hat er weiter Bier getrunken, bis er kotzen musste und über der Kloschüssel hing. Und da hat er es entdeckt. Dieses Ding ist tatsächlich eine Bombe. Mit einem Sensor. Und sie wäre hochgegangen, hätte Lacing nicht nur gekotzt, sondern auch gekackt. Die Plotter heißt der Thriller vom koreanischen Schriftsteller Un Soo Kim, der von einem Auftragskiller in einer Krise erzählt. Lacing ist 32 Jahre alt, also noch nicht wirklich alt, aber er ist müde vom Leben. Immer häufiger fragt er sich, wem er da eigentlich dient. Old Raccoon hat ihn als Baby aufgenommen, großgezogen und auf dem sogenannten Fleischmarkt von Seoul eingeführt. Hier wird alles verkauft, was sich zu Geld machen lässt. Lacing war 17 Jahre alt, als er seinen ersten Mord beging. Seine Aufträge erhält er von sogenannten Plottern. Was sie sagen, ist Gesetz. Sie bestimmen Orte, Zeitpunkte und auch die Art und Weise, wie Lacing seine Zielpersonen tötet und verschwinden lässt. Old Raccoon ist auch so ein Plotter. Zur Tarnung leitet er eine Bibliothek mit exakt 20.000 Büchern. Nie sind es mehr und nie weniger. Kommt ein Buch hinzu, muss ein anderes gehen. Hier hat sich Lacing das Lesen selbst beigebracht. Aus Langeweile. Old Raccoon war nicht begeistert. Lesen bedeutet Angst und Scham. Als Lacing 9 Jahre alt war, verstand er nicht, was sein Ziehvater damit gemeint haben könnte. Aber heute, ja, vielleicht war da was dran. Durch das Lesen weiß man zu viel, um noch so tun zu können, als wüsste man von nichts. Als Lacing den Auftrag erhält, einer jungen Frau das Genick zu brechen und sich nicht an den Plan des Plotters hält, kommt etwas ins Rollen, das Lacing wenig überrascht. Er kennt die Regeln. Ab Wer hat sie eigentlich gemacht?
0: Ja, jetzt können wir einmal raten. Wahrscheinlich wird der Auftragskiller zum Problem für seine eigene Branche. Unsere Autorin Lydia Herms, die es für euch gelesen hat und es euch vorgestellt hat, sagt, es ist schaurig ohne Ende, aber auch spannend. Die Plotter von Unsu Kim könnt ihr lesen, wenn ihr es gerne ein bisschen spannend mögt. Unser perfektes Buch für den Moment. Ich finde, ein perfektes Buch für einen lauen, sehr Spätsommertag oder frühen Herbsttag, wo man sich richtig gemütlich auf der Couch macht und einmummeln kann. 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Ich wünsche euch einen schönen Sonntag mit Juli Kuhl.

0: Paula Hartmann, 2 Punkte. Deutschlandfunk Nova hier am Sonntagvormittag. Feiern gehen und Techno bis zum Morgengrauen. Für Ellie gibt's eigentlich nichts Besseres. Problem ist nur, Ellies FreundInnen, die nehmen dabei Drogen. Und ihr ist dieser Konsum zu viel.
1: Es war am Anfang immer nur auf Partys und es war mal ab und zu mal, dann war es jedes Wochenende, dann war es schon, wenn man nur einen bequemen Filmeabend macht oder was zusammen kocht, dann wurde auch schon wieder konsumiert.
0: Ja, Ellie spricht ihre FreundInnen auch drauf an, aber nur wenige sehen den Konsum genauso problematisch wie sie. Die meisten reagieren abweisend und werfen ihr vor, dass sie selbst ja Alkohol beim Feiern trinkt. Und einige von diesen FreundInnen erkennt Ellie irgendwann aber auch gar nicht mehr wieder.
1: Es tut mir selber weh zu sehen, wie meine Freunde oder meine ehemaligen Freunde sich so verloren haben da drin, wenn die Charakterzüge, die man so sehr an Freunden schätzt, wenn die verloren gehen, weil es nur noch um Konsum geht. Und es tut mir halt selber weh zu sehen, wie die sich verlieren.
0: Mit Freundinnen und Freunden über ihren Drogenkonsum zu reden, das kann ziemlich schwierig sein. Markus Mitteramskogler ist Psychotherapeut, leitet eine Drogenberatungsstelle in Wien und er empfiehlt, es trotzdem zu versuchen, weil jedes Gespräch auch was verändern kann, sagt er. 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Deutschlandfunk Nova ist hier. Schönen Sonntag euch.

0: Jungle mit Move Like You Do. 9 Uhr haben wir's. Was ist los in der Welt? Sagen kann es das Jan Bungertz aus den Nachrichten. Guten Morgen.
1: Moin.
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1: Bundeskanzler Friedrich Merz ist gerade in der Ukraine für einen unangekündigten Solidaritätsbesuch. Nach seiner Ankunft per Sonderzug in Kiew hat Merz schon gewarnt, wenn man Russland nicht stoppe, werde es seine Kriegsmaschinerie früher oder später gegen den Westen richten. Der Kanzler hat auch nochmal versprochen, mit der Unterstützung der Ukraine nicht nachzulassen. Er wird von einer Wirtschaftsdelegation und Ministerin Katharina Reiche begleitet. Geplant ist, Regierungskreisen zufolge, dass der Kanzler den ukrainischen Streitkräften die Auslieferung von tausenden Abfangdrohnen zusichert. Damit sollen die besonders schnellen, düsengetriebenen Kampfdrohnen Russlands bekämpft werden. Die Sicherheitslage in der Ukraine hat sich in den vergangenen Monaten verschlechtert. Drohnenangriffe nehmen zu, auch auf die Hauptstadt Kiew und auf Personenzüge. Lettland hat erst seit Mai einen neuen Regierungschef. Andris Kulbergs kam nach dem Rücktritt seiner Vorgängerin ins Amt. Jetzt ist in dem baltischen Staat neu gewählt worden. Und es sieht so aus, dass Kulbergs Ministerpräsident bleiben kann. Nach Angaben der Wahlkommission hat sein Bündnis Vereinigte Liste gut 35% der Stimmen geholt. Das grün-konservative Bündnis konnte sein Ergebnis im Vergleich zur vorigen Wahl deutlich verbessern. Bisher hat Kulberg allerdings 3 Koalitionspartner. Von ihnen haben es diesmal nur 2 ins Parlament geschafft. Es wird also eine neu zusammengesetzte Regierung in Lettland geben müssen. Zentrale Themen im Wahlkampf waren die Sicherheit und die Verteidigung. Lettland grenzt an Russland und Belarus. Bahnchefin Evelyn Palla rechnet nicht damit, dass sich die Pünktlichkeit der Züge schnell verbessert. Sie macht dafür das vernachlässigte Schienennetz verantwortlich. Palla hat der Bild am Sonntag gesagt, ein Großteil der Anlagen sei zu alt, zu störanfällig und falle oft aus. Man könne das System nur Stück für Stück erneuern und nicht in 1 oder 2 Jahren aufholen, was lange Jahre versäumt wurde. Eine Verbesserung kündigte die DB-Vorstandsvorsitzende für Familien an. Das Familienticket soll ab November dauerhaft im Angebot sein. Zu denselben Konditionen wie in den Sommerferien. Damals seien 100.000 Familien mehr Bahn gefahren. Das deutschlandweit gültige Pauschalticket kostete im Sommer 99,99 Euro für Hin- und Rückfahrt. Es galt für bis zu 5 Personen inklusive Sitzplatzreservierung. Und die spanische Modekette Zara hat ein Kinderkostüm für Halloween aus dem Sortiment genommen, weil es zu sehr an die Kleidung von KZ-Häftlingen erinnerte. Davor hatte es viel Kritik im Netz gegeben. Ein Journalist aus Israel warf Zara zum Beispiel albtraumhafte Ideen vor. Das Kostüm aus Jacke und Hose wirkte von vornherein wie abgetragen, hatte blaue und weiße Längsstreifen und Aufdrucke, die an Stacheldraht und Häftlingsnummern erinnerten. Laut Zara sollte es ein Bräutigam-Kostüm sein. Das Unternehmen entschuldigte sich. Es ist aber nicht das erste Mal, dass Zara mit Sachen auffällt, die an den Nationalsozialismus erinnern. Vor mehr als 10 Jahren zog der Modekonzern schon mal ein Kinderhemd zurück.
0: Alles an diesem Kostüm klingt strange und falsch.
1: Mal angucken, wie es aussieht.
0: Meine Güte.
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0: Ja, also da ist Zwiebelprinzip angesagt, wenn ihr heute rausgeht. Die Sonne braucht nämlich ein bisschen, bis sie rauskommt. Im Osten und Südosten hat sie es besonders schwer. Da ist Hochnebel am Start. Vor allem im Norden und Westen Deutschlands gibt es aber bessere Chancen auf Sonne heute. Temperaturen 17 bis 23 Grad. Regen eher seltener, wenn Richtung Nachmittag, Abend eher im Südwesten. Ich finde, das klingt für so einen Sonntag doch eigentlich ganz solide.
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0: Wenn dein Berufsleben thematisch vor allem aus harten Themen besteht, weil du Korrespondent für die Türkei und den Iran bist und es da in den vergangenen Monaten, Jahren ja alles andere als ruhig und friedlich war, wo schaltest du dann so richtig ab? Wo liegt dein Glücksort in all dem Trubel? Darüber sprechen wir im Laufe dieser Stunde mit Benjamin Weber. Er ist unser Korrespondent in Istanbul. Und ich sag mal so, sein Glücksort liegt auf jeden Fall auch in Istanbul. Alles Weitere im Laufe dieser Stunde. Ich wünsche euch einen schönen Sonntag. Freue mich, dass ihr am Start seid.
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0: Seat mit Aufstehen in Deutschlandfunk Nova. Sonntagmorgen haben wir gleich 8:45. Seine Berichtsgebiete sind vor allem die Türkei, der Iran und auch Zypern. Und ich sag mal so, langweilig wird einem da nicht. Ich spreche von Benjamin Weber, unserem Korrespondenten im Studio in Istanbul. Von dort aus berichtet er über die genannten Gebiete. Da ist immer viel los und da braucht man einen Glücksort, wo man einfach mal abschalten kann zwischendurch. Und darüber und auch über das Leben als Corrie in der Türkei spreche ich mit ihm. Hallo Benni, schön, dass du da bist.
1: Hallo, ja, vielen Dank für die Einladung.
0: Benni, dein Glücksort, hast du mir verraten, ist der Bosporus, also die Meerenge, die Istanbul in zwei Hälften teilt, die natürliche Grenze zwischen Europa und Asien. Was fasziniert dich am Bosporus so sehr?
1: Also der Bosporus hat so viele verschiedene Facetten, die mir in meinem Alltag immer wieder begegnen, dass ich einfach, als die Frage war, was mein Glücksort ist, sofort daran denken musste. Mhm. Es ist natürlich auch ein bisschen so eine Art Klischee vielleicht oder eine sehr naheliegende Auswahl.
0: Man denkt halt sehr schnell an den Bosporus, wenn man an Istanbul denkt, das stimmt.
1: Man denkt sehr schnell an den Bosporus. Also hauptsächlich ist es schon so, dass er einfach sozusagen die Stadt und, wie soll ich sagen, und auch mein Leben, wenn man das jetzt so übertrieben sagen kann, ein bisschen schöner macht. Mhm. Zum Beispiel, ich habe das große Glück, dass ich einen kleinen Balkon habe, wo ich so den Bosporus ein bisschen sehen kann. Mhm. Und also das ist einfach das Beste, was es gibt, auf dem Balkon zu sitzen und sich das Wasser anzuschauen, das Meer anzuschauen. Da ist extrem viel los auf dem Wasser, also von Tankern und Frachtern, die durch diese Meerenge ja durchfahren. Über Fähren, Fischerboote, da ist auch extrem viel los. Manchmal gibt es auch so Segelregatta-Turns, dann ist der Bosporus gesperrt und dann also fahren keine großen Tanker dadurch. Das ist auf jeden Fall sehr entspannend, sich das alles anzuschauen. Und wenn man durch die Stadt läuft und um eine Ecke biegt und der Bosporus unverhofft irgendwie zu sehen ist und in der Sonne glitzert, macht das halt einfach auch die Stadt erst so schön, wie sie eigentlich dann ist.
0: Ich habe gelesen, man kann schon manchmal auch Delfine sehen. Hast du da schon mal Delfine gesehen?
1: Ja, ich habe da schon Delfine gesehen. Und das ist mir aber noch nicht so oft passiert, aber das war wirklich auch ein ganz besonderer Moment. Ich war auf einer Fähre quasi unterwegs von Europa nach Asien. Mhm. Und es war auch so im Sonnenuntergang. Und auf einmal hat man gemerkt, wie alle Leute auf der Fähre, also nicht nur die Touristinnen, sondern auch die Einheimischen, total elektrisiert waren. Und dann auf einmal hat man diese Delfine da im Wasser springen gesehen. Es waren so 3 oder 4. Ja. Und es ist einfach magisch, in dieser großen Metropole, diesem ganzen Verkehr auf dem Wasser, einfach Delfine zu sehen. Auf einer Fahrt, die auch für viele Leute zum Beispiel einfach vom einen auf den anderen Kontinent ja so eine Art täglicher Pendelweg ist, für mich jetzt nicht, einfach Delfine zu sehen, das war wirklich richtig toll.
0: Ja, ja.
1: Und auch so zu sehen, wie alle sich gefreut haben auf dem Boot, und das war wirklich richtig gut.
0: Ja, und vor allem, also gerade vor dieser Stadtkulisse, und ich glaube, so sauber ist der Bosporus jetzt auch nicht unbedingt, also dass dann da Delfine rumschwimmen, ist ja schon dann auch irgendwie richtig cool. Und du hast es jetzt gerade schon gesagt, also für manche ist das ja auch der Arbeitsweg und so dieses zwischen Europa und Asien irgendwie hin und her wechseln, das ist ja auch was total Besonderes, ne?

0: Zutaten haben auch nochmal sowas ganz Besonderes, weil sie im Prinzip so eine Art Kapsel im Alltag irgendwie sind. Man steigt auf diese Fähre drauf. Es ist also quasi ungefähr jetzt, wenn man von hier nach Kadikoy, das ist also quasi ein Teil da auf dem asiatischen Kontinent, wenn man da fährt, dauert die Fährfahrt ungefähr 20 Minuten. Und es ist wie so ein ganz kleiner, abgekapselter, fast schon Kurzurlaub, weil man eben auf dem Meer fährt und man kann so viele verschiedene Sachen sehen, diese ganzen Häuser, das Licht ändert sich ständig, je nach Uhrzeit oder auch Wolken, das sieht alles immer super schnell ganz, ganz anders aus. Es gibt extrem viel zu sehen, dann im seltenen Fall eben auch Delfine, aber auch einfach an so einem riesengroßen Tanker vorbeizufahren, ist halt manchmal schon sehr beeindruckend. Die fahren also quasi den Bosporus durch und die Fähren queren sozusagen und manchmal sind diese Fährkapitäne auch so, dass sie noch schnell vor dem Frachter oder vor dem Tanker nochmal Gas geben und schnell vor dem langfahren, damit sie nicht warten müssen. Das ist dann auch teilweise relativ knapp und das ist sehr aufregend. Ja. Dann schaukelt es total, wenn man also in diese Bugwelle von so einem Tanker kommt. Ja. Und das ist halt alles extrem aufregend und gleichzeitig weiß man genau, man heißt jetzt erstmal 20 Minuten auf dieser Fähre hier, erlebt dieses das alles und danach geht's dann weiter im Alltag. Und was auf der Fähre auf jeden Fall auch ganz wichtig ist, schwarzen Tee zu trinken, Chai. Das macht natürlich alles auch so ein Klischee. Und viele von den Leuten, die pendeln, kaufen sich dann morgens so ein Zimt und Sesamring, essen den auf der Fähre und genau. Und erzählen auch nach Jahrzehnten, wenn du mit Leuten sprichst, die jahrzehntelang pendeln, für die ist es immer noch ein Highlight.
1: Ja, man kann verstehen, warum. Benny hat auch überlegt, auf die andere Seite zu ziehen, um dann immer mit der Fähre zur Arbeit fahren zu können. Wäre er aber nicht schnell genug im ARD-Studio dann in der Innenstadt, wenn mal was Dringendes ist. Naja, wir bleiben beim Bosporus und einer sehr spektakulären Kulisse. Mehr dazu gleich hier. Sonntagmorgen haben wir. Ich wünsche euch einen sehr entspannten Vormittag.

0: Deutschlandfunk Nova ist hier am Sonntagmorgen. Wir sind am Glücksort von Benny Weber, unserem Korrespondenten für die Türkei, den Iran und Zypern. Und sein Glücksort ist der Bosporus in Istanbul. Und die Kulisse da an der Meerenge, die ist schon ziemlich spektakulär, oder? Und da gibt es ziemlich viele auch so alte Villen.
1: Am Ufer des Bosporus, je höher man Richtung Schwarzes Meer fährt, stehen richtig krasse alte Villen tatsächlich so, also aus verschiedenen Zeiten auch. Also es gibt so große Holzvillen, es gibt aber auch so etwas jüngere, fette Villen. Es ist aber auch ein Problem teilweise. Es gibt auch einen großen Teil des Bosporus, der quasi komplett zugebaut ist, wo man auch als Fußgängerin gar keinen Zugang mehr hat, denn auch das ist total toll am Bosporus. Das ist dann sozusagen weiter im Norden, jetzt weg hier aus dem Zentrum. Da gibt es halt diese ganzen langen Promenaden, auf denen man quasi am Bosporus entlang spazieren kann. Und die sind in den letzten Jahren und Jahrzehnten so ein bisschen erneuert worden und neu erschlossen worden. Und sonntags auf der Bosporus-Promenade ist dann auch so, trifft man alle. Angler, die da stehen und angeln, Kinder, die Fahrrad fahren lernen, Leute, die joggen, Leute, die spazieren gehen. Und es ist wirklich so, das hat sich noch so in den letzten Jahren, würde ich sagen, nochmal so neu entwickelt. Und das ist auch so ein Bosporus-Feeling irgendwie am Sonntag. Da entlang spazieren, das ist einfach crazy. Was auch da ist, extrem voll und man erlebt extrem viel.
0: Ja, man kann sich da wahrscheinlich auch einfach einen Tag über hinsetzen und hat die ganze Zeit was zu sehen. Perfekt, um Leute zu gucken und Dinge zu beobachten. Und wie wichtig ist es für dich in deinem Alltag auch als Corri, der ja durchaus auch sehr, sehr stressig werden kann, so Orte zu haben, auch so Glücksorte, wo du auch einfach mal kurz wirklich Pause machen kannst?
1: Ja, also für mich ist das schon total wichtig. Also manchmal, wenn total stressige Zeiten sind, wir haben ja hier das Berichtsgebiet Türkei und aber auch Iran und Zypern auch. Aber gerade Türkei und Iran haben in den letzten anderthalb Jahren, seit ich hier bin, sehr viel die Schlagzeilen bestimmt. Und das bedeutet für uns dann immer natürlich auch sehr viel Arbeiten, weil wir diese Hörfunkwellen der ARD und auch das Deutschlandradio versorgen und dadurch morgens sehr früh anfangen müssen und so weiter. Das ist also schon sehr stressig, auch sehr erfüllend, aber eben auch stressig. Und manchmal setze ich mich dann absichtlich, obwohl ich müde bin, abends nochmal auf die Fähre und fahre einfach rüber, nur um das zu erleben, um mir so ein bisschen was sozusagen zu gönnen, den Kopf frei zu kriegen. Und aber auch so dieses auf den Bosporus gucken vom Balkon aus, das ist halt auch einfach total gut, weil da passiert so viel, man kann sich da relativ schnell verlieren in dem und das hat dann fast schon was Psychedelisches, dass man einfach so guckt und so ein bisschen loslässt und vielleicht an was anderes denkt oder einfach entspannt. Und was ich auch mache ist, ich höre mir halt viele Sachen, die ich gemacht habe, auch nochmal an.
0: Ah, wirklich?
1: Auch auf dem Balkon, ja. Um erstmal zum Beispiel solche Produktionen, also die nicht live gewesen sind, wie zum Beispiel euren Podcast, Unboxing News. Da ist man ja dann immer auch, will man ja wissen, wie es am Ende ausgegangen ist, also wie auch die andere Person spricht und so weiter. Das und natürlich auch einfach, um Fehler zu hören, um besser zu werden, um zu lernen davon. Manchmal verspreche ich mich in einer Live-Situation oder hake und dann weiß ich nicht, was ich sagen soll und in meinem Kopf fühlt sich das so an, als wäre das irgendwie 10 Sekunden lang gewesen. Und dann ist es auch immer, dann begleitet mich das den Tag über, weil ich dann immer so denke, ach, das war blöd heute Morgen irgendwie. Und wenn ich dann abends da sitze und mir das nochmal kurz anhöre und merke, dann hat sich im Radio angehört wie eine halbe Sekunde und das war jetzt gar nicht so schlimm, dann ist es auch nochmal gut. Aber ich finde es schon auch wichtig, die Sachen selber anzuhören, weil man wirklich viel nochmal lernt, was so das Sprechen angeht und so. Und das mache ich.
0: Du bist aber ein strebsamer Corri, das muss ich aber sagen. Also, ich weiß nicht, wie viele Korrespondentinnen und Korrespondenten das machen. Ich finde zum Beispiel selber sich die eigenen Sachen nochmal anhören, ich muss mich da total überwinden. Ich weiß nicht genau warum, aber ich muss mich total überwinden. Ich finde das krass, dass du das dann auch noch machst, nach so stressigen Tagen.
1: Ich höre mir ja nicht alles an, aber ich mache das schon.
0: Das ist beruhigend.
1: Ja. Und es ist aber auch eher eine Beruhigung von mir selber, dass ich denke, es war nicht so schlecht, wie ich dachte.
0: Ja.
1: Das ist jetzt.
0: Ja.
1: Genau.
0: Sagt Benjamin Weber, unser Korrespondent für die Türkei, Iran und Zypern. Und wie frei Benny in der Türkei berichten kann, das Studio ist ja in Istanbul, von dort aus macht er die meisten Berichte. Das hört ihr gleich. 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

0: Mir. Linker Haken in Deutschlandfunk Nova. Mit der Fähre über den Bosporus schippern. Absoluter Glücksort von unserem Korrespondenten in Istanbul, von Benjamin Weber. Benny berichtet von Istanbul aus über die Türkei, den Iran und Zypern. Und ich habe ihn gefragt, wie frei man in der Türkei selbst berichten kann. Türkei liegt in der Rangliste der Pressefreiheit ziemlich weit hinten, Platz 163 von 180. Also wie frei kann er arbeiten?
1: Ja, wir selber können schon frei berichten, im weitesten Sinne, würde ich sagen, als Auslandsmedium.
0: Ja.
1: Die Repressionen, die stattfinden gegen JournalistInnen, richten sich quasi, sind gezielt darauf, dass das Ziel ist, dass der Machterhalt, also dass Staatspräsident Erdogan, die Regierung an der Macht bleiben. Mhm. Und da geht es natürlich um das Inland und die Leute, die in der Türkei sind. Da sind kritische Medien das Problem. Und deswegen haben wir sozusagen als Auslandsmedium eigentlich keine großen Probleme. Man muss aber auch sagen, dass es natürlich auch so ein bisschen näher rückt. Jetzt sind zum Beispiel gestern oder vorgestern, also diese Woche, ist eine Seite gesperrt worden, eine Medienseite, eine unabhängige News-Webseite, T24 zum Beispiel heißt die, die wir auch in unserer Arbeit natürlich benutzen, ne? Also die ich einfach benutze, um up-to-date zu bleiben. Das ist also, da betrifft es uns schon. Ja. Und jetzt sind zurzeit, gibt es halt einfach wirklich verschärfte Repressionen. Das hat sich alles nochmal verschärft. Und es gab zum Beispiel, wurde ja auch groß berichtet, diese Razzien gegen LGBTQ-Vereine.
0: Ja, haben wir auch mit dir
1: ganz
0: drüber
1: viele,
0: gesprochen.
1: Haben wir drüber gesprochen. Und bei einer Demo gegen diese Razzien ist dann auch kurzzeitig ein Reporter von uns festgenommen worden. Das ist also, wir arbeiten mit türkischen Kollegen zusammen, der hat auch eine Pressekarte und die, er wurde dann schnell freigelassen und die Behörden haben gesagt, es war ein Versehen. Aber das war jetzt für uns nochmal so, dass man dachte, okay, also es rückt irgendwie näher.
0: Ja.
1: Wir gehen davon aus, dass es unsere zukünftige Berichterstattung nicht groß beeinflusst, aber es war natürlich trotzdem so, dass man dachte so, hups.
0: Ja. Ist erstmal ein Schreck, aber das heißt, als deutsches Medium, als deutscher Journalist ist man einfach nochmal anders geschützt, als wenn man jetzt türkischer Journalist ist und vielleicht nochmal eine andere Gefahr für Erdogan oder ne, die Regierung irgendwie darstellt, weil man eben im Inland und fürs Inland berichtet und nicht fürs Ausland. So.
1: Ja, so würde ich das sehen, auf jeden Fall.
0: Ja.
1: Kann man auch immer ganz gut erkennen an der Deutschen Welle. Die Deutsche Welle ist ja im Prinzip ein Auslandssender, die ja dann immer vor Ort auch in den jeweiligen Sprachen berichten. Es gibt ja eine türkischsprachige Redaktion, die im Prinzip in den türkischen Markt, also quasi in den Medienmarkt hineinsendet. Und die zum Beispiel haben ja schon seit Jahren, trotz ihrem Status als eigentlich deutscher Sender, Probleme und wir nicht.
0: Ja, jetzt ist die Berichterstattung in den vergangenen Jahren ja sehr geprägt gewesen von Erdogan, seinem repressiven, autoritären Führungsstil, von Menschen, die verhaftet wurden. Wir haben zuletzt über die Razzien gegenüber LGBTQ-Vereinen gesprochen. Oder dann, wenn du bist ja auch für Iran zuständig, ne? Dort, das ist alles total wichtig, aber es sind natürlich immer irgendwie eher schlechte Nachrichten so. Würdest du dir manchmal mehr andere Geschichten wünschen, die es ja ganz sicher auch zu erzählen gibt, auch aus der Türkei?
1: Unbedingt. Auf jeden Fall würde ich mir das wünschen und ich versuche auch, so gut es geht, da immer mal dran zu denken und mir, wenn Zeit ist, auch Themen zu suchen, die schön sind, sage ich mal.
0: Ja.
1: Da ist die Zeit noch nicht so für. Es ist aber echt auch, das ist ein richtig guter Punkt, den du ansprichst. Gerade was so die Türkei, ich hatte gestern ein langes Gespräch darüber, gerade was so die Türkei angeht, wenn man sich so die tagespolitische Situation anguckt, wir haben es ja alles jetzt gerade schon besprochen, das ist ja wirklich katastrophal. Die Gesellschaft hingegen entwickelt sich repräsentativen Umfragen zufolge, was ihre Werte angeht, in den vergangenen 20 Jahren, 10 Jahren, aber immer weiter in Richtung, also dass sie quasi zum Beispiel die Regierung ablehnen, quasi in Richtungen, die man eigentlich nur unterstützen kann und wo man eigentlich viel mehr drauf schauen kann. Also dass quasi die Rolle der Frau, viel mehr Menschen quasi die Gleichberechtigung der Frau für selbstverständlich anerkennen, als das vielleicht noch vor 20 Jahren zum Beispiel der Fall war. Also als jetzt ein Beispiel. Also dass progressivere Meinungen und Demokratie gewünscht ist und progressive Meinungen irgendwie auf dem Vormarsch sind, auch wenn die Regierung und Staatspräsident Erdogan eigentlich einen komplett anderen Kurs fahren. Und das ist natürlich was in der aktuellen Berichterstattung schwer ist sozusagen unterzubringen, was aber total wichtig ist, wenn man über die Türkei spricht, dass die Gesellschaft eigentlich viel demokratischer ist und viel offener als das, was in der Regierung passiert. Und das ist natürlich auch ein Grund dafür, dass das alles passiert, weil man das Gefühl hat, also die Regierung steht da so ein bisschen mit dem Rücken zur Wand. Aber das ist jetzt ein bisschen theoretisch, also es geht ja wirklich um schönere Geschichten Geschichten zu machen.
0: Sagt unser Korrespondent in Istanbul, Benjamin Weber. Und welche Geschichten er abseits von den Themen Repression oder Krieg so gemacht hat und welche er sich sonst noch wünschen würde, das hört ihr gleich. S.G. Lewis mit Lifetime spiele ich euch. 9.37 Uhr haben wir es. Ich wünsche euch einen schönen, entspannten Sonntagvormittag.

0: Deutschlandfunk Nova ist hier. Wir sprechen mit unserem Korrespondenten in Istanbul, mit Benjamin Weber, über seinen Glücksort, den Bosporus, aber auch über Berichten, also aus der Türkei, aber eben auch für den Iran, für Zypern, wo die Geschichten oft sehr, sehr hart sind. Die Themen jetzt nicht so locker flockig. Und ich habe ihn gefragt, was er denn zuletzt recherchiert hat, was thematisch auch mal anders war. Also wo es nicht nur um Repressionen, um Erdogan und Co. ging.
1: Ich war in Diyarbakir. Das ist die Hauptstadt, also die inoffizielle Hauptstadt der kurdischen Gebiete. Das ist im Südosten der Türkei. Auf Kurdisch heißt das Ahmet. Und da gibt es jetzt gerade einen Friedensprozess zwischen der türkischen Regierung und der PKK, / den Kurden, der kurdischen Bevölkerung. Der so ein bisschen, wo man nicht so genau weiß, was da alles drin steckt, ist ein bisschen vage. Jedenfalls, viele Leute haben extrem viel Hoffnung, dass sich ihre Lage als Kurden und Kurdinnen verbessert. Und da haben wir ein kleines Restaurant besucht, so ein 37-jähriger Koch, der so internationale Küche macht, mit kurdischem Einfluss, alles nur da aus Diyarbakir anbaut und aber trotzdem irgendwie internationalen Anstrich hat, eben mit so einer kurdischen Identität. Und da war das für mich auch total cool, so zu sehen, dass da so eine Art, wie soll ich sagen, früher war das halt so, dass da eine große Unterdrückung geherrscht hat und viele junge Leute hatten quasi, standen so vor der Wahl, entweder sie gehen in die Berge und schließen sich eben dem Freiheitskampf an oder sie verlassen die Region komplett. Und jetzt gibt es da aber so, gibt es junge Künstlerinnen, die machen eben, thematisieren ihre kurdische Identität in der Kunst. War auch so eine große Ausstellung, das war auch sehr spannend. Ja, und eben so ein Koch, der da jetzt irgendwie so internationale Küche mit krass kurdischem Einschlag macht und es schmeckt auch super lecker.
0: Ich wollte gerade fragen, konntet ihr da essen?
1: Ja, ich war mal gegessen.
0: Ja. Und zwar, ich nehme an, es war sehr gut.
1: Es war sehr gut. Und aber da komme ich jetzt die ganze Zeit nicht zu, diese Geschichte zu machen, weil halt die ganze Zeit andere Sachen sind.
0: Ja, ich verstehe. Also
1: das liegt jetzt noch rum und ich mache das aber bald irgendwann.
0: Jetzt hast du sie schon mal angeteasert. Das ist doch gut. Wir wollen diese Geschichte, ich will diese Geschichte hören. Also musst du mal jetzt sagen, hier, Iran muss warten. Wir machen jetzt mal hier die Geschichte über einen kurdischen Koch. Finde ich auch gut. Also ist doch relevant. Hast du eine im Kopf, wo du so sagen würdest, boah, das würde ich auf jeden Fall gerne mal erzählen sonst noch? Irgendwas, was du noch gar nicht irgendwie jetzt umgesetzt hast, wo du aber denkst, boah, ja, das sollte die Welt auch mal hören.
1: Also ich würde gerne was machen über den Bosporus. Und zwar, ich glaube, am Ende ist es dann doch eher technisch und vielleicht sogar ein bisschen langweilig, aber das juckt mich schon sehr lange in den Fingern. Mhm. Ich habe immer auf meinem Balkon gesessen und habe die großen Frachter und Tanker vorbeiziehen sehen. Ja. Und dann ist mir irgendwann erst ganz, ganz spät aufgefallen, dass die immer nur in eine Richtung fahren. Also, dass die sich nie begegnen. Also, es fahren die entweder vom Marmara-Meer in Richtung Schwarze Meer oder andersrum. Und als mir das dann aufgefallen ist, ist mir natürlich wie Schuppen von den Augen gefallen, das geht ja auch gar nicht anders, weil der Bosporus ist so eng, die könnten sich da gar nicht begegnen. Das war mir auf jeden Fall so ein bisschen unangenehm, dass mir das ganz, ganz lange nicht aufgefallen ist. Und das würde ich aber gerne mal machen. Also, sozusagen in denjenigen begleiten, der sozusagen die Fahrtrichtung wechselt offiziell. Und dann ist auch noch ziemlich cool, das kann man auf meinem Balkon auch sehen, wenn die Schiffe reinfahren in den Bosporus, dann kommt so ein kleines Lotsenboot und fährt dann so an den großen Dampfer so dran. Und dann wird so eine Treppe runtergelassen und dann klettert jemand aus dem kleinen Boot auf das große Boot und klettert die Treppe hoch oder auch die so eine Art Leiter. Und das ist dann der Lotse und der muss dann mitfahren und muss halt diese verschiedenen, die müssen glaube ich über 40 Mal den Kurs wechseln, wenn die durch den Bosporus durchfahren. Und das macht dann dieser Lotse. Und nachts ist es halt auch voll geil, weil man dann eben nachts sieht, dass die dann mit so einem riesengroßen Scheinwerfer diesen Schiffsbug so ableuchten, um die Tür zu finden oder die Leiter zu finden.
0: Aber Benni, das klingt doch nach einer 24-Stunden-Reportage mindestens mit dir auf diesem Lotsenboot.
1: 24/7 Bosporus,
0: auf jeden Fall. Weißt du denn, wann du wieder, also von deinem Balkon aus kannst du ja den Bosporus sehen, aber weißt du, wann du die nächste kleine Urlaubsfahrt auf der Fähre machen wirst?
1: Ich weiß es noch nicht. Bei mir steht nämlich jetzt eine Iran-Reise an. Ich werde jetzt erstmal die nächsten 8 Tage in Teheran sein. Vielleicht schaffen wir es auch an die Straße von Hormuz. Das ist dann die nächste Meerenge. Mal gucken, ob das klappt. Das ist noch nicht ganz klar. Und danach komme ich dann zurück und dann werde ich hoffentlich die Zeit finden, nochmal über den Bosporus drüber zu fahren, und nach Asien. Habe ich jetzt auch schon viel zu lange nicht gemacht.
0: Es klingt auch, dass du nach so einer Iran-Reise eine Fahrt oder auch mehrere Fahrten über den Bosporus gut gebrauchen kannst. Also alles Gute für dich, da passt gut auf dich auf. Und dann ganz, ganz viele schöne Fahrten und Erfahrungen für dich weiterhin auf dem Bosporus. Dankeschön, Benni.
1: Ja, vielen Dank.
0: Benjamin Weber, unser Türkei-Korrespondent, auch zuständig für den Iran und Zypern. Wir haben über seinen ganz persönlichen Glücksort, den Bosporus, gesprochen und wie es ist, aus der Türkei heraus zu berichten. 9.51 Uhr haben wir. Churches mit Roses. Schönen Sonntag euch.

0: Almost Monday, French Kids am Sonntag. Ist ja Almost Monday, stimmt also. 10 Uhr haben wir's. Was bedeutet das? Zeit für ein kleines Update. Jan Bungertz aus den News ist am Start. Moinsen.
1: Hi.
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3: Bundeskanzler Friedrich Merz ist seit heute Morgen in der ukrainischen Hauptstadt Kiew. Angekündigt war der Solidaritätsbesuch aus Sicherheitsgründen nicht. Erst gestern hatte Russland Ausländer, darunter Diplomaten, davor gewarnt, Kiew zu besuchen. Nach Angaben von Bürgermeister Vitali Klitschko ist auch heute wieder eine Brücke im Norden der ukrainischen Hauptstadt angegriffen worden. Kanzler Merz warnte nach seiner Ankunft per Sonderzug heute: Wenn man Russland nicht stoppe, werde es seine Kriegsmaschinerie früher oder später gegen den Westen richten. Der Kanzler hat auch noch mal versprochen, mit der Unterstützung der Ukraine nicht nachzulassen. Regierungskreisen zufolge will Merz den ukrainischen Streitkräften die Auslieferung von tausenden Abfangdrohnen zusichern. Damit sollen die besonders schnellen, düsengetriebenen Kampfdrohnen Russlands bekämpft werden können. Wichtige Flüsse und andere Gewässer in Deutschland hatten diesen Sommer extrem wenig Wasser, teils sogar rekordniedrige Pegelstände. Bundesumweltminister Carsten Schneider hat die Länder deshalb aufgerufen, massiv in die Wasserinfrastruktur zu investieren. Der SPD-Politiker hat dem Kölner Stadtanzeiger gesagt, die Lage etwa am Rhein und am Bodensee sei eine dramatische Belastung für die Natur und die Wirtschaft. Auch für die Sicherheit sei Wasser ein zentraler Faktor. Der Minister schlägt deshalb dem Bundesländern vor, Mittel aus dem Infrastruktur-Sondervermögen zu nutzen. Etwa 100 Milliarden der bis zu 500 Milliarden Euro sind für die Länder vorgesehen. Der Bund nimmt dafür neue Schulden auf. Im größten Land Südamerikas wird heute ein neuer Präsident gewählt. Schon bei der Wahl vor 4 Jahren hießen die Kandidaten Lula und Bolsonaro. Doch diesmal steht nicht der unter Hausarrest stehende Ex-Staatschef Jair Bolsonaro auf dem Wahlzettel, sondern sein ältester Sohn Flavio. Der rechtsgerichtete Kandidat tritt gegen den linksgerichteten Amtsinhaber Luis Inácio Lula da Silva an. In letzten Umfragen vor der Wahl lag Lula mit rund 45% knapp in Führung. Insgesamt bewerben sich 13 Kandidatinnen und Kandidaten um die Präsidentschaft. Holt heute niemand mehr als 50% der Stimmen, kommt es in 2 Wochen in Brasilien zur Stichwahl. In Spanien sind wieder zehntausende Menschen wegen des Wohnungsmangels im Land auf die Straße gegangen. Allein in Madrid waren es nach Regierungsangaben gestern 70.000 Leute. Angekündigt waren Kundgebungen in 50 spanischen Städten. Die meisten Demos liefen wohl friedlich. In Valencia kam es allerdings zu Ausschreitungen. Da setzte die Polizei Gummigeschosse und Tränengas ein, um die Menge aufzulösen. Etwa 30 Demonstrierende waren in ein Kulturhaus eingedrungen, bevor sie von der Polizei wieder rausgeholt wurden. Die Teilnehmenden fordern ein Recht auf menschenwürdigen Wohnraum und einen besseren Schutz für Mieter.
0: Dankeschön.
2: Das Wetter.
0: Ja, Durchblick gibt es heute Vormittag nicht überall. Viel Nebel am Start, vor allem im Osten und Südosten. Wenn der sich aber Richtung Nachmittag hoffentlich auflöst, gibt es auch Sonne mit Wolken. Vor allem im Westen und Norden gute Chancen, auch auf mehr Sonne. Es bleibt größtenteils trocken. Am Nachmittag, vor allem im Süden, sind aber einzelne Schauer möglich. Eventuell sogar ein Gewitter. Packt also lieber mal alles ein, je nachdem, wo ihr unterwegs seid. Das Ganze bei 17 bis 23 Grad.
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0: Schönen guten Morgen wünsche ich euch. Wenn man an Selbsthilfegruppen denkt, dann denkt man ja sehr schnell an Gruppen für zum Beispiel Suchterkrankte, also anonyme Alkoholiker zum Beispiel. Selbsthilfegruppen gibt es aber ja für alle möglichen Themen und auch für alle möglichen Erkrankungen. Es gibt Gruppen für ADHS, für Depressionen, für Angehörige von Erkrankten. Und wir klären gleich, was können Selbsthilfegruppen leisten und was aber auch nicht. Machen wir mit Psychotherapeut Bastian Willenburg. Ich wünsche euch einen schön entspannten Sonntagvormittag und ich freue mich, dass ihr am Start seid.
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0: Deutschlandfunk Nova ist hier, 9:45 am Sonntagvormittag. Wenn man alleine nicht mehr weiterkommt mit der eigenen Erkrankung oder den eigenen Struggles, dann kann es helfen, sich mit anderen ebenfalls Betroffenen auszutauschen. Zum Beispiel in einer Selbsthilfegruppe. Die gibt's für alles Mögliche. Und warum die echt gut tun können, wo aber auch die Grenzen von Selbsthilfegruppen liegen, darüber spreche ich mit Bastian Willenborg. Er ist Facharzt für psychosomatische Medizin, Psychiatrie und Psychotherapie. Hallo Bastian, schön, dass du da bist.
1: Hallo Rahel.
0: In welchen Situationen empfiehlst du Patientinnen und Patienten, sich doch vielleicht eine Selbsthilfegruppe zu suchen? Machst du das häufiger?
1: Ich mache das häufiger. Nicht bei jedem Patienten, aber bei vielen Patienten. Und eigentlich mache ich das immer dann, wenn ich das Gefühl habe, dass es neben der professionellen Behandlung, die es bei mir ja gibt, auch so ein Austausch mit anderen Menschen gut tut. Also bei Menschen, die sowas sagen wie, ach, mein Umfeld versteht mich gar nicht oder ich kenne niemanden, dem es so geht wie mir und sich dadurch vielleicht alleine fühlen und sowas. Bei denen empfehle ich das ganz gerne.
0: Und gibt's Krankheitsbilder oder es muss ja auch vielleicht nicht immer ein krasses Krankheitsbild sein, aber gibt's irgendwie Situationen, in denen sich Selbsthilfegruppen besonders anbieten, würdest du sagen?
1: Auf jeden Fall. Ich glaube, da, wo es die meisten auch kennen, ist bei Abhängigkeitserkrankungen. Also Alkoholabhängigkeit zum Beispiel. Da gibt es ja ganz bekannte, ob es anonyme Alkoholiker, die Guttempler sind oder andere Selbsthilfegruppen. Da gibt es auch gute Daten zu, dass die wirklich hilfreich sind, um abstinent zu bleiben. Aber zunehmend auch sowas wie ADHS im Erwachsenenalter, bei Depressionen, bei Essstörungen oder auch eine Gruppe, die vielleicht einige gar nicht kennen, sowas wie Angehöriger psychisch Kranker. Also, dass man als Angehöriger auch in eine Gruppe gehen kann, wo denn andere Angehörige sind, das gibt's auch. Das empfehle ich auch immer mal wieder.
0: Was sind denn so die psychologischen Chancen, sage ich jetzt mal, von Selbsthilfegruppen? Also, was können die bringen?
1: Also, das ist keine Therapie, aber da kommen wir sicherlich später noch zu. Da sage ich noch 2-3 Sätze. Aber was die bringen können, und darum finde ich es auch total cool, ist, dass der eine Punkt ist sowas wie Zugehörigkeit. Ich habe ja erzählt, Menschen, Patienten sagen, ich fühle mich allein, ich kenne keinen, den es so geht wie mir. Und plötzlich gibt es dann vielleicht schon eine Gruppe, wo man denkt, okay, ich gehöre dazu und bin nicht so skurril oder sowas. Und dann gibt es aber so andere Dinge auch, sowas wie Entlastung durch Normalisierung. Ich bin nicht dem Einzigen, den es so geht. Was ich auch ganz cool finde, ist sowas wie Modelllernen. Ja, der ist auch in der Gruppe, hat das gleiche Problem und vor 2 Jahren sagt, da ging es ihm so wie mir und jetzt geht es dem viel besser. Und gerade so bei ADHS-Gruppen, was ich ganz spannend finde, so wirklich Alltagswissen. Ey, wie machst du das denn? Und wie gehst du mit der Reizüberflutung um? Hast du andere Techniken? Also, dass man sich auf so einer ganz konkreten Handlungsebene austauscht.
0: Ja.
1: Das klappt ganz gut.
0: Also das heißt auch wirklich so lebensnahe Tipps sich von anderen abholen, vielleicht auch mit Menschen in Kontakt kommen, die schon in einem ganz anderen Stadium sind oder auch das eigene Erleben schon irgendwie natürlich hatten, aber dann vielleicht an einem anderen Punkt stehen. Was ist so mit Wissensvermittlung auch?

0: hilfreich sein, so, ne?
1: Genau. Und in der Selbsthilfegruppe oder nochmal sagen, Mensch, bei mir ist denn doch nochmal der Blutwert abgenommen und was war das denn, bei welchem Arzt bist du gewesen, ja, dann gehe ich da auch hin. Also das, dieses Alltagswissen, das finde ich total wichtig. Ja.
0: Inwiefern unterscheidet sich das dann zu dem, was ein Psychotherapeut so wie du zum Beispiel macht? Weil man muss ja sagen, das hast du ja auch schon angedeutet, das ersetzt keine Therapie und ist ja auch keine Psychotherapie.
1: Genau, also ich glaube, der ganz wesentliche Unterschied ist natürlich Verantwortung. Weißt du, ich als Arzt oder auch die Psychologen, psychologische Psychotherapeuten, die haben ja eine Verantwortung für den therapeutischen Prozess. Mhm. Und das heißt, es gibt eine ausgebildete Person, die macht Diagnostik, die setzt dann gezielte therapeutische Methoden ein, auch um gemeinsames Ziel zu erreichen. Achtet natürlich auch drauf, wie ist es, wenn sich was verschlechtert. Also ob eine Depression zum Beispiel im Rahmen Suizidalität abgleitet.
0: Mhm. Ja.
1: Und bei Selbsthilfegruppen, da hast du es wirklich idealerweise auf Augenhöhe und genau, das ist was, was auch total gut ist und wo man Unterstützung bekommt, aber eben keine Therapie im klassischen Sinne.
0: Und man muss ja auch mal sagen, Selbsthilfegruppe ist ja auch nochmal das eine, aber Selbsthilfegruppe ist ja zum Beispiel auch keine Gruppentherapie. Das wiederum wäre ja dann auch wieder angeleitet von einem Therapeuten, einer Therapeutin zum Beispiel, ne?
1: Ja, also gerade, ich kennst mich ja mittlerweile auch so ein bisschen, du weißt ja, ich mache auch gerne Gruppen und Co.
0: Ja.
1: Da ist schon, also in der Gruppentherapie, weißt du, da nutze ich die Gruppe ja zur Behandlung.
0: Mhm.
1: Und die Selbsthilfegruppe nutzt Gemeinschaft zu gegenseitiger Unterstützung. Das ist was anderes einfach, wenn du irgendwie genau Gruppentechniken anwendest, um Behandlung durchzuführen oder ob du eine Gruppe hast, in der du dich gegenseitig unterstützt und Gemeinschaft erlebst.
0: Sagt Psychotherapeut und Psychiater Bastian Willenborg. Und wir schauen gleich noch genauer drauf, für wen eine Selbsthilfegruppe gut sein kann und wo aber auch wirklich die Grenzen liegen und wie man erkennt, ob eine Selbsthilfegruppe einem gut tut.

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1: Alice Merton mit Colors in Deutschlandfunk Nova. Wir sprechen über Selbsthilfegruppen. Machen wir mit Bastian Willenborg, Psychiater und Psychotherapeut.

0: Therapeut. Wir haben es eben schon ein bisschen angesprochen, wir wollen aber noch näher drauf eingehen. Also für wen kann eine Selbsthilfegruppe eine gute Idee sein und für wen aber auch eher nicht?
1: Also eine gute Idee finde ich vor allem für Menschen, wenn die sich mit ihrer Erkrankung nicht alleine fühlen wollen. Wenn die einfach dieses brauchen, es gibt mehrere Menschen, die haben das, ich bin da nicht alleine mit, ich darf mir Unterstützung holen, wenn man auch so vom Austausch profitiert und vielleicht auch bei den Menschen, die einfach mal zuhören wollen. Auch das gehört ja zu einer Gruppe dazu. Da muss man ja nicht gleich seine ganze Lebensgeschichte erzählen, die man vielleicht beim Therapeuten erzählen sollte oder darf, wie auch immer. Aber dass das ja ein sehr offenes Setting ist, die Selbsthilfegruppe. Mhm. Und so richtig ungeeignet, weiß ich gar nicht, ob es das gibt, aber ich glaube, wichtiger ist eher, dass wenn Menschen negative Erfahrungen mit Gruppen machen, das passiert schon mal, dass sie sagen, boah, das ist aber irgendwie, weiß nicht, Herr Willenborg, das hat sich für mich nicht gut angefühlt, dass man dann eher überlegt, Mensch, was braucht denn der Mensch gerade? Und ich habe dann immer eher die Haltung, dass nicht jede Gruppe zu jedem Menschen passt. Und dann schlage ich, Mensch, gucken Sie sich doch eine andere an. Mhm. Oder das mache ich eh auch, wenn ich Selbsthilfegruppen empfehle, dass ich sage, suchen Sie sich Suchtgruppen aus und gehen Sie einfach zu drei unterschiedlichen Gruppen. Und da, wo Sie sich am wohlsten fühlen, da gehen Sie regelmäßig hin.
0: Das heißt, Gruppe ist auch vielleicht nicht gleich Gruppe, weil man kann ja auch, also es gibt ja sicherlich auch Gruppen, die einen vielleicht auch belasten oder wo die Chemie nicht stimmt oder auch wenn die Erfahrungen von anderen einen vielleicht triggern oder was auch immer. Also es ist ja auch nicht immer gesagt, dass es einem nur gut tut wahrscheinlich, oder?
1: Nee, genau. Ich glaube, das kommt tatsächlich auf die Gruppe an. Welche Gruppe ist es? Wie werden die auch geleitet? Und genau, was für Menschen sind das? Also von daher gibt es da sicherlich auch sowas wie Nebenwirkungen. Das haben wir schon von Psychotherapie besprochen. Gibt es auch bei Gruppen oder auch Gefahren letztendlich, wenn man halt in so Gruppen gelandet ist, wo vielleicht drüber gesprochen wird, nur der, die schlimmsten Traumatisierungen hat, darf ja auch besonders viel reden. Oder wenn, und das ist wahrscheinlich viel, viel häufiger, wenn so Fehlinformationen verteilt werden. Wenn es heißt, dann, das liegt doch daran, dass du jetzt Autismus bist, dass du jetzt Autismus hast oder dass du ein ADHS hast oder Medikamente würde ich nie nehmen, weil die sind immer schlecht. Ja. Also wenn man so, vielleicht so stereotype Meinungen hat, die nicht gut wissenschaftsbasiert sind, dann können Gruppen auch mal nicht so ganz hilfreich sein.
0: Was sind so Signale, dass man merkt, okay, die Gruppe könnte einem gut tun oder vielleicht auch nicht? Worauf kann man achten?
1: Ich glaube, also ganz wichtig ist sozusagen dieses Gefühl von Augenhöhe und auch dieses Gefühl wie von Verbundenheit. Also vielleicht sowas wie, wenn man rausgeht und hat das Gefühl, Mensch, ich habe den Eindruck, die respektieren mich und ich habe den Eindruck, die versuchen mich zu verstehen. Das finde ich total gut. Mhm. Und im Regelfall ist es vielleicht sogar so, dass man so ein ganz bisschen sich sogar auch besser fühlt, dass man entlastet ist, vielleicht ein bisschen handlungsfähiger ist.
0: Jetzt ist es so, dieser erste Schritt ist wahrscheinlich echt der schwierigste, ne? Sich zu überwinden, sich eine Gruppe zu suchen und dann auch wirklich hinzugehen. Was würdest du da raten? Was kann helfen, dass man diesen Schritt doch vielleicht auch mal ausprobiert?
1: Also erst sich einfach klar machen, auch Selbsthilfegruppe bedeutet nicht, ich gehe da jetzt hin und erzähle wildfremden Menschen gleich von der ersten Stunde meine intimsten Dinge. So funktionieren die nicht. Und wenn das genau erwartet werden würde, dann würde ich da kein zweites Mal hingehen. So, also das passt einfach nicht, sondern sich das anzuschauen und würde ich mit diesem, ich gehe da einmal hin und schaue mir das an und guck mal, wie das für mich ist. Und mehr muss es erst gar nicht sein. Und dann kann man sozusagen nach und nach vielleicht auch fragen, ist es in Ordnung, wenn ich mich hier hinsetze? Ist es in Ordnung, wenn ich erst primär zuhöre? Und dann wird man vielleicht eingeladen, auch sich mitzuteilen. Und ich glaube, dann kann es auch wirklich gut werden.
0: Wie findet man eine passende Gruppe? Einfach googeln, klassisch? Oder was wären deine Tipps?
1: Genau, also ich habe da vor Jahren auch schon mal immer geguckt und gegoogelt. Und dann gibt es ja irgendwelche Listen von Sachen und Pipapo. Ich empfehle tatsächlich eigentlich nur noch eine zentrale Stelle, sie heißt NARKOS, also N-A-K-O-S.
0: Nicht so wie Narcos.
1: Nee, genau, das ist was anderes.
0: Die N-A-K-O-S, gibt's auch. Ja. Mhm.
1: Genau, Nationale Kontakt- und Informationsstelle für Selbsthilfe.
0: Ja.
1: Und da sind relativ viele Selbsthilfegruppen einfach aufgeführt. Und mittlerweile gibt es ja auch digitale Angebote und sowas. Also das ist was, da kann man gucken.
0: Man muss im Zweifel gar nicht das Haus verlassen. nicht unbedingt.
1: Genau.
0: Das heißt, unterm Strich würdest du sagen, das Potenzial von Selbsthilfegruppen ist auf jeden Fall da und höher als die potenziellen Nachteile?
1: Ja, auf jeden Fall. Also das Potenzial unterm Strich finde ich Selbsthilfegruppen wirklich richtig gut. Für mich beste Datenlage bei Sucht, da empfehle ich das sehr intensiv, ja, sagen wir es mal so. Mhm. Aber gerade dieses Erleben von Zugehörigkeit, von dem sozusagen Erleben, ich bin mit dem Problem nicht alleine, das ist was, was wirklich den Menschen gut tut.
0: Dankeschön, Bastian.
1: Sehr gerne.
0: Bastian Willenborg war das, Facharzt für psychosomatische Medizin, Psychiatrie und Psychotherapie. Wir haben über Chancen und Grenzen von Selbsthilfegruppen gesprochen. Deutschlandfunk Nova ist hier. 10:30 haben wir's. Schönen Sonntag euch.

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0: Chloe Slater mit Sucker. In Deutschlandfunk Nova, ist das noch ein Auto oder schon ein rollender Computer? Die Frage kann man sich stellen, wenn man sich manche Autos ansieht. Die können immer mehr. Also nicht nur Ziel finden, die können auch Spur halten, Schilder erkennen, einparken, alles Mögliche. Aber was passiert eigentlich mit den Daten, die da im Alltag gesammelt werden? Fachleute haben sich das mal genauer angeschaut und herausgefunden, dass diese Autodaten zum Teil straight in die Tech-Branche gehen. Andi Noll aus unserer Tech-Redaktion.
1: Dass ein modernes Auto Daten an den Hersteller schickt, ja, war von vornherein erwartbar, muss auch so sein. Mehr als die Hälfte der 21 getesteten Fahrzeuge, wir sprechen hier von Baujahr 2022 bis 2025, also sehr, sehr modern, hat Daten aber auch an sogenannte Drittanbieter gesendet, die eben mit Werbung und Tracking ihr Geld unter anderem verdienen.
0: Ja, und der Fahrer und die Fahrerin, die bekommen davon nichts mit. Ein Tesla Modell 3 zum Beispiel hat 34 Domains aus diesem Bereich kontaktiert. Das ist eine Menge. Und das passiert übrigens auch bei Apps, die vom Hersteller angeboten werden, mit denen man das Auto zum Beispiel öffnet. Auch da wurden sensible Daten weitergegeben an Drittanbieter. Da stellt sich natürlich die Frage, wie kann das sein?
1: Also zum Teil lässt sich das mit den vielen Diensten erklären, die heute im Auto mithilfe von Apps integriert sind. Die Navis zum Beispiel, zu denen müssen natürlich Daten geschickt werden. Geht ja gar nicht anders, sonst funktionieren die nicht. So argumentieren natürlich auch die Hersteller, diese Datenflüsse seien durch Verträge mit ihren Dienstleistern und durch die Datenschutzbestimmungen abgedeckt, sagen die. Das Problem ist aber, dass für die Besitzer der Autos kaum noch nachvollziehbar ist, welcher Dienst eben welche Daten bekommt und wofür.
0: Ja, sagt Andi Noll. Aber er sagt auch, ganz hilflos ist man nicht. Man kann nämlich was tun, gerade hier in Europa. Da gilt nämlich der EU Data Act. Und der hilft auch bei Autos.
1: Autofahrer bekommen dadurch mehr Kontrolle über die Daten, die ihr vernetztes Auto erzeugt. Sie können beispielsweise festlegen, ob bestimmte Daten jetzt einer Werkstatt oder Versicherung zur Verfügung gestellt werden. Und seit September dieses Jahres müssen neue vernetzte Fahrzeuge auch technisch von vornherein so ausgelegt sein, dass Nutzer auf die von ihnen erzeugten Daten zugreifen können.
0: Ja, also ganz ohne Datenaustausch in einem modernen Auto geht's nicht. Eine gute Nachricht gibt's aber auch. Der japanische Autohersteller Honda, der hat nach dieser Studie seine Praxis geändert und die Weitergabe präziser Standortdaten an einen Tracking-Dienst gestoppt. Immerhin.

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1: Benny Blanco und Selena Gomez mit Talk in Deutschlandfunk Nova. Und so langsam geht ja die Zeit los, wo wir uns ohne das Gefühl, was zu verpassen, zu Hause richtig schön einmuckeln können. Vielleicht geht's euch auch so, aber im Herbst kann es ja manchmal leichter fallen, zur Ruhe zu kommen. Und wir haben uns gefragt, passen wir eigentlich einfach nur unser Verhalten im Herbst an oder verändert sich auch wirklich was im Körper? Deutschlandfunk Nova-Reporterin Anna Maibaum sagt:
2: Ja, also der hat tatsächlich ziemlich großen Einfluss auf unser Gehirn. Also einmal wird es draußen kälter, das heißt, wir gehen jetzt nicht mehr so gern raus, ne, sind irgendwie ein bisschen weniger aktiv als im Sommer. Und das bedeutet fürs Gehirn weniger Durchblutung. Unsere Hirnleistung, die nimmt wirklich nachweisbar ein bisschen ab im Herbst und im Winter. Das heißt jetzt nicht, dass du nichts mehr auf die Kette kriegst oder so, aber du wirst vielleicht so ein bisschen langsamer. Und ja, die zweite große Veränderung ist halt einfach das Licht.
1: Ja, klar, es wird früher dunkel und wenn wir weniger Licht abbekommen, sind wir müder. Es liegt am Hormon Melatonin. Und Anna hat dazu auch mit Henrik Oster gesprochen. Der ist Chronobiologe an der Universität Lübeck und der hat das so erklärt.
3: Ja, genau. Also wir haben solche molekularen Uhren in allen unseren Gehirnzellen, die letztendlich den Tag messen und auch die Tag-Nacht-Unterschiede. Also denken wir an zum Beispiel das Hormon Melatonin, was immer nachts ausgeschüttet wird, was auch wichtig so fürs Ein- und Durchschlafen ist. Davon machen wir im Winter deutlich mehr, weil die Nächte länger sind und weil diese Dunkelheit für die Hormonausschüttung letztendlich auch wichtig ist.
1: Ja, ganz grob gesagt heißt weniger Licht also mehr Melatonin und auch mehr Müdigkeit. Es gibt natürlich diese Tageslichtlampen, wo das Licht so hoch dosiert ist, dass das auch was bringen kann. Wenn wir uns nicht direkt so eine anschaffen wollen, geht's auch anders, sagt Chronobiologe Henrik Oster.
3: Je mehr Tageslicht wir bekommen, insbesondere auch gerade am Morgen, desto besser ist das für unsere inneren Uhren, die synchron und rhythmisch zu halten und funktionierendes Uhrensystem macht uns auch widerstandsfähiger gegen viele äußere Einflüsse.
1: Also so ein kleiner Spaziergang direkt am Morgen im Herbst, der kann schon ganz schön was bringen.

0: with the MC mit Sensational. 11 Uhr haben wir es jetzt. Jan Bungertz ist am Start, hat alles Wichtige aus der Welt dabei. Hallöchen.
1: Hi.
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3: Bei der Bundesagentur für Arbeit gab es in den letzten Tagen eine IT-Störung. Seit gestern Abend sind die Online-Services nach Angaben der Behörde aber wieder erreichbar. Die Störung war vorgestern bekannt geworden. Sie hatte dazu geführt, dass Arbeitslosmeldungen und andere Dienste eine Zeit lang nicht funktionierten. Wer sich deshalb nicht fristgerecht, insbesondere zum 1.10. arbeitslos melden konnte, soll laut Arbeitsagentur keine Nachteile bekommen. Die Ursache für die Störung war wohl ein internes IT-Problem. Einen Hackerangriff hat die Behörde ausgeschlossen. Bundeskanzler Friedrich Merz ist seit heute Morgen in der ukrainischen Hauptstadt Kiew. Angekündigt war der Solidaritätsbesuch aus Sicherheitsgründen nicht. Erst gestern hatte Russland Ausländer, darunter Diplomaten, gewarnt, Kiew zu besuchen. Nach Angaben von Bürgermeister Vitali Klitschko ist auch heute wieder eine Brücke im Norden der ukrainischen Hauptstadt angegriffen worden. Kanzler Merz warnte nach seiner Ankunft per Sonderzug am Morgen, wenn man Russland nicht stoppe, werde es seine Kriegsmaschinerie früher oder später gegen den Westen richten. Der Kanzler hat auch noch mal versprochen, mit der Unterstützung der Ukraine nicht nachzulassen. Regierungskreisen zufolge will Merz den ukrainischen Streitkräften die Auslieferung von tausenden Abfangdrohnen zusichern. Bosnien-Herzegowina hat eins der kompliziertesten Staatsgebilde der Welt. Heute wird dort gewählt. Für den Gesamtstaat bestimmen die Bürgerinnen und Bürger das Repräsentantenhaus des Parlaments neu. Außerdem wird das dreiköpfige Staatspräsidium gewählt. Es besteht aus drei direkt gewählten Mitgliedern, einem bosniakischen, einem kroatischen und einem serbischen. Daneben gibt es Wahlen in den Teilstaaten, der Republika Srpska und der Föderation Bosnien und Herzegowina, unter anderem über die Besetzung der beiden Regionalparlamente. Das komplizierte Staatsgebilde geht auf das Friedensabkommen von Dayton zurück, das den Bosnienkrieg beendete. Mit ersten Ergebnissen der Wahlen wird heute Abend gerechnet. In der UEFA Nations League hat England 7:0 gegen Kroatien gewonnen. Das Team vom deutschen Fußballtrainer Thomas Tuchel sorgte dabei für die höchste Niederlage der Kroaten in ihrer Verbandsgeschichte. Ungewöhnlich war das Spiel aber noch aus einem anderen Grund. Ins Stadion in Rijeka durften zum Zuschauen fast nur Kinder. Die UEFA hatte gegen Kroatien wegen rassistischer Beleidigungen kroatischer Fans bei einer früheren Partie ein Geisterspiel verhängt, also ohne Publikum. Die UEFA-Regeln erlauben in diesem Fall aber Kinder reinzulassen. In der Fußball Nations League trifft die deutsche Nationalmannschaft heute nochmal auf Griechenland. Das Hinspiel vor einer Woche hatte das Team von Bundestrainer Jürgen Klopp mit 0:1 verloren.
0: Dankeschön.
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0: Ja, wenn ihr mich nach einem Dresscode für heute fragen würdet, würde ich sagen, wettertechnisch bisschen Zwiebeln, also Pulli mal einpacken oder eine Jacke. Vielleicht reicht aber auch ein T-Shirt, wenn es die Sonne durchschafft. 17 bis 23 Grad, Sonne und Wolken heute, vor allem im Norden und Osten, aber auch mehr Wolken und auch noch Hochnebel. Im Südwesten kann es Richtung Abend regnen, ansonsten eher trocken. Ich würde sagen, ist doch ganz solide.
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0: Ist das jetzt schon Frühherbst? Ich weiß es nicht. Hochsommer ist es auf jeden Fall nicht mehr. So oder so wünsche ich euch einen schönen, entspannten Sonntag. Ich bin bis 13 Uhr noch für euch am Start und freue mich, wenn ihr reinhört.
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0: Aluna George mit Your Drums, Your Love, Deutschlandfunk Nova ist hier und diese Woche war Rocket Week, kann man vielleicht sagen. Es sind zwei Raketen ins All gestartet, die kaum unterschiedlicher sein könnten, obwohl sie beide von der amerikanischen Raumfahrtfirma SpaceX kamen. Am Montag hat der neueste Testflug der neuen Starship-Rakete stattgefunden, ist mal wieder in einer Explosion geendet. Und am Donnerstag hat die SpaceX-Rakete Falcon 9 vier AstronautInnen zur internationalen Raumstation gebracht. Ist alles gut gegangen, in 8 Stunden waren sie da. Und jetzt sorgt SpaceX allerdings für Wirbel. Weil ausgerechnet die bewährte Falcon 9 soll bald ausgemustert werden zugunsten des neuen Starship. Ob das gut gehen kann und warum diese Pläne sogar die NASA in Bedrängnis bringen, darüber sprechen wir mit Astrophysiker und Wissenschaftsjournalist Michael Büker. Und wir fangen chronologisch an mit dem Testflug am Montag. Was sollte die neue Starship-Rakete denn da unter Beweis stellen?
1: Ja, Starship ist eine der größten Raketen, die je gebaut wurde und der Testflug am Montag war schon der 14. Mhm. Dabei sollte Starship erstmals nicht bloß hochfliegen und gleich wieder runterfallen, sondern eine echte Erdumlaufbahn erreichen und dort auch Satelliten für den Internetdienst Starlink aussetzen. Diese Premiere ist auch gelungen, aber nach einer Fehlfunktion mit einem Triebwerk wurde der Flug vorzeitig beendet, sodass das Starship nicht mal 2 komplette Erdumrundungen absolvieren konnte, anstatt der geplanten 6.
0: Ja, und die Landung war dann auch eher unsanft, kann man sagen, oder?
1: Das stimmt, denn sowohl das Starship als auch die Unterstufe der Rakete sind nach ihrem Flug explodiert.
0: Sehr unsanft.
1: Was geplant war, war eine weiche Wasserung und auf diese Weise das Wasser erreicht haben sie auch tatsächlich. Dann sollten die Raketen von einem Schiff geborgen werden, sind aber eben, wie gesagt, stattdessen explodiert. Mhm. Das klingt nach einem totalen Fehlschlag. Schließlich sollten diese Raketenteile eigentlich wiederverwendbar sein. Man kann auch zu Recht fragen, ob diese Manöver nach 14 Testflügen nicht langsam sitzen sollten. Aber das Starship soll Schritt für Schritt entwickelt werden und es wird überhaupt erst seit gut 3 Jahren erprobt, was in der Raketenentwicklung keine besonders lange Zeit ist. Und in dieser Zeit wurden auch sehr große Fortschritte gemacht.
0: Und wie viele Testflüge sollen da noch kommen, bis das Starship dann endlich fertig ist und nicht mehr explodiert?
1: Das ist tatsächlich eine sehr gute Frage. Elon Musk als Chef von SpaceX verspricht bei jeder Gelegenheit das Blaue vom Himmel und diese Vorhersagen sind fast immer falsch. Ja. Vor genau 6 Jahren hat er zum Beispiel gesagt, das Starship könne 2024 zum Mars fliegen. Seit neuestem ist das erklärte Ziel, Mitte nächsten Jahres mit einem Starship in der Erdumlaufbahn den Flug zum Mond erstmal proben.
0: So, das heißt, SpaceX muss erstmal ein bisschen tiefer stapeln gerade, oder?
1: Ja, genau, denn bislang wird eben noch nur in der Nähe der Erde geprobt, um möglichst bald dann zum Mond gelangen zu können. Dabei ist vom Mars schon gar keine Rede mehr. Andererseits hat SpaceX aber auch schon mit der wiederverwendbaren Rakete Falcon 9 eine richtige Revolution in der Raumfahrt angestoßen und trägt mit dem Dragon-Raumschiff seit einem halben Jahrzehnt die Hauptlast der astronautischen Raumfahrt für die NASA. Das bedeutet, SpaceX beherrscht moderne Raumfahrttechnik ganz ohne Zweifel, aber auch nach 14 Testflügen scheint es immer noch nicht klar, ob auch das Starship die großen Versprechungen wird halten können, die von ihm seit Jahren gemacht werden.
0: So, und warum SpaceX jetzt ausgerechnet Falcon 9 aus dem Programm nehmen will, das hört ihr gleich. Ich spiele euch die Leoniden mit I Still Feel, 11:15 am Sonntagmorgen. Deutschlandfunk Nova hier.

0: Jack Harlow mit Lovin' on Me in Deutschlandfunk Nova. Wir sprechen mit Astrophysiker Michael Büker über zwei Raketenstarts in der vergangenen Woche. Haben eben schon über den nur teilweise erfolgreichen Testflug der SpaceX-Rakete Starship gesprochen. Ebenfalls diese Woche hat SpaceX 4 AstronautInnen zur ISS gebracht. Wie lief das denn, Michael?
1: Das lief tatsächlich wie immer ganz reibungslos und diesmal sogar in einer kürzeren Flugzeit, als amerikanische Raumschiffe üblicherweise brauchen. Hm. Menschen zur ISS zu bringen, das ist für SpaceX mit der Falcon 9 Rakete und dem Dragon Raumschiff obendrauf inzwischen wirklich Routine.
0: So, und jetzt soll ausgerechnet dieses sehr erfolgreiche Programm beendet werden, zugunsten des Starship, das am Montag im Pazifik ja explodiert ist. Wie passt das zusammen?
1: Um das zu verstehen, muss man ein bisschen zurückgehen in der Geschichte der Raumfahrt. Vor 20 Jahren, als das Space Shuttle-Programm seinem Ende entgegenging, da hat die NASA die amerikanische Privatwirtschaft aufgerufen, Raumschiffe und Raumfrachter zu bauen, um damit zur ISS zu fliegen. Mhm. Dafür hat die NASA auch viel Geld ausgelobt und der größte Gewinner dieses Wettbewerbs war ohne Zweifel SpaceX. Die Firma hat fast alle astronautischen Missionen der NASA in den letzten 6 Jahren durchgeführt und sogar noch

0: eine Reihe von kommerziellen Flügen obendrauf.
1: Aber warum will SpaceX dann ausgerechnet dieses sehr erfolgreiche Dragon-Raumschiff ausmustern?
0: SpaceX ist der Ansicht, so wurde es auch jüngst in Dokumenten zu seinem Börsengang öffentlich, dass sich mit Produkten wie Starlink, also am Internet-Satellitendienst, weit mehr Geld verdienen lässt als mit der Raumfahrt zur ISS oder zu anderen Raumstationen. Deshalb will SpaceX voll und ganz auf seine Starship-Rakete setzen, um immer mehr Satelliten in immer kürzerer Zeit ins All bringen zu können und in Zukunft sogar erklärtermaßen Rechenzentren im All aufbauen.
1: Aber jetzt ist SpaceX ja auch nicht das einzige Raumfahrtunternehmen. Gibt es nicht auch Konkurrenten, zu denen die NASA jetzt irgendwie umschwenken könnte für ihre Raumflüge?
0: Die gute Nachricht aus Sicht der NASA ist ja, es gibt diese Konkurrenz. Die schlechte Nachricht ist, es ist Boeing. Und Boeing hat für viel Geld das Raumschiff Starliner entwickelt und wollte schon 2020 damit regelmäßig Menschen zur ISS fliegen. Aber Boeing hat sich immer neue Patzer geliefert und schlichtweg versagt dabei, ein zuverlässiges Raumschiff zu bauen. Ein erster Testflug mit Besatzung vor 2 Jahren ist gründlich schiefgegangen. Die Besatzung musste damals weit länger auf der internationalen Raumstation bleiben als ursprünglich geplant. Und nun soll Starliner erst übernächstes Jahr wieder Menschen zur ISS bringen.
1: So, und wenn das nicht klappt, wer wäre denn dann überhaupt noch übrig, um Menschen zur ISS zu fliegen?
0: Das ist tatsächlich eine gute Frage. Entweder Boeing kriegt es tatsächlich mal auf die Reihe oder die USA stünden mal wieder ohne eigenes Raumschiff für Flüge zur ISS da. Dann bliebe nur die russische Raumfahrt, die seit über 25 Jahren regelmäßig die ISS bedient. Das wäre für die USA eine ziemliche Blamage. Aber dass es so weit kommen konnte, ist auch ein Abbild der amerikanischen Prioritäten im Weltraum. Denn unter Donald Trump setzt die NASA alles daran, vor China wieder den Mond zu erreichen. Und SpaceX will unter Elon Musk vor allem Geld mit Internetdiensten verdienen. Daneben wirkt die internationale Raumstation fast ein bisschen wie eine lästige Pflicht und die soll nun offenbar ausgerechnet auf Boeing abgewälzt werden.
1: Sagt Astrophysiker und Wissenschaftsjournalist Michael Büker. Wir haben über die Raketenprogramme von SpaceX gesprochen und wie es für die NASA weitergehen könnte. Das Ganze war ein Mitschnitt von heute früh. Rose Gray spiele ich euch mit Blink Twice. Deutschlandfunk Nova ist hier kurz vor 11:30 am Sonntagvormittag. 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

0: Luna Morgenstern mit Gold. Deutschlandfunk Nova ist hier. Kurz nach 11:30 am Sonntag Vormittag. Ihr Bandname könnte auch ein italienischer Aperitif sein. Il Civetto. Und vielleicht ist alles nicht so schwer, wie es scheint. Il Civetto heißt übersetzt so viel wie kleine Eule. Il Civetto sind 5 Jungs aus Berlin, die zusammen Popmusik machen. Haben sie schon in der Schulzeit kennengelernt, gegründet, sind vor allem in Berliner U-Bahn aufgetreten, sind dann irgendwann gesigned worden und haben diesen August ihr 5. Studioalbum rausgebracht.
1: Ich bin sehr, sehr stolz auf unser neues Album, weil ich habe das Gefühl, wir sprechen sehr traurige, sehr darke Themen an, sehr politische Themen an und gleichzeitig haben wir sehr, sehr leichte und frohe Songs und einfach ein sehr großes Spektrum an Songs geschaffen, die zusammen irgendwie verbunden sind mit diesem Thema von Träumen und Utopie und deshalb Träume aus Lava.
0: Ja, das sagt Sänger Leon übers neue Album Träume aus Lava. Die Songs präsentieren sie euch auf ihrer Herbsttour und ich hätte 2 Tickets fürs Konzert in Bremen im Schlachthof am Dienstag, 13. Oktober zu verschenken. Il Civetto live. Schreibt mir, wenn ihr Bock habt hinzugehen, schreibt gerne mit rein, warum ihr die Tickets bekommen solltet und wen ihr mitnehmen würdet. Gerne per WhatsApp an die 030 8503 8503 oder mail@deutschlandfunknova.de. WhatsApp-Nummer nochmal 030 8503 8503. Il Civetto, 13. Oktober, Dienstag in Bremen. Und ich spiele sie euch jetzt mit Magst du?

0: Il Civetto. Magst du und mögt ihr zum Konzert in Bremen, 13. Oktober, 030 8503 8503. Schreibt mir gern eine WhatsApp, schreibt mit rein, wen ihr mitnehmen würdet. Ich hätte 2 Tickets zu verschenken.
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0: Laru mit Lose Myself in Deutschlandfunk Nova. Wird eine schlimme Tat dadurch weniger schlimm, wenn man sie bereut? Kommt wahrscheinlich auch darauf an, wie man fragt, ob Opfer oder Täter. Und die Frage ist natürlich auch, was mit schlimme Tat gemeint ist. 15 Jahre Berufstätigkeit als Auftragskiller sind ohne Frage sehr, sehr schlimm. Da könnte es auch ein bisschen spät sein mit dem Bereuen. In seinem Thriller Die Plotter konfrontiert der koreanische Schriftsteller Unsoo Kim einen jungen Mann, der es gewöhnt ist, Befehle auszuführen und Menschen zu töten. Und den konfrontiert er mit sich selber.
1: 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Für den Moment, wenn du machst, was von dir verlangt wird. Aspirin, Zigarette, Bier. Trostloser könnte keine Kombi sein. Noch dazu, wenn es regnet, morgens um 7:30. Aber für Lacing ist es genau das, Trost. Er steht am Fenster und raucht. Dieses Gefühl von Verantwortungslosigkeit, das mit einem kühlen Bier zum Frühstück einhergeht, das mag er. Lacing muss nichts tun. Er schaut auf die Menschen, die unter seinem melancholischen Blick zur Arbeit gehen. Manche mit aufgespannten Regenschirmen, andere mit verkniffenen Gesichtern. Ob diese Menschen glücklich sind? Ob sie ihre Leben im Griff haben und genießen? Man sieht es ihnen nicht an. Lacing könnte es auch von sich selbst nicht genau sagen. Zur Hölle mit meinem Leben, denkt er. Obwohl für den Sarkasmus normalerweise Old Raccoon zuständig ist. Normalerweise trinkt Lacing auch nicht so früh Alkohol und nie, wenn er einen Auftrag hat. Aber heute hat er keinen Auftrag. Er hat niemanden im Visier. Das Gegenteil ist der Fall. Er ist die Zielperson. Darum hält er die Füße still und legt eine Bierwoche ein. Auf Lacings Schreibtisch liegt etwas, das ihm Sorgen bereitet und das diese Bierwoche von früheren unterscheidet. Das Ding ist aus weißer Keramik und kaum größer als eine Streichholzschachtel. Lacing hatte befürchtet, dass er irgendetwas finden würde, nur nicht gewusst, was und wo. Denn als er 2 Tage zuvor vom Schwimmtraining zurückgekommen war, hatte er sofort bemerkt, dass jemand in seiner Wohnung gewesen ist. Der Bücherstapel war falsch herumsortiert. Das Katzenspielzeug lag nicht da, wo Lacing es abgelegt hatte. Und dann dieser zarte, kaum fassbare Duft in der Luft. 21 Stunden lang hat er in seiner Wohnung jede Ritze abgetastet, jedes Polster aufgeschlitzt, jedes Gerät auseinandergeschraubt und selbst die tiefgekühlten Dumplings einzeln aufgeschnitten. Nichts. Also hat er weiter Bier getrunken, bis er kotzen musste und über der Kloschüssel hing. Und da hat er es entdeckt. Dieses Ding ist tatsächlich eine Bombe. Mit einem Sensor. Und sie wäre hochgegangen, hätte Lacing nicht nur gekotzt, sondern auch gekackt. Die Plotter heißt der Thriller vom koreanischen Schriftsteller Unsoo Kim, der von einem Auftragskiller in einer Krise erzählt. Lacing ist 32 Jahre alt, also noch nicht wirklich alt, aber er ist müde vom Leben. Immer häufiger fragt er sich, wem er da eigentlich dient. Old Raccoon hat ihn als Baby aufgenommen, großgezogen und auf dem sogenannten Fleischmarkt von Seoul eingeführt. Hier wird alles verkauft, was sich zu Geld machen lässt. Lacing war 17 Jahre alt, als er seinen ersten Mord beging. Seine Aufträge erhält er von sogenannten Plottern. Was sie sagen, ist Gesetz. Sie bestimmen Orte, Zeitpunkte und auch die Art und Weise, wie Lacing seine Zielpersonen tötet und verschwinden lässt. Old Raccoon ist auch so ein Plotter. Zur Tarnung leitet er eine Bibliothek mit exakt 20.000 Büchern. Nie sind es mehr und nie weniger. Kommt ein Buch hinzu, muss ein anderes gehen. Hier hat sich Lacing das Lesen selbst beigebracht. Aus Langeweile. Old Raccoon war nicht begeistert. Lesen bedeutet Angst und Scham. Als Lacing 9 Jahre alt war, verstand er nicht, was sein Ziehvater damit gemeint haben könnte. Aber heute, ja, vielleicht war da was dran. Durch das Lesen weiß man zu viel, um noch so tun zu können, als wüsste man von nichts. Als Lacing den Auftrag erhält, einer jungen Frau das Genick zu brechen und sich nicht an den Plan des Plotters hält, kommt etwas ins Rollen, das Lacing wenig überrascht. Er kennt die Regeln. Aber wer hat sie eigentlich gemacht?
0: Ja, das klingt, als würde ein Auftragskiller zum Problem für seine Branche werden. Unsere Autorin Lydia Herms hat euch die Plotter vorgestellt. Sie sagt, es ist schaurig ohne Ende, aber auch sehr, sehr spannend. Die Plotter von Eun-Soo Kim, unser perfektes Buch für den Moment. 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

Hey, liebes Deutschlandfunk Nova Team, ich würde mich riesig über die Tickets für Il Civetto am 13.10. in Bremen freuen. 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Xenia, was soll ich sagen? Du kommst aus Wedemark, schreibst, Bremen ist ja nun wirklich nicht weit. Das kann ich nicht beurteilen, weil ich kenne mich da oben nicht so gut aus. Aber wenn du das sagst, wird das stimmen. Und ich würde sagen, es ist das perfekte Geburtstagsgeschenk für dich. Du kannst noch eine Freundin oder einen Freund mitnehmen. Zwei Tickets Il Civetto gehen an dich raus nach Bremen. Viel Spaß!

0: 12 Uhr. Wie ist das passiert? Jan Bunkert, du weißt es auch nicht, ne?
1: Ja, irgendwie, ne?
0: Naja, alles Wichtige von dir jetzt. Hallöchen.
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3: Bundeskanzler Friedrich Merz ist zu Besuch in der ukrainischen Hauptstadt Kiew. Von dort hat er den russischen Staatschef Wladimir Putin aufgefordert, den Krieg gegen die Ukraine zu beenden. Man sei zu Gesprächen bereit, erklärte Merz in der von Raketen getroffenen Akademie der Wissenschaften. Die barbarischen Angriffe auf die ukrainische Zivilbevölkerung müssten aufhören. Der CDU-Politiker hatte sich auch kurz nach seiner Ankunft per Sonderzug heute Morgen geäußert. Am Bahnhof sagte er, wenn man Russland nicht stoppe, werde es seine Kriegsmaschinerie früher oder später gegen den Westen richten. Der unangekündigte Solidaritätsbesuch des Kanzlers ist nicht ungefährlich. Erst gestern hatte die russische Führung Ausländer gewarnt, Kiew zu besuchen. Und auch während des Aufenthalts von Merz griff Russland mit Drohnen an. Laut Bürgermeister Vitali Klitschko wurde wieder eine wichtige Brücke im Norden von Kiew getroffen. Heftige Unwetter haben an mehreren Orten in Südeuropa Schäden angerichtet. In den spanischen Regionen Katalonien und dem Baskenland sind durch tagelangen heftigen Regen Straßen und Keller überflutet worden. In Kastilien-La Mancha ertrank Berichten zufolge eine 102-Jährige in ihrem Haus. Auf Bildern aus dem Ort sahen Straßen wie Flüsse aus. Auch auf der griechischen Urlaubsinsel Kreta sorgte in den letzten Tagen heftiger und langer Regen für Überschwemmungen und Erdrutsche. Viele Straßen wurden unterspült und landwirtschaftliche Produktion zerstört. Auf Rhodos war vorgestern eine deutsche Urlauberin von einem Blitz getroffen worden und gestorben. Über der südlichen Ägäis wurden innerhalb von 24 Stunden mehr als 22.000 Blitze gezählt. Bei der Bundesagentur für Arbeit gab es in den letzten Tagen eine IT-Störung. Seit gestern Abend sind die Online-Services nach Angaben der Behörde wieder erreichbar. Die Störung war vorgestern bekannt geworden. Sie hatte dazu geführt, dass Arbeitslosmeldungen und andere Dienste eine Zeit lang nicht funktionierten. Wer sich deshalb nicht fristgerecht, insbesondere zum 1.10. arbeitslos melden konnte, soll laut Arbeitsagentur aber keine Nachteile bekommen. Für Elektroautos gibt es immer mehr Möglichkeiten, öffentlich den Akku nachzuladen. Ein Energieunternehmen hat Daten der Bundesnetzagentur dazu ausgewertet. Laut dem Ladesäulenatlas der Firma 1,5 Grad waren Anfang September gut 209.000 öffentliche Ladepunkte, fast ein Viertel mehr als gut ein Jahr davor. Spitzenreiter bei der Zahl der E-Auto-Lademöglichkeiten bleibt Stuttgart mit mehr als 2.100 pro 100 Quadratkilometer. Es folgen Regensburg und München. Schlusslichter unter den kreisfreien Städten sind Brandenburg an der Havel, Dessau-Roßlau und Suhl. Bei den Landkreisen hat Mettmann in NRW stark zugelegt und Böblingen auf Rang 2 verdrängt. Nachholbedarf sehen die Macher des Ladesäulenatlas, aber vor allem in ländlichen Regionen.
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0: Ja, die Sonne hat heute nicht überall leicht, muss man sagen. Vor allem im Norden und Osten tut sie sich zum Teil noch schwer. Wolken, zum Teil Nebel. Ansonsten heute ein Mix aus Sonne und Wolken. 17 bis 23 Grad, meistens trocken. Ab dem Nachmittag kann es im Süden einzelne Schauer geben. Ich würde sagen, stabiles Herbstwetter.
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0: Wenn du als Korrespondent für die Türkei, den Iran und Zypern zuständig bist, dann haben die vergangenen Monate, Jahre, vor allem mit Blick auf Türkei, Iran, ja ziemlich viele Themen geboten, die jetzt auch nicht gerade easygoing waren. Und da ist ja die Frage, wie schaltet man da ab als Korrespondent? Wo liegt der Glücksort in all dem Trubel? Darüber sprechen wir im Laufe dieser Stunde mit Benjamin Weber, unserem Korrespondenten, der von Istanbul aus berichtet. Und ich sag mal so, sein Glücksort liegt in jedem Fall auch in Istanbul. In diesem Sinne, schönen Sonntag euch, macht's euch gemütlich. Ja.
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0: Deutschlandfunk Nova ist hier. Seine Berichtsgebiete sind vor allem die Türkei, der Iran und auch Zypern. Und ich sag mal so, langweilig wird einem da nicht. Ich spreche von Benjamin Weber, unserem Korrespondenten im Studio in Istanbul. Von da aus berichtet er über die genannten Gebiete. Da ist immer viel los und da braucht man einen Glücksort, wo man einfach mal abschalten kann. Darüber und auch über das Leben als Korri in der Türkei spreche ich mit ihm. Hallo Benny, schön, dass du da bist.
1: Hallo, ja, vielen Dank für die Einladung.
0: Benny, dein Glücksort, hast du mir verraten, ist der Bosporus, also die Meerenge, die Istanbul in zwei Hälften teilt, die natürliche Grenze zwischen Europa und Asien. Was fasziniert dich am Bosporus so sehr?
1: Also der Bosporus hat so viele verschiedene Facetten, die mir in meinem Alltag immer wieder begegnen, dass ich einfach, als die Frage war, was mein Glücksort ist, sofort daran denken musste. Mhm. Es ist natürlich auch ein bisschen so eine Art Klischee vielleicht oder eine sehr naheliegende Auswahl.
0: Man denkt halt sehr schnell an den Bosporus, wenn man an Istanbul denkt, das stimmt.
1: Man denkt sehr schnell an den Bosporus. Also hauptsächlich ist es schon so, dass er einfach sozusagen die Stadt und, wie soll ich sagen, und auch mein Leben, wenn man das jetzt so übertrieben sagen kann, ein bisschen schöner macht. Mhm. Zum Beispiel, ich habe das große Glück, dass ich einen kleinen Balkon habe, wo ich so den Bosporus ein bisschen sehen kann. Mhm. Und also das ist einfach das Beste, was es gibt, auf dem Balkon zu sitzen und sich das Wasser anzuschauen, das Meer anzuschauen. Da ist extrem viel los auf dem Wasser, also von Tankern und Frachtern, die durch diese Meerenge ja durchfahren. Über Fähren, Fischerboote, da ist auch extrem viel los. Manchmal gibt es auch so Segelregatta-Turns, dann ist der Bosporus gesperrt und dann also fahren keine großen Tanker dadurch. Das ist auf jeden Fall sehr entspannend, sich das alles anzuschauen. Und wenn man durch die Stadt läuft und um eine Ecke biegt und der Bosporus unverhofft irgendwie zu sehen ist und in der Sonne glitzert, macht das halt einfach auch die Stadt erst so schön, wie sie eigentlich dann ist.
0: Ich habe gelesen, man kann schon manchmal auch Delfine sehen. Hast du da schon mal Delfine gesehen?
1: Ja, ich habe da schon Delfine gesehen. Und das ist mir aber noch nicht so oft passiert, aber das war wirklich auch ein ganz besonderer Moment. Ich war auf einer Fähre quasi unterwegs von Europa nach Asien. Mhm. Und es war auch so im Sonnenuntergang. Und auf einmal hat man gemerkt, wie alle Leute auf der Fähre, also nicht nur die Touristinnen, sondern auch die Einheimischen, total elektrisiert waren. Und dann auf einmal hat man diese Delfine da im Wasser springen gesehen. Es waren so 3 oder 4. Ja. Und es ist einfach magisch, in dieser großen Metropole, diesem ganzen Verkehr auf dem Wasser, einfach Delfine zu sehen. Auf einer Fahrt, die auch für viele Leute zum Beispiel einfach vom einen auf den anderen Kontinent ja so eine Art täglicher Pendelweg ist, für mich jetzt nicht, einfach Delfine zu sehen, das war wirklich richtig toll.
0: Ja, ja.
1: Und auch so zu sehen, wie alle sich gefreut haben auf dem Boot, und das war wirklich richtig gut.
0: Ja, und vor allem, also gerade vor dieser Stadtkulisse, und ich glaube, so sauber ist der Bosporus jetzt auch nicht unbedingt, also dass dann da Delfine rumschwimmen, ist ja schon dann auch irgendwie richtig cool. Und du hast es jetzt gerade schon gesagt, also für manche ist das ja auch der Arbeitsweg und so dieses zwischen Europa und Asien irgendwie hin und her wechseln, das ist ja auch was total Besonderes, ne? Ich glaube, Istanbul ist so die einzige Metropole, die eigentlich ja in zwei Hälften geteilt ist, so mit Europa und Asien irgendwie. Merkt man das, wenn man auf der einen oder der anderen Seite ist?
1: Also man hat das auf jeden Fall früher sehr deutlich gemerkt, dass wenn man mit der Fähre rübergefahren ist, dass man so ein bisschen dem Trubel entflohen ist, wenn man auf der anderen Seite ankommt. Und es hat sich da so ein bisschen auch angeglichen, aber ab und zu merkt man das dann schon noch. Man kommt, also steigt von der Fähre runter, ist auf der asiatischen Seite und da kann man so ein bisschen durchatmen, da ist das Tempo nicht ganz so hoch wie jetzt hier auf der europäischen Seite, wo ich wohne und wo auch unser Studio ist. Ja. Aber diese Fährfahrten haben auch nochmal so was ganz Besonderes, weil sie im Prinzip so eine Art Kapsel im Alltag irgendwie sind. Man steigt auf diese Fähre drauf. Es ist also quasi ungefähr jetzt, wenn man von hier nach Kadıköy, das ist also quasi ein Teil da auf dem asiatischen Kontinent, wenn man da fährt, dauert die Fährfahrt ungefähr 20 Minuten. Und es ist wie so ein ganz kleiner, abgekapselter, fast schon Kurzurlaub, weil man eben auf dem Meer fährt und man kann so viele verschiedene Sachen sehen. Diese ganzen Häuser, das Licht ändert sich ständig, je nach Uhrzeit oder auch Wolken. Das sieht alles immer super schnell ganz, ganz anders aus. Es gibt extrem viel zu sehen, dann im seltenen Fall eben auch Delfine. Aber auch einfach an so einem riesengroßen Tanker vorbeizufahren, ist halt manchmal schon sehr beeindruckend. Die fahren also quasi den Bosporus durch und die Fähren queren sozusagen. Und manchmal sind diese Fährkapitäne auch so, dass sie noch schnell vor dem Frachter oder vor dem Tanker nochmal Gas geben und schnell vor dem langfahren, damit sie nicht warten müssen. Das ist dann auch teilweise relativ knapp oder das sehr aufregend. Ja. Dann schaukelt es total, wenn man also in diese Bugwelle von so einem Tanker kommt. Ja. Und das ist halt alles extrem aufregend. Und gleichzeitig weiß man genau, man heißt jetzt erstmal 20 Minuten auf dieser Fähre hier, erlebt dieses das alles und danach geht es dann weiter. Im Alltag. Und was auf der Fähre auf jeden Fall auch ganz wichtig ist, schwarzen Tee zu trinken, Chai. Das machen natürlich alle, ist auch so ein Klischee. Und viele von den Leuten, die pendeln, kaufen sich dann morgens so ein Simit und Sesamring, essen den auf der Fähre und ja, genau. Und erzählen auch nach Jahrzehnten, wenn du mit Leuten sprichst, die jahrzehntelang pendeln, für die ist es immer noch ein Highlight.
0: Ja, man kann verstehen, warum. Benny hat auch schon überlegt, auf die andere Seite zu ziehen, also Istanbuls. Dann wäre er aber nicht schnell genug im ARD-Studio, wenn wirklich was dringend ist. Also wieder mit der Fähre weiterhin rüberfahren. Und wie spektakulär die Kulisse am Bosporus so ganz generell ist, hört ihr gleich.

bei Loco mit Closer. Wir sind am Glücksort von Benjamin Weber, unserem Korrespondenten für die Türkei, den Iran und Zypern. Sein Glücksort ist der Bosporus in Istanbul. Und die Kulisse dort an der Meerenge, die ist schon ziemlich spektakulär, oder? Also da gibt es doch auch viel so alte Villen und alles Mögliche.

0: Grieche, das ist schon krass, ne?
1: Am Ufer des Bosporus, je höher man Richtung Schwarzes Meer fährt, stehen richtig krasse alte Villen tatsächlich so, also aus verschiedenen Zeiten auch. Also es gibt so große Holzvillen, es gibt aber auch so etwas jüngere, fette Villen. Es ist aber auch ein Problem teilweise. Es gibt auch einen großen Teil des Bosporus, der quasi komplett zugebaut ist, wo man auch als Fußgängerin gar keinen Zugang mehr hat, denn auch das ist total toll am Bosporus. Das ist dann sozusagen weiter im Norden, jetzt weg hier aus dem Zentrum. Da gibt es halt diese ganzen langen Promenaden, auf denen man quasi am Bosporus entlang spazieren kann. Und die sind in den letzten Jahren und Jahrzehnten so ein bisschen erneuert worden und neu erschlossen worden. Und sonntags auf der Bosporus-Promenade ist dann auch so, trifft man alle. Angler, die da stehen und angeln, Kinder, die Fahrrad fahren lernen, Leute, die joggen, Leute, die spazieren gehen. Und es ist wirklich so, das hat sich noch so in den letzten Jahren, würde ich sagen, nochmal so neu entwickelt. Und das ist auch so ein Bosporus-Feeling irgendwie am Sonntag da entlang spazieren. Das ist einfach crazy, was auch da ist. Extrem voll und man erlebt extrem viel.
0: Ja, man kann sich da wahrscheinlich auch einfach einen Tag über hinsetzen und hat die ganze Zeit was zu sehen. Perfekt, um Leute zu gucken und Dinge zu beobachten. Und wie wichtig ist es für dich in deinem Alltag auch als Cori, der ja durchaus auch sehr, sehr stressig werden kann, so Orte zu haben, auch so Glücksorte, wo du auch einfach mal kurz wirklich Pause machen kannst?
1: Ja, also für mich ist das schon total wichtig. Also ich manchmal, wenn total stressige Zeiten sind, wir haben ja hier das Berichtsgebiet Türkei und aber auch Iran und Zypern auch. Aber gerade Türkei und Iran haben in den letzten anderthalb Jahren, seit ich hier bin, sehr viel die Schlagzeilen bestimmt. Und das bedeutet für uns dann immer natürlich auch sehr viel Arbeiten, weil wir diese Hörfunkwellen der ARD und auch das Deutschlandradio versorgen und dadurch morgens sehr früh anfangen müssen und so weiter. Das ist also schon sehr stressig, auch sehr erfüllend, aber eben auch stressig. Und manchmal setze ich mich dann absichtlich, obwohl ich müde bin, abends nochmal auf die Fähre und fahre einfach rüber, nur um das zu erleben, um mir so ein bisschen was sozusagen zu gönnen, den Kopf frei zu kriegen. Und aber auch so dieses auf den Bosporus gucken vom Balkon aus, das ist halt auch einfach total gut, weil da passiert so viel, man kann sich da relativ schnell verlieren in dem, und das hat dann fast schon was Psychedelisches, dass man einfach so guckt und so ein bisschen loslässt und vielleicht an was anderes denkt oder einfach entspannt. Und was ich auch mache ist, ich höre mir halt viele Sachen, die ich gemacht habe, auch nochmal an.
0: Ah, wirklich?
1: Auch auf dem Balkon, ja. Um erstmal zum Beispiel solche Produktionen, also die nicht live gewesen sind, wie zum Beispiel euren Podcast, Unboxing News. Da ist man ja dann immer auch, will man ja wissen, wie es am Ende ausgegangen ist, also wie auch die andere Person spricht und so weiter. Das und natürlich auch einfach um Fehler zu hören, um besser zu werden, um zu lernen davon. Manchmal verspreche ich mich in einer Live-Situation oder hake und dann weiß ich nicht, was ich sagen soll und in meinem Kopf fühlt sich das so an, als wäre das irgendwie 10 Sekunden lang gewesen. Und dann ist es auch immer, dann begleitet mich das den Tag über, weil ich dann immer so denke, ach, das war blöd heute Morgen irgendwie. Und wenn ich dann abends da sitze und mir das nochmal kurz anhöre und merke, dann hat sich im Radio angehört wie eine halbe Sekunde und das war jetzt gar nicht so schlimm, dann ist es auch nochmal gut. Aber ich finde es schon auch wichtig, die Sachen selber anzuhören, weil man wirklich viel nochmal lernt, was so das Sprechen angeht und so. Und das mache ich.
0: Du bist aber ein strebsamer Cori, das muss ich aber sagen. Also, ich weiß nicht, wie viele Korrespondentinnen und Korrespondenten das machen. Ich finde zum Beispiel selber sich die eigenen Sachen nochmal anhören, ich muss mich da total überwinden. Ich weiß nicht genau warum, aber ich muss mich total überwinden. Ich finde das krass, dass du das dann auch noch machst, nach so stressigen Tagen.
1: Ich höre mir ja nicht alles an, aber ich mache das schon.
0: Das ist beruhigend.
1: Ja. Und es ist aber auch eher eine Beruhigung von mir selber, dass ich denke, es war nicht so schlecht, wie ich dachte. Ja. Das ist jetzt.
0: Ja.
1: Genau.
0: Es ist auf jeden Fall sehr ehrlich, was Benny sagt und wie frei er in der Türkei überhaupt berichten kann. Darüber haben wir auch gesprochen. Hört er gleich. Ich spiele euch K-Flay mit Punisher. Deutschlandfunk Nova ist hier gleich 12:30. Ich wünsche euch einen schönen, entspannten Sonntag.

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0: Provinz mit Cry Baby Cry. Deutschlandfunk Nova ist hier. Mit der Fähre über den Bosporus fahren. Absoluter Glücksort von unserem Korrespondenten in Istanbul, Benjamin Weber. Benny berichtet von Istanbul aus über die Türkei, den Iran und Zypern. Und ja, seine Base ist in der Türkei. Und ich habe ihn gefragt, wie frei man dort ganz grundsätzlich überhaupt berichten kann. Die Türkei liegt in der Rangliste der Pressefreiheit ziemlich weit hinten. Platz 163 von 180. Also wie frei ist es überhaupt möglich?
1: Ja, wir selber können schon frei berichten, im weitesten Sinne, würde ich sagen, als Auslandsmedium.
0: Ja.
1: Die Repressionen, die stattfinden gegen JournalistInnen, richten sich quasi, sind gezielt darauf, dass das Ziel ist, das Machterhalt, also dass Staatspräsident Erdogan, die Regierung an der Macht bleiben. Mhm. Und da geht es natürlich um das Inland und die Leute, die in der Türkei sind. Da sind kritische Medien das Problem. Und deswegen haben wir sozusagen als Auslandsmedium eigentlich keine großen Probleme. Man muss aber auch sagen, dass es natürlich auch so ein bisschen näher rückt. Jetzt sind zum Beispiel gestern oder vorgestern, also diese Woche, ist eine Seite gesperrt worden, eine Medienseite, eine unabhängige News-Webseite, T24 zum Beispiel heißt die, die wir auch in unserer Arbeit natürlich benutzen, ne? Also die ich einfach benutze, um up-to-date zu bleiben. Das ist also, da betrifft es uns schon. Ja. Und jetzt sind zurzeit gibt es halt einfach wirklich verschärfte Repressionen. Das hat sich alles nochmal verschärft. Und es gab zum Beispiel, wurde ja auch groß berichtet, diese Razzien gegen LGBTQ-Vereine.
0: Ja, haben wir auch mit dir ganz drüber gesprochen.
1: Wir drüber gesprochen. Und bei einer Demo gegen diese Razzien ist dann auch kurzzeitig ein Reporter von uns festgenommen worden. Das ist also, wir arbeiten mit türkischen Kollegen zusammen, der hat auch eine Pressekarte und die, er wurde dann schnell freigelassen und die Behörden haben gesagt, es war ein Versehen. Aber das war jetzt für uns nochmal so, dass man dachte, okay, also es rückt irgendwie näher. Ja. Wir gehen davon aus, dass es unsere zukünftige Berichterstattung nicht groß beeinflusst, aber es war natürlich trotzdem so, dass man dachte so, hups.
0: Ja. Ist erstmal ein Schreck, aber das heißt, als deutsches Medium, als deutscher Journalist ist man einfach nochmal anders geschützt, als wenn man jetzt türkischer Journalist ist und vielleicht nochmal eine andere Gefahr für Erdogan oder ne, die Regierung irgendwie darstellt, weil man eben im Inland und fürs Inland berichtet und nicht fürs Ausland. So.
1: Ja, so würde ich das sehen, auf jeden Fall.
0: Ja.
1: Kann man auch immer ganz gut erkennen an der Deutschen Welle. Die Deutsche Welle ist ja im Prinzip ein Auslandssender, die ja dann immer vor Ort auch in den jeweiligen Sprachen berichten. Es gibt ja eine türkischsprachige Redaktion, die im Prinzip in den türkischen Markt, also quasi in den Medienmarkt hineinsendet. Und die zum Beispiel haben ja schon seit Jahren, trotz ihrem Status als eigentlich deutscher Sender, Probleme und wir nicht.
0: Ja, jetzt ist die Berichterstattung in den vergangenen Jahren ja sehr geprägt gewesen von Erdogan, seinem repressiven, autoritären Führungsstil, von Menschen, die verhaftet wurden. Wir haben zuletzt über die Razzien gegenüber LGBTQ-Vereinen gesprochen. Oder dann, wenn du bist ja auch für Iran zuständig, ne? Dort, das ist alles total wichtig, aber es sind natürlich immer irgendwie eher schlechte Nachrichten. So, würdest du dir manchmal mehr andere Geschichten wünschen, die es ja ganz sicher auch zu erzählen gibt, auch aus der Türkei?
1: Unbedingt. Auf jeden Fall würde ich mir das wünschen und ich versuche auch, so gut es geht, da immer mal dran zu denken und mir, wenn Zeit ist, auch Themen zu suchen, die schön sind, sage ich mal.
0: Ja.
1: Da ist die Zeit noch nicht so für. Es ist aber echt auch, das ist ein richtig guter Punkt, den du ansprichst, gerade was so die Türkei, ich hatte gestern ein langes Gespräch darüber, gerade was so die Türkei angeht, wenn man sich so die tagespolitische Situation anguckt, wir haben es ja alles jetzt gerade schon besprochen, das ist ja wirklich katastrophal. Die Gesellschaft hingegen entwickelt sich repräsentativen Umfragen zufolge, was ihre Werte angeht, in den vergangenen 20 Jahren, 10 Jahren, aber immer weiter in Richtung, also dass die quasi zum Beispiel die Regierung ablehnen, quasi in Richtungen, die man eigentlich nur unterstützen kann und wo man eigentlich viel mehr drauf schauen kann. Also dass quasi die Rolle der Frau, viel mehr Menschen quasi die Gleichberechtigung der Frau für selbstverständlich anerkennen, als das vielleicht noch vor 20 Jahren zum Beispiel der Fall war. Also als jetzt ein Beispiel. Also dass progressivere Meinungen und Demokratie gewünscht ist und progressive Meinungen irgendwie auf dem Vormarsch sind, auch wenn die Regierung und Staatspräsident Erdogan eigentlich einen komplett anderen Kurs fahren. Und das ist natürlich was in der aktuellen Berichterstattung schwer ist, sozusagen unterzubringen, was aber total wichtig ist, wenn man über die Türkei spricht, dass die Gesellschaft eigentlich viel demokratischer ist und viel offener als das, was in der Regierung passiert. Und das ist natürlich auch ein Grund dafür, dass das alles passiert, weil man das Gefühl hat, also die Regierung steht da so ein bisschen mit dem Rücken zur Wand. Aber das ist jetzt ein bisschen theoretisch, also es geht ja wirklich um schönere Geschichten zu machen.
0: Ja, und welche schöneren Geschichten das ganz konkret sein könnten, darüber haben wir auch gesprochen, hört ihr gleich. Deutschlandfunk Nova hier. Schönen Sonntagvormittag.

0: Deutschlandfunk Nova ist hier. Unser Korrespondent in Istanbul wünscht sich auch mehr Geschichten abseits von Krieg, Repressionen und Co. Was hat er zuletzt recherchiert, was thematisch wirklich mal anders war?
1: Ich war in Diyarbakir. Das ist die Hauptstadt, also die inoffizielle Hauptstadt der kurdischen Gebiete. Das ist im Südosten der Türkei. Auf Kurdisch heißt das Ahmet. Und da gibt es jetzt gerade einen Friedensprozess zwischen der türkischen Regierung und der PKK, / den Kurden, der kurdischen Bevölkerung. Der so ein bisschen, wo man nicht so genau weiß, was da alles drin steckt, das ist ein bisschen vage. Jedenfalls, viele Leute haben extrem viel Hoffnung, dass sich ihre Lage als Kurden und Kurdinnen verbessert. Und da haben wir ein kleines Restaurant besucht, so ein 37-jähriger Koch, der so internationale Küche macht, mit kurdischem Einfluss, alles nur da aus Diyarbakir anbaut und aber trotzdem irgendwie internationalen Anstrich hat, eben mit so einer kurdischen Identität. Und da war das für mich auch total cool, so zu sehen, dass da so eine Art, wie soll ich sagen, früher war das halt so, dass da eine große Unterdrückung geherrscht hat und viele junge Leute hatten quasi, standen so vor der Wahl, entweder sie gehen in die Berge und schließen sich eben dem Freiheitskampf an oder sie verlassen die Region komplett. Und jetzt gibt es da aber so, gibt es junge Künstlerinnen, die machen eben, thematisieren ihre kurdische Identität in der Kunst. War auch so eine große Ausstellung, das war auch sehr spannend. Ja, und eben so ein Koch, der da jetzt irgendwie so internationale Küche mit krass kurdischem Einschlag macht und es schmeckt auch super lecker.
2: Ich wollte gerade fragen, konntet ihr da essen?
1: Ja, ja, ich war mal gegessen.
2: Ja. Und zwar, ich nehme an, es war sehr gut.
1: Es war sehr gut. Und aber da komme ich jetzt die ganze Zeit nicht zu, diese Geschichte zu machen, weil halt die ganze Zeit andere Sachen sind.
2: Ja, ich verstehe. Also
1: das liegt jetzt noch rum und ich mache das aber bald irgendwann.
2: Jetzt hast du sie schon mal angeteasert, das ist doch gut. Wir wollen diese Geschichte, ich will diese Geschichte hören. Also musst du ja mal jetzt sagen, hier, Iran muss warten. Wir machen jetzt mal hier die Geschichte über einen kurdischen Koch. Finde ich auch gut, also ist doch relevant. Hast du eine im Kopf, wo du so sagen würdest, boah, das würde ich auf jeden Fall gerne mal erzählen sonst noch? Irgendwas, was du noch gar nicht irgendwie jetzt umgesetzt hast, wo du aber denkst, boah, ja, das sollte die Welt auch mal hören.
1: Also ich würde gerne was machen über den Bosporus. Und zwar, ich glaube, am Ende ist es dann doch eher technisch und vielleicht sogar ein bisschen langweilig, aber das juckt mich schon sehr lange in den Fingern. Ich habe immer auf meinem Balkon gesessen und habe die großen Frachter und Tanker vorbeiziehen sehen. Ja. Und dann ist mir irgendwann erst ganz, ganz spät aufgefallen, dass die immer nur in eine Richtung fahren. Also, dass die sich nie begegnen. Also, es fahren die entweder vom Marmara-Meer in Richtung Schwarze Meer oder andersrum. Und als mir das dann aufgefallen ist, ist mir natürlich wie Schuppen von den Augen gefallen, das geht ja auch gar nicht anders, weil der Bosporus ist so eng, die könnten sich da gar nicht begegnen. Das war mir auf jeden Fall so ein bisschen unangenehm, dass mir das ganz, ganz lange nicht aufgefallen ist. Und das würde ich aber gerne mal machen. Also, sozusagen in denjenigen begleiten, der sozusagen die Fahrtrichtung wechselt offiziell. Und dann ist auch noch ziemlich cool, das kann man auf meinem Balkon auch sehen, wenn die Schiffe reinfahren in den Bosporus, dann kommt so ein kleines Lotsenboot und fährt dann so an das große, an den großen Dampfer so dran. Und dann wird so eine Treppe runtergelassen und dann klettert jemand aus dem kleinen Boot auf das große Boot und klettert die Treppe hoch oder auch die so eine Art Leiter. Und das ist dann der Lotse und der muss dann mitfahren und muss halt diese verschiedenen, die müssen glaube ich über 40 Mal den Kurs wechseln, wenn die durch den Bosporus durchfahren. Und das macht dann dieser Lotse. Und nachts ist es halt auch voll geil, weil man dann eben nachts sieht, dass die dann mit so einem riesengroßen Scheinwerfer diesen Schiffsbug so ableuchten, um die Tür zu finden oder die Leiter zu finden. So,
2: das aber Benni, das klingt doch nach einer 24-Stunden-Reportage mindestens mit dir auf diesem Lotsenboot.
1: 24-7 Bosporus, ja.
2: Auf jeden Fall. Weißt du denn, wann du wieder, also von deinem Balkon aus kannst du ja den Bosporus sehen, aber weißt du, wann du die nächste kleine Urlaubsfahrt auf der Fähre machen wirst?
1: Ich weiß es noch nicht. Bei mir steht nämlich jetzt eine Iran-Reise an. Ich werde jetzt erstmal die nächsten 8 Tage in Teheran sein. Vielleicht schaffen wir es auch an die Straße von Hormuz. Das ist dann die nächste Meerenge. Mal gucken, ob das klappt. Das ist noch nicht ganz klar. Und danach komme ich dann zurück und dann werde ich hoffentlich die Zeit finden, nochmal über den Bosporus drüber zu fahren, ja, und nach Asien. Habe ich jetzt auch schon viel zu lange nicht gemacht.
2: Es klingt auch, dass du nach so einer Iran-Reise eine Fahrt oder auch mehrere Fahrten über den Bosporus gut gebrauchen kannst. Also alles Gute für dich da, pass gut auf dich auf. Und dann ganz, ganz viele schöne Fahrten und Erfahrungen für dich weiterhin auf dem Bosporus. Dankeschön, Benni.
1: Ja, vielen Dank.
0: Benjamin Weber war das, unser Korrespondent in Istanbul. Wir haben über seinen ganz persönlichen Glücksort, den Bosporus, gesprochen. Deutschlandfunk Nova ist hier, gleich 10 vor 1. Happy Sunday.

The Big Moon, Three Things, kurz vor eins haben wir's. Rahel Klein verabschiedet sich an dieser Stelle von euch. Hier übernimmt ab 13 Uhr meine Kollegin Clara Neubert. Ich wünsche euch weiterhin einen schönen Sonntag. Bis ganz bald. Tschüssi!

0: 13 Uhr ist es. Die Nachrichten kommen jetzt von Jan Bungertsheim.
1: Hallo.
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3: Der ukrainische Präsident Volodymyr Zelensky hat Bundeskanzler Friedrich Merz für seinen Besuch in Kiew gedankt. Deutschland beweise konsequent Führungsstärke beim Schutz der Ukrainerinnen und Ukrainer vor russischen Angriffen. Zelensky meinte weiter, dass Russland gemeinsam gestoppt werden müsse. Kanzler Merz war heute Morgen unangekündigt per Sonderzug in der ukrainischen Hauptstadt angekommen, begleitet von einer Wirtschaftsdelegation und Ministerin Katharina Reiche. Merz forderte den russischen Staatschef Wladimir Putin auf, den Krieg zu beenden. Er kündigte außerdem weitere Unterstützung für die Ukraine an. Während des Aufenthalts des Kanzlers gab es mehrfach Drohnenalarm in Kiew. Im Norden der Stadt wurde nach Behördenangaben wieder eine Brücke beschossen. Berichte über Opfer gibt es nicht. Russland greift seit Tagen wichtige Brücken in der ukrainischen Hauptstadt an. Lettland hat erst seit Mai einen neuen Regierungschef. Andris Kulbergs kam nach dem Rücktritt seiner Vorgängerin ins Amt. Jetzt ist er in dem baltischen Staat neu gewählt worden und es sieht so aus, dass Ministerpräsident Kulbergs weitermachen kann. Nach Angaben der Wahlkommission hat sein Bündnis Vereinigte Liste gut 35% der Stimmen geholt. Der grün-konservative und pro-europäische Zusammenschluss konnte sein Ergebnis im Vergleich zur vorigen Wahl deutlich verbessern. Bisher hat Kulberg allerdings drei Koalitionspartner von ihnen haben es diesmal nur zwei ins Parlament geschafft. Zentrale Themen im Wahlkampf waren die Sicherheit und die Verteidigung. Lettland grenzt an Russland und Belarus. Sollten Politikerinnen und Politiker der AfD Vorsitzende in Ausschüssen des Bundestags werden? Darüber wird schon länger diskutiert. Jetzt hat sich der hessische Ministerpräsident Boris Rhein dafür ausgesprochen. Ihm sei es zwar wichtig, sagte er dem Magazin Stern, sich klar von der AfD abzugrenzen, aber ausgrenzen sollte man sie nicht. Die AfD hat im Bundestag wie andere Fraktionen das Vorschlagsrecht für den Vorsitz mehrerer Fachausschüsse. Ihre Kandidaten bekamen bei den Wahlen aber bisher nicht die nötige Mehrheit der Abgeordnetenstimmen. Ein rechtliches Problem sah das Bundesverfassungsgericht dabei nicht. Bahnchefin Evelyn Paller rechnet nicht damit, dass sich die Pünktlichkeit der Züge schnell verbessert. Sie macht dafür das vernachlässigte Schienennetz verantwortlich. Paller hat der Bild am Sonntag gesagt, ein Großteil der Anlagen sei zu alt, zu störanfällig und falle oft aus. Man könne das System nur Stück für Stück erneuern und nicht in ein oder zwei Jahren aufholen, was lange Jahre versäumt wurde. Eine Verbesserung kündigte die DB-Vorstandsvorsitzende für Familien an. Das Familienticket soll ab November dauerhaft im Angebot sein, zu denselben Konditionen wie in den Sommerferien. Damals seien 100.000 Familien mehr Bahn gefahren. Das deutschlandweit gültige Pauschalticket kostete im Sommer 99,99 Euro für Hin- und Rückfahrt. Es galt für bis zu 5 Personen inklusive Sitzplatzreservierung. Und das waren die News.
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0: Sonne und Wolken wechseln sich ab heute im Westen, Norden und in den Alpen. Da gibt es ein bisschen mehr Glück, nämlich ein bisschen mehr Sonne. Das Ganze bei 17 bis 23 Grad. Schauen wir noch auf morgen. Da sieht es auch nach einem sonnigen Montag aus. Außer im Süden, da gibt es an einigen Stellen Regen. Das Ganze bei gleichen Temperaturen.
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0: Hi, ich grüße euch. No. Ja, wir starten in die Sendung mit neuer Musik. Wie könnte es besser sein? Danger Dan, der hat nämlich abgeliefert. Neues Album ist gerade erst am Freitag rausgekommen und das heißt Keine Angst. Ja, ein Credo, das wir alle gerade ganz gut gebrauchen können, würde ich sagen. Bevor wir keine Angst haben sollen und wem er das ganz besonders zuruft. Spoiler, ich glaube vor allem auch sich selbst. Das hört ihr hier nach nur einem Song. Schön, dass ihr dabei seid.
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0: Charlie XCX mit Wink Wink gehört hier bei Deutschlandfunk Nova. Die Weltlage kann gerade auch mal überfordernd sein. Es gibt aber einen Künstler, der ruft uns zu: Keine Angst.
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0: Ja, Danger Dan hat am Freitag sein neues Album rausgebracht. Keine Angst heißt das. Und das sagt er nicht nur zu uns, sondern auch zu sich selbst.
2: Keine Angst als Titel meines Albums soll auch nicht bedeuten, dass ich keine Angst hätte. Im Gegenteil. Also ich glaube, ich bin schon auch ein ängstlicher Mensch und es gibt auch viele Sachen, die mir Sorgen machen. Mir geht es mit dem Albumtitel, glaube ich, viel mehr um die Frage, wie kann ich meine eigenen Ängste überwinden oder wie können wir unsere eigenen Ängste gemeinsam überwinden.
0: Ja, er sagt, gegen Resignation, für Widerstand, Liebe und Hoffnung hat er dieses Album geschrieben. Ja, und das hat er selber auch nochmal klar gemacht. Zum Beispiel jetzt gerade erst beim CSD in Görlitz. Da hat er gespielt in Support für die queere Community. Ja, und da ist er aufgetreten, nach eigenen Angaben das erste Mal öffentlich mit seinem Song »Warum es nicht geklappt hat«. Ja, und da soll er auf der Bühne gesagt haben, ja, wenn man so will, dann ist es ein rückwirkendes Coming Out. Weil dieser Song, warum es nicht geklappt hat, der geht über eine Ex-Beziehung, die er zu einem Mann hatte. Und im Tagesspiegel hat er danach gesagt, Zitat, ich habe mich zwar nie als besonders hetero erlebt, aber auch nicht als schwul oder bi. Mir war sowas immer recht schnurz. Zitat Ende.
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0: ja, und genau diese Freiheit, also so zu leben, wie man möchte, sich dazu gar nicht äußern zu müssen, aber es vielleicht auch mal zu tun, wenn man eben das Gefühl hat, wie Danger Dan da beim CSD in Görlitz.

0: Jetzt, dass es gerade mal wichtig ist. Dafür steht er ja auch mit seiner Musik. Und ja, wird deswegen auch oft als politischer Liedermacher bezeichnet, gefeiert. Er selbst sieht es aber so ein bisschen anders.
1: Also es ist jetzt nicht so, dass ich hier zu Hause sitze und es gibt eine bestimmte politische Agenda, die ich mir ausdenke. Und dann überlege ich, wie kann ich die in die Welt transportieren? Ah, ich nehme mal das Medium Musik oder so. Wenn überhaupt, dann begreife ich mich als Musiker, den auch politische Themen interessieren und bewegen und der auch politische Themen in seiner Musik bearbeitet. Aber dass ich jetzt den ganzen Tag hier über Politik diskutieren möchte mit irgendwelchen Leuten, das halte ich für ein Missverständnis.
0: Ja, das neue Album Keine Angst von Danger Dan ist seit Freitag draußen, sein zweites Klavieralbum übrigens. Steckt voller Politik, aber in erster Linie sieht sich Danger Dan einfach als Künstler, der auch über Politik redet. Ich meine, er ist ja jetzt auch kein Späti-Lobbyist, nur weil er einen Song über einen Späti geschrieben hat auf seinem neuen Album. Und genau in diesen Song hören wir jetzt zusammen rein. Danger Dan mit Zum Späti hier bei Deutschlandfunk Nova. Vom neuen Album Keine Angst.
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1: Noga Eres mit genau dem Not My Problem hier bei Deutschlandfunk Nova. Es gibt so viel Neues auf der Welt, aber wir können doch manchmal auch einfach wertschätzen, was vielleicht schon da ist.
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hört man den irgendwie mit anderen Ohren, wenn das halt jemand sagt. Ne? Dann denkt man sich so, ja, wäre vielleicht ganz gut. Aber mich beschleicht ehrlich gesagt das Gefühl, dass es Tim Bensko damals nicht wirklich um Aktivismus ging in diesem Song. Die Weltrettung klingt für mich hier eher wie so ein Vorwand. Ich weiß ja nicht. Zum Prokrastinieren oder was ist es, Tim? Jedenfalls checkt er lieber die Mails. Ich wette, der biegt dann auch auf dem Handy mal schnell ab und landet vielleicht wirklich dann eigentlich doch beim Doomscrolling oder so. Also wenn ihr vielleicht gerade auf dem Klo scrollt, ich meine natürlich die Welt rettet, dann gebt euch doch einen Ruck. Macht was aus eurem Sonntag. Wir haben ja noch eine ganze Menge davon. 13.19 Uhr ist es aktuell. Und es muss ja auch nicht immer die Weltrettung sein, ne? Hier ist jetzt unser Deutschlandfunk Nova Lieblingslied mit Tim Bensko.

0: A little lost sind wir das nicht alle manchmal. Liesel, Musik aus Hamburg, hier bei Deutschlandfunk Nova um 2:30. Wenn ihr jetzt auf eurem Sonntagsspaziergang vorhattet, mal das ein oder andere Pflänzchen abzurupfen nebenbei, glaubt ja nicht, dass sie sich nicht wehren. Wobei wehren jetzt viel gesagt ist. Aber sie wehren sich untereinander, haben WissenschaftlerInnen rausgefunden.
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2: Wenn die Wurzeln von Pflanzen verletzt werden, zum Beispiel von knabbernden Insekten, dann löst bei den Pflanzen innerhalb von kürzester Zeit ein raffiniertes Alarmsystem aus. Das berichtet ein Forschungsteam unter anderem von der Uni Würzburg. Die Gruppe hat bei einer Modellpflanze untersucht, wie sie unterirdisch auf Verletzungen reagiert. Dabei hat sich gezeigt, dass die Pflanze physikalische Prinzipien nutzt, um Gefahrensignale extrem schnell weiterzuleiten. In den Wurzeln herrscht im Normalzustand ein hoher hydraulischer Druck. Sobald eine Wurzelzelle verletzt wird, fällt der Druck stark ab. Und dieser Druckverlust breitet sich als Welle innerhalb von Millisekunden im gesamten Wurzelsystem aus. In benachbarten Wurzeln erkennen dann winzige Proteine die Veränderung, wie kleine Sensoren, und lösen eine Stressreaktion aus. Durch diesen Alarm können die benachbarten Wurzeln sich quasi vorbereiten und eine Immunantwort auf den Fressangriff anfordern. Das Team sagt, seine Ergebnisse könnten zum Beispiel in der Landwirtschaft bei der Schädlingsabwehr nützlich sein, weil versteckte Schäden zu großen Ernteausfällen führen können. Letzte Woche sind an der Zugspitze Felsteile abgebrochen und haben eine große Staubwolke aufgewirbelt. Jetzt untersuchen Forschende der Technischen Uni München die Ursachen. Dazu fliegen sie über das Abbruchgebiet in etwa 2800 Metern Höhe mit Infrarotkameras. Daraus erhoffen sie sich, die Oberflächentemperatur im Gestein besser abschätzen und Rückschlüsse auf den Permafrost schließen zu können. Eine beteiligte Wissenschaftlerin vermutet, dass die warmen Temperaturen im Sommer den Felssturz ausgelöst haben könnten. Denn in der Höhe hält eigentlich Dauerfrost das Gestein zusammen. Fehlt dieser als Kleber, bröseln Berge auseinander. Das ist zum alpenweiten Phänomen geworden, das auch Auswirkungen auf den Bergsport hat. Einige Routen sind wegen abschmelzender Gletscher und Steinschlag gefährlicher oder unbegehbar geworden.
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0: Krass, ja. For You I Had a Feeling. Ja, schon im November, wenige Wochen, da sind die Briten dann auch hier in Deutschland auf Tour. Vor einer Woche ging es in der Nations League daneben für die Fußballmänner mit Bundestrainer Jürgen Klopp. 0:1 gab es im Hinspiel gegen Griechenland. Heute Abend wollen sie es wieder gut machen. Andrea Schildke aus der Sportredaktion. Gestern Abend gab es in Thessaloniki ja eine Pressekonferenz. Was hat denn Jürgen Klopp da gesagt? Wie will er sein viertes Spiel als Bundestrainer heute Abend angehen?
1: Er hat gesagt, dass er sich in der Nations League am Spiel gegen Serbien orientieren will. Dieser Sieg, dieses 2:0 vom vergangenen Donnerstag, habe die Stimmung im Team natürlich gehoben. Und Jürgen Klopp meinte, mit einem Sieg im Rücken geht man selbstverständlich besser ins Spiel, ins nächste Spiel, als mit einer Niederlage.
2: Werfen nicht alles über den Haufen und versuchen hier irgendwie ein Ergebnis zu erwursteln, sondern wir wollen den Fußball entwickeln. Und dazu war das Serbien-Spiel ein sehr guter Hinweis, wie das aussehen kann. Und das wollen wir jetzt morgen nochmal versuchen.
1: Hat Jürgen Klopp gestern Abend der Sportschau gesagt.
0: Okay, also wenn er da jetzt sagt, er will den Fußball entwickeln, was heißt denn das? Geht es ihm jetzt gar nicht so sehr um Ergebnisse?
1: Ja, so kann man das jetzt auch nicht sagen. Es klingt eher nach einer Doppelaufgabe, die der Bundestrainer davor hat. Also einmal in die Zukunft orientieren, aber dabei dann die Gegenwart nicht aus dem Blick verlieren. Das heißt, wenn Deutschland in der Nations League ins Viertelfinale einziehen will, muss die Mannschaft mindestens Gruppenzweiter werden. Und aktuell liegt sie hinter den Griechen, die noch unbesiegt sind, und den Niederlanden auf Platz 3.
2: Für den Moment ist alles okay, aber wir wissen schon, warum wir hier sind. Also wir fliegen ja nicht 2,5 Stunden her, übernachten vorher, übernachten nachher, um dann am Ende hier irgendwie so ein bisschen zu kicken. Wir wollen um die 3 Punkte wirklich kämpfen und ich hoffe, dass uns das gelingt.
1: Also natürlich geht es auch um das Ergebnis.
0: Ja, jetzt waren die ersten Länderspiele ja quasi Castings. Also Jürgen Klopp hat ungewöhnlich viele Spieler eingeladen, die er sich da anschauen wollte. Ist das denn jetzt entschieden, also wer das Casting gewonnen hat?
1: Im Interview mit der Sportschau hat Jürgen Klopp gesagt, er wollte einfach ganz viele Spieler kennenlernen und dann daraus eine Mannschaft formen, die in Zukunft für Deutschland Fußball spielen soll. Und wie das jetzt heute Abend aussieht und ob sich da die Aufstellung des Serbien-Spiels wiederholt oder doch wieder neue Leute dazukommen, dazu hat Jürgen Klopp sich ganz vage geäußert.
2: Wir wollen eine Mannschaft auf den Platz bringen, die eine Chance hat, das Spiel zu gewinnen. Eine wirkliche Chance. Und wie viel Wechsel wir dafür brauchen, müssen wir morgen gucken.
1: Ja, heute Abend, also er meinte natürlich morgen, heute Abend geht's los, 20.45 Uhr deutscher Zeit. Und die beiden letzten Gruppenspiele, die sind dann in 5,5 Wochen das Rückspiel gegen Serbien und 3 Tage später dann das Rückspiel gegen die Niederlande.
0: Ja, schauen wir mal, ob die Fußballmänner nach der Hinspiel-Niederlage gegen Griechenland letzte Woche heute Abend glänzen können, Punkte sammeln. Andrea Schildke aus unserer Sportredaktion, danke dir für die Infos.

Nothing But Thieves mit Evolution. Von ihrem neuen Album, das erst eine gute Woche draußen ist. Stray Dogs heißt das. Ja, und die Typen von Nothing But Thieves werden auch viel unterwegs sein, wenn wir schon über Stray Dogs sprechen. Die gehen nämlich auf Tour bald und es wird nicht nur irgendeine Tour, es wird ihre größte Tour jemals, eine Arena-Tour. Und ja, sie waren bei uns im Studio und haben uns gesagt, sie freuen sich extrem drauf, haben aber auch Respekt vor dieser riesen Bühne, die da auf sie wartet. Ganz interessant finde ich an der Stelle auch, dass mit dieser größten Tour jemals im Rücken sie aber auf ihrem neuen Album eher klingen wollten wie früher auf Clubtour. Also sie haben gesagt, sie wollen diese gemütliche, enge, unmittelbare Stimmung wieder haben. Ja, mit Fehlern auch auf den Aufnahmen, wenn sie denn passieren, so Schönheitsfehlern. Einfach jammen, fünf Typen im Studio, das war so die Prämisse bei den Aufnahmen für Stray Dogs, haben sie uns erzählt. Ja, auf Arena-Tour kommen sie jetzt auch in Deutschland bei uns vorbei, zum Beispiel Köln, Lanxess Arena im Januar. Tja, und dann gucken wir mal an, ob sich eher wie Arena oder eher wie Clubtour anhört. B, früher B and Her Business jetzt. Hier mit Ballet Pups.

0: Es ist 14 Uhr. Das heißt, Ann-Kathrin Horn hat jetzt die Nachrichten hier für uns. Hi, Anka.
1: Hallo.
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1: Der ukrainische Präsident Volodymyr Zelensky hat Bundeskanzler Friedrich Merz für seinen Besuch in Kiew gedankt. Deutschland beweise konsequent Führungsstärke beim Schutz der Ukrainerinnen und Ukrainer vor russischen Angriffen, sagte er. Er meinte weiter, dass Russland gemeinsam gestoppt werden müsse. Kanzler Merz war heute Morgen unangekündigt per Sonderzug in der ukrainischen Hauptstadt angekommen, begleitet von einer Wirtschaftsdelegation und Wirtschaftsministerin Katharina Reiche. Merz fordert den russischen Staatschef Wladimir Putin auf, den Krieg zu beenden. Er kündigte außerdem weitere Unterstützung für die Ukraine an. Während Merz dort war, gab es mehrfach Drohnenalarm in Kiew. Im Norden der Stadt wurde nach Behördenangaben wieder eine Brücke beschossen. Wichtige Flüsse und andere Gewässer in Deutschland hatten diesen Sommer extrem wenig Wasser, teils sogar rekordniedrige Pegelstände. Bundesumweltminister Carsten Schneider hat die Länder deshalb aufgerufen, massiv in die Wasserinfrastruktur zu investieren. Der SPD-Politiker hat dem Kölner Stadtanzeiger gesagt, die Lage etwa am Rhein und am Bodensee sei eine dramatische Belastung für die Natur und die Wirtschaft. Auch für die Sicherheit sei Wasser ein zentraler Faktor. Der Minister schlägt deshalb den Bundesländern vor, Mittel aus dem Infrastruktur-Sondervermögen zu nutzen. Etwa 100 der bis zu 500 Milliarden Euro sind für die Länder vorgesehen. Morgen trifft sich Schneider mit der EU-Umweltkommissarin bei einer Sonderkonferenz zum Thema Wasser in Berlin. In München endet heute das Oktoberfest. Dabei gab es einen neuen Besucherrekord. In den gut zwei Wochen, in denen das Fest stattfand, kamen laut der Stadt 4,6 Millionen Menschen. 7,4 Millionen Menschen. Das sind noch mal mehr als im bisherigen Rekordjahr 2023. Laut der Stadt wurde auch mehr Bier verkauft, 6,7 Millionen Liter. Das sind knapp 3% mehr als im Jahr vorher. Beim Oktoberfest dieses Jahr gab es auch mehrere Unglücke. Ein Mitarbeiter vom Freefall Tower starb, weil er unter einer Gondel eingeklemmt worden war. Heute am letzten Wiesentag wurde ein Mitarbeiter an einer Schiffsschaukel schwer verletzt. Außerdem starb eine 90-jährige Besucherin, die vom Rollstuhl aus ein Kutschpferd streicheln wollte. Diskussionen gab es um das Teufelsrad, weil dort immer wieder Frauen unter den Rock gefilmt wird. In Lettland ist heute das Parlament neu gewählt worden. Regierungschef Andris Kulbergs kann weitermachen. Seine Regierungskoalition kam laut Wahlkommission auf mehr als 50% der Stimmen. In der Koalition waren bisher 4 Parteien, eine davon kam nicht ins Parlament, die anderen 3 haben aber genug Stimmen zusammen. Die Regierungskoalition in Lettland gilt als proeuropäisch. Lettland grenzt an Russland und Belarus. Die lettische Regierung hatte Angst vor Angriffen bei der Wahl und hatte darum gebeten, dass die NATO-Partner sie absichern. Die Bundeswehr hatte deswegen 4 Eurofighter nach Lettland verlegt. Das waren die News.
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1: Sonne und Wolken wechseln sich ab heute. Es kann dabei auch mal regnen. Ein bisschen mehr Glück habt ihr im Westen, im Norden und an den Alpen. Da setzt sich die Sonne ein bisschen mehr durch. Das Ganze bei 17 bis 23 Grad. Gucken wir noch auf morgen. Das wird ein hauptsächlich sonniger Montag. Außer im Süden, da wird es an einigen Stellen regnen. Das Ganze dann bei gleichen Temperaturen.
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1: Hi.
2: No.
1: Ja, wenn ihr die Woche auf dieser Welt verbracht habt, dann habt ihr die Chance, hier gleich abzuräumen. Holt schon mal eure Handys raus mit der WhatsApp-Nummer 030 8503 8503, denn hier ist wieder Quizzeit an diesem Sonntag beim großen Deutschlandfunk Nova Stadtsound-Rätsel. Wir suchen da eine Stadt, die diese Woche in den Medien war. Aber ich beruhige euch, keine Angst, auch wenn ihr jetzt nicht aufmerksamst die ganze Woche Deutschlandfunk Nova gehört habt, was natürlich immer sein sollte, aber meine Güte, wir haben auch andere Dinge zu tun, dann habe ich hier trotzdem auch 3 Hinweise für euch, die ich euch vorspielen werde in den nächsten Minuten, in der nächsten Zeit. Und dann werden wir auch so drauf kommen, gemeinsam. Ich sage nur so viel, die Gewinnerin bekommt eine Nova Goodie Bag und vor allem Ruhm. Denn es wird wirklich nicht leicht dieses Mal, aber umso spaßiger, das kann ich euch versprechen.
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0: Heim. Everybody's trying to figure me out. Und jetzt bahnfrei für das hier.
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0: Ja, ich habe es schon angekündigt. Wir werden jetzt hier wieder mal gemeinsam raten. Und zwar suchen wir eine Stadt, die diese Woche in den Medien war. Jetzt gibt es davon aber einige, deswegen habe ich ein paar Hinweise mitgebracht. Und ich würde direkt mit dem ersten starten, also Ohren gespitzt. Sag mir mal, wer hier quatscht.
2: Der Römer, zu dem du so liebenswürdig warst, ist sehr liebenswürdig zu mir. Darf ich zu ihm auch liebenswürdig sein?
0: Ja, also wie so oft im Leben hilft es hier, wenn man ein bisschen Kind geblieben ist. Genau, es kann euch nämlich einen Gewinn einbringen, wenn ihr mir sagt, wer hier quatscht. Naja, das ist jetzt noch nicht direkt den Gewinn, aber wir kommen dann immerhin der Sache näher.
2: Der Römer, zu dem du so liebenswürdig warst, ist sehr liebenswürdig zu mir. Darf ich zu ihm auch liebenswürdig sein?
0: Tja, wer ist das, der hier im Rahmen von unserem Stadtsound-Rätsel bei Deutschlandfunk Nova sich über Römer Gedanken macht? Ist dann noch ein Weg zur gesuchten Stadt, aber wir müssen uns ja Schritt für Schritt vortasten. Ihr zückt jetzt mal euer Handy und holt WhatsApp raus, 030 8503 8503 und schreibt mir mal, wen wir da gerade gehört haben. Ich glaube, das ist gar nicht so schwer. Ich glaube, das kriegt ihr ganz gut hin.

0: Play für euch hier bei Deutschlandfunk Nova. Auf den Sonntag, fast 2:30 ist es. Ja, ich muss sagen, ich bin ziemlich beeindruckt.
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0: Ich habe euch gerade diesen Hinweis hier vorgespielt.
2: 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Darf ich zu ihm auch liebenswürdig sein?
0: Ja, und das Asterix, das hatte ich natürlich auch noch unterschlagen. Das hat man da nicht gehört. Und trotzdem, noch während ich gesprochen habe, kamen die Nachrichten bei WhatsApp rein. Olli, Janine, Susanne, Nora, Ole, Heike, Eva, Felix, ihr alle habt es direkt richtig geraten. Das war natürlich Obelix. Und jetzt fragen wir uns, aber wie hängt denn jetzt Obelix mit der Stadt in Deutschland zusammen, die wir diese Woche suchen und die in den Medien war? Ich sag mal so, ihr habt es ja gerade schon gehört, Obelix hat von seinen fiesen Kontrahenten, den Römern, gesprochen. Und die Römer, jetzt eine kleine Geschichtsstunde. Wer aufgepasst hat, der weiß. Die haben es von Westen kommend in Deutschland nie so richtig über den Rhein rüber geschafft. Und damit haben wir auch schon das Areal eingegrenzt, worum es geht. Wir suchen eine Stadt, die diese Woche in den Medien war, die es nicht nur schon gab zu Römerzeiten, sondern die eben auch in diesem Gebiet lag, wo die vorbeigekommen sind. Also alles Richtung Westen, vorm Rhein oder wie man das jetzt auch immer geografisch ausdrücken würde. Das habt ihr sehr hervorragend und sehr, sehr schnell gelöst. Ihr habt Asterix und Obelix gefunden und jetzt würde ich sagen, gehen wir mal eine ganz andere Richtung. Wir hören in Hinweis Nummer 2 rein und da spricht wieder jemand. Ist ein bisschen, ganz, ganz bisschen andere Richtung. Obwohl, eine Sache wollte ich euch noch erzählen, Leute, das konnte ich nicht unterschlagen. Felix hat mir bei WhatsApp nicht nur geschrieben, das ist Obelix, sondern er schreibt auch noch die Folge. Die Folge, aus der dieses Zitat kommt, er schreibt, ich glaube ihm das jetzt einfach mal, das ist bei den Britannen die Folge und zwar nach der Weinverkostung, sie suchen nach dem Zaubertrank. Wenn das jetzt nicht falsch ist und jemand anderes schreibt, du hast nicht recht, Felix, dann bin ich einfach nur beeindruckt und sage Hut ab. Jetzt aber zu Hinweis Nummer 2, hört euch mal an.
3: Ich würde mir oder uns gerne die Fahne zurückholen, wenn ich ganz ehrlich bin. Ich möchte, dass, wenn man sie schwingt, dass niemand denkt, was mit dir nicht in Ordnung, sondern dass man einfach nur das Gefühl hat, ja, du bist happy und verstehst, dass du Glück hattest, dass du in diesem wundervollen Land geboren, aufgewachsen, zugezogen und wie auch immer, dass du hier lebst.
0: Ja, auch das war diese Woche in den Nachrichten. Wer hat da gerade gesprochen? Auch diese Person hat etwas mit der Stadt zu tun, die wir diese Woche suchen.

0: Flower of Love und Willow mit Girls Will Be Girls. Hier bei Deutschlandfunk Nova. Um 14:30. Das heißt, wir schauen jetzt mal, was es diese Woche in der Welt der Wissenschaft so Neues gab.
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2: Während der Schwangerschaft, da sind Schlafprobleme häufig und das hat Einfluss auf Mutter und Kind. Darauf deutet jetzt nochmal eine Studie aus den USA hin. Die Forschungsgruppe hat Daten von knapp 650 Mutter-Kind-Paaren ausgewertet. Die Mütter hatten ihre Schlafqualität in der späteren Schwangerschaft bewertet und es wurde geschaut, wie sich das Gewicht der Kinder bis zum zweiten Geburtstag entwickelte. Und da gab es Auffälligkeiten, schreibt das Team im American Journal of Preventive Medicine. Die Kinder von Müttern mit schlechterem Schlaf wogen in den ersten 6 Monaten ihres Lebens weniger als der Durchschnitt. Dann nahmen sie aber stärker zu. Mit 1 bis 2 Jahren war ihr Gewicht dann im Schnitt höher. Die Forschenden betonen, dass ihre Studie nicht bedeutet, dass schlechter Schlaf der Mütter die Gewichtsentwicklung der Babys verursacht. Sie weist aber darauf hin, dass Schlaf in der Schwangerschaft mit Blick auf die Gewichtsentwicklung von Kindern genauer untersucht werden sollte. Denn ein schnelles Zunehmen im Säuglingsalter gilt als möglicher Risikofaktor dafür, später Adipositas zu bekommen. Die dunkle Erdhummel ist eine der häufigsten Bestäuberinnen in der Landwirtschaft. Forschende der Uni Regensburg haben untersucht, wie die Hummel auf Hitze reagiert. Dafür hat das Team Larven und Puppen im Labor aufgezogen und sie bis zu 38 Grad Hitze ausgesetzt, also vergleichbar mit Temperaturen an extrem heißen Sommertagen. Die Folge? Fast 1/3 der Puppen starb ab, die übrigen entwickelten öfter als normalerweise verkrüppelte Flügel oder Antennen. Laut den Forschenden nistet diese Hummelart im Boden und da sind so heiße Temperaturen dauerhaft unwahrscheinlich. Aber es gibt auch oberirdisch nistende Hummeln, die zum Beispiel für die Bestäubung in Gewächshäusern eingesetzt werden. Wenn ihre Zahl zurückgeht, hat das Folgen für die biologische Vielfalt und die Lebensmittelproduktion. Gibt es irgendwo da draußen im All Leben? Vielleicht ist es gar nicht so weit entfernt von uns. Ein Saturnmond ist zumindest ein sehr guter Kandidat, sagen jetzt Forschende unter anderem aus München, Regensburg und Berlin in den Science Advances. Sie haben in Laborexperimenten nachgewiesen, dass der Eismond Enceladus noch lebensfreundlicher sein könnte als bisher angenommen. Bestimmte Mikroorganismen könnten in dem Ozean, der unter der Eiskruste vermutet wird, überleben. Das Team hat im Labor die Bedingungen auf dem Meeresboden des Saturnmonds nachgebildet und entdeckt, dass bestimmte Urbakterien mit dieser unwirtlichen Umgebung zurechtkommen. Sie konsumieren Wasserstoff und stellen Methan her. Ein Beweis für Leben auf dem Mond ist das noch nicht, aber die Europäische Weltraumorganisation ESA plant, im Jahr 2042 Proben vom Saturn-Eismond einzusammeln. Darin könnte dann nach mikrobiellem Leben gesucht werden.
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0: Ich glaub's nicht. Ihr seid einfach gut.
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0: Ja, der Mann, den ich euch vorhin gerade vorgespielt habe, den ihr da hören konntet, das war natürlich Jürgen Klopp. Ihr habt's zahlreich richtig erraten in meiner WhatsApp 030 8503 8503. Da könnt ihr mitraten. Aber welche Stadt ist es, die, wir wissen schon, Hinweis Nummer 1 im Westen liegt und Hinweis Nummer 2 mit Jürgen Klopp zu tun hat? Bis dahin haben das zum Beispiel sehr richtig erraten Jörg oder auch Ralf. Aber welche Stadt ist das eben, die diese Woche damit in den Medien war? Jörg sagt Trier, Ralf sagt Augsburg und das ist beides... Leider falsch. Es tut mir sehr leid. Ich weiß es aber sehr, sehr zu schätzen, dass ihr es ausprobiert. Ich muss auch zugeben, ein, zwei schlaue Füchse unter euch gibt es auch schon, die schon drauf gekommen sind. Aber ey, wir machen das hier zusammen und ich würde sagen, da geht noch mehr. Und deswegen hören wir uns jetzt mal noch Hinweis Nummer 3 an. Da müsst ihr jetzt wieder kreativ sein. Ja, was haben wir hier gerade gehört? Und im zweiten Schritt dann, was hat das mit der Stadt zu tun? Aber ihr werdet sehen, das ist eine geniale Überleitung. Wir konzentrieren uns aber erstmal darauf, was haben wir hier gehört? Ratet mit bei WhatsApp 030 8503 8503. Ich freue mich sehr über eure Nachrichten.
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0: Das mit Lost Boys hier bei Deutschlandfunk Nova. Ich muss sagen, ihr seid kreativ.
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0: Ja, ich habe euch gerade diesen Sound hier vorgespielt. Und ihr ratet fleißig mit bei WhatsApp. Nadeldrucker habe ich da gehört. Dann habe ich noch gesehen, ein Faxgerät. Dann hat jemand sogar die Stadt, die wir suchen, schon erraten. Ich werde es jetzt aber nicht sagen, aber sagt, es ist die Tram, also aus dieser Stadt. Nein, ich muss sagen, das war's nicht. Ratet noch ein bisschen weiter. 0308503 8503 bei WhatsApp. Dann lösen wir hier in der neuen Stunde auf, welche Stadt wir diese Woche suchen, die in den Medien war. Ich bin gespannt. Ihr auch?

0: Doja Cat mit Jealous Hype hier bei Deutschlandfunk Nova. Um 3 haben wir es. Ann-Kathrin Horn hat jetzt die Nachrichten für uns. Hi.
1: Hi.
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3: Der ukrainische Präsident Volodymyr Zelensky hat Bundeskanzler Friedrich Merz für seinen Besuch in Kiew gedankt. Deutschland beweise konsequent Führungsstärke beim Schutz der Ukrainerinnen und Ukrainer vor russischen Angriffen, sagte er. Kanzler Merz war heute Morgen unangekündigt per Sonderzug in der ukrainischen Hauptstadt angekommen, begleitet von einer Wirtschaftsdelegation und Ministerin Katharina Reiche. Merz fordert den russischen Staatschef Wladimir Putin auf, den Krieg zu beenden. Er kündigte außerdem weitere Unterstützung für die Ukraine an. Während Merz dort war, gab es mehrfach Drohnenalarm in Kiew und im Norden der Stadt wurde nach Behördenangaben wieder eine Brücke beschossen. Russland greift seit Tagen wichtige Brücken in der ukrainischen Hauptstadt an. Bahnchefin Evelyn Pallar rechnet nicht damit, dass sich die Pünktlichkeit der Züge schnell verbessert. Sie macht dafür das vernachlässigte Schienennetz verantwortlich. Pallar hat der Bild am Sonntag gesagt, ein Großteil der Anlagen sei alt, störanfällig und falle oft aus. Man könne das System aber nur Stück für Stück erneuern und nicht in 1 oder 2 Jahren aufholen, was lange versäumt wurde. Eine Verbesserung kündigte sie für Familien an. Das Familienticket soll es ab November dauerhaft geben. Zu denselben Konditionen wie im Sommer. Das deutschlandweit gültige Pauschalticket kostete im Sommer 99,99 Euro für Hin- und Rückfahrt und galt für bis zu 5 Personen inklusive Sitzplatzreservierung. Bei der Bundesagentur für Arbeit gab es in den letzten Tagen eine IT-Störung. Seit gestern Abend sind die Online-Services nach Angaben der Behörde aber wieder erreichbar. Die Störung war vorgestern bekannt geworden. Sie hatte dazu geführt, dass Arbeitslosenmeldungen und andere Dienste eine Zeit lang nicht funktioniert haben. Wer sich deshalb nicht fristgerecht, insbesondere zum 1.10. arbeitslos melden konnte, soll laut der Arbeitsagentur aber keine Nachteile haben. Die Ursache für die Störung war wohl ein internes IT-Problem. Ein Hackerangriff hatte die Behörde ausgeschlossen. Vor einem halben Jahr hat ganz Deutschland auf einen gestrandeten Buckelwal geschaut, bei dem es viele Versuche gab, ihn zu retten. Am Ende starb er trotzdem. Jetzt geht's vor Gericht darum, wer die Rettungsversuche bezahlt. Die Behörden und Fachleute wollten ihn nicht retten, weil sie Hebeversuche und Ähnliches als Tierquälerei gesehen haben. Deshalb gab es eine private Initiative von mehreren Geschäftsleuten. Ein Tauchunternehmen, das die Bergung mitorganisiert hat, hat eine der Geldgeberinnen jetzt verklagt und sagt, dass mehr als 1,3 Millionen Euro noch nicht bezahlt worden seien. Die Geldgeberin sagt, die Bergung sei nicht abgelaufen wie vereinbart. Auch zwischen den Geldgebern gibt es noch Streit über Zahlungen. Und auch das Umweltministerium von Mecklenburg-Vorpommern fordert noch Geld von der Unternehmergruppe. Da geht es um ungefähr 140.000 Euro für Personalkosten, die den Behörden durch die Rettungsaktionen entstanden sind. Das waren die News.
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0: Sonne und Wolken wechseln sich noch ein bisschen ab heute. Es kann zwischendurch auch mal regnen. Ein bisschen mehr Glück habt ihr im Westen, Norden und an den Alpen. Da setzt sich die Sonne ein bisschen mehr durch, solange wie sie heute noch scheinen kann. 17 bis 23 Grad haben wir insgesamt. Und wenn wir auf morgen gucken, da wird es sonnig, außer im Süden. Da kann es an einigen Stellen Regen geben. Und das Ganze dann bei gleichen Temperaturen.
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0: Hi. Ja, Johannes oder Michael oder Nora und auch viele andere haben es ganz richtig erraten bei WhatsApp. Und zwar haben wir da vorhin Hinweis Nummer 3 in unserem Stadtsoundrätsel ein Drucker gehört. So, und das bringt uns jetzt an den Punkt, dass wir sagen können, wir suchen diese Woche eine Stadt, die in den Medien war, die im Westen liegt, die etwas mit Jürgen Klopp zu tun hat, die etwas mit einem Drucker zu tun hat. Einem Drucker. In welchem Sinne wohl? Und vielleicht ja auch gar nicht so modern, wie man denkt. Ich glaube, da kommt ihr drauf. Wir machen nämlich hier gleich auch die große Auflösung vom Stadtsound-Rätsel. Ihr könnt nochmal mitraten. 0308503 8503. Ich freue mich auf eure WhatsApp-Nachrichten.
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0: Und mit dabei am Telefon ist Eva. Hi.
2: Hi.
0: Na Eva, wo bist du gerade?
2: Wir nehmen gerade die Ausfahrt bei Richtung Saarbrücken-Trier. Wir sind auf dem Weg an die Mosel.
0: Und zwar aus einem besonderen Grund, oder? Habe ich gehört.
2: Genau, wir haben am Freitag geheiratet und sind jetzt auf dem Weg in die Flitterwochen.
0: Ja, herzlichen Glückwunsch. Jetzt wissen es auch alle in Deutschland.
2: Dank.
0: Alle, die Deutschland von Nora hören und darüber hinaus, wissen jetzt, ihr seid Bride und das andere Groom, ne? Heißt es, glaube ich, auf Englisch.
2: Genau, ja.
0: Wie schön. Aber
2: da sind jetzt ja alle informiert. Perfekt.
0: Ne? Da wissen jetzt alle Bescheid und alle denken sich, warum sollen wir das wissen? Naja, weil Eva, ihr habt ein bisschen gerätselt noch nebenbei auf der Fahrt in die Flitterwochen. Und zwar geht es ja hier im Stadtsoundrätsel um eine Stadt, die wir suchen. Die ist im Westen. Die hat was mit Jürgen Klopp zu tun. Jetzt mal ohne zu sagen, was du glaubst, welche Stadt das ist. Was meinst du, hat Jürgen Klopp damit zu tun?
2: Er war dort Trainer.
0: Ja. Das ist schon mal korrekt. Und dann haben wir ja noch so ein schönes Geräusch gerade gehört, was, wir haben es schon gehört, ein Drucker war. Aber was hat es denn jetzt mit der Stadt zu tun, die wir suchen?
2: Ja, in der Stadt wurde der Buchdruck erfunden.
0: Mhm, richtig. Ja. Und was ist dieser berühmte Name, den man damit immer verbindet?
2: Johannes Gutenberg. Genau.
0: Richtig so. Und dann ist doch jetzt eigentlich allen klar, die ein bisschen bei Geschichte aufgepasst haben, welche Stadt wir suchen. Sag's mal, Eva. Welche Stadt ist es?
2: Es ist Mainz.
0: Yay! Das ist absolut korrekt. Ja, und Mainz war diese Woche in den Medien. Weißt du es oder soll ich dir sagen, warum?
2: Wir haben überlegt, wir haben die Woche nicht so viel mit Nachrichten mitbekommen.
0: Ist fair enough, wenn ihr gerade auf dem Weg in die Flitterwoche seid und geheiratet habt.
2: Wir haben vermutet, dass es mit der Liste mit den Exzellenz-Unis zu tun hat, weil da auch die Johannes Gutenberg-Uni mit aufgenommen wurde, aber wir wissen es nicht sicher.
0: Also wenn ich glaube dir das jetzt einfach, ich kann es ja gerade nicht live recherchieren, wenn das stimmt, dann ist es fast der bessere Grund, warum wir hätten Mainz nehmen können. Also ich finde es ein sehr guter Take. Tatsächlich die Nachricht, auf die wir uns hier beziehen, ist, dass die Polizei in Mainz gerade die Woche 1100 neue KollegInnen eingestellt hat und jeder Streifenwagen wird mit einem Teddybär ausgestattet, weil die gesagt haben, dass Kinder bei Einsätzen, gerade wenn es irgendwie doof war, wenn sie nicht schöne Sachen erlebt haben, es anscheinend denen immer total hilft, wenn die dann so ein Teddy mit an Bord haben.
2: Das ist auch gut, ja.
0: Und jetzt möchte ich dir sagen, ein Geschenk, was wir euch jetzt in die Flitterwochen mitgeben, ist die Deutschlandfunk Nova Goodie Bag. Die bekommt ihr noch zugeschickt.
2: Cool.
0: Und natürlich der ganze Ruhm. Der ganze Ruhm dafür, dass ihr dieses Rätsel lösen konntet. Gemeinsam, muss man ja sagen. Mit allen, die mitgeraten haben bei WhatsApp.
2: Super, vielen Dank.
0: Was erwartet euch heute noch?
2: Wir haben eigentlich gar keine Pläne. Also wir kommen jetzt erstmal an und dann schauen wir uns die Umgebung an, vielleicht einen schönen Herbstspaziergang mal sehen.
0: Das klingt richtig gut. Auch genau auf eine richtig gute Herbstregion, oder? Die Mosel, um dahin zu fahren.
2: Das denke ich auch, ja.
0: Perfekt. Eva, Matthias, ich wünsche euch alles, alles Gute. Danke, dass ihr dabei wart. Und ich würde sagen, nächste Woche fahrt ihr nochmal in die Flitterwochen und ratet mit, weil da gibt es das nächste Stadtsoundrätsel.
2: So machen wir es.
0: Macht's gut. Und für euch jetzt Good Charlotte mit Lifestyles of the Rich and Famous.

mit Move It Like You Do, neue Musik hier bei Deutschlandfunk Nova. Er berichtet für uns vor allem über die Türkei, über Zypern und den Iran. Und ja, mit Blick auf die aktuelle

0: ein bisschen schöner macht. Zum Beispiel, ich habe das große Glück, dass ich einen kleinen Balkon habe, wo ich so den Bosporus ein bisschen sehen kann. Und also, das ist einfach das Beste, was es gibt, auf dem Balkon zu sitzen und sich das Wasser anzuschauen.
1: Das macht mich neidisch. Ich habe keinen Balkon, aber so das große Glück vom kleinen Balkon, das fühle ich auf jeden Fall. Und nicht nur von seinem Balkon aus genießt Benjamin den Bosporus, auch die Fahrten auf der Fähre auf die andere Seite sind für ihn immer ein Highlight, hat er uns erzählt. Einmal hat er wohl dabei sogar bei Sonnenuntergang Kitsch-Kitsch-Delfine gesehen. Aber auch ohne die genießt er die Fahrten wohl immer sehr.
0: Das ist wie so ein ganz kleiner, abgekapselter, fast schon Kurzurlaub, weil man eben auf dem Meer fährt und man kann so viel verschiedene Sachen sehen, diese ganzen Häuser. Das Licht ändert sich ständig, je nach Uhrzeit oder auch Wolken. Das sieht alles immer super schnell ganz, ganz anders aus. Es gibt extrem viel zu sehen, dann im seltenen Fall eben auch Delfine. Aber auch einfach an so einem riesengroßen Tanker vorbeizufahren, ist halt manchmal schon sehr beeindruckend.
1: Naja, und was zu so einer schönen Schifffahrt dann ja wohl auch dazu gehört, ist natürlich das richtige Essen und Getränk.
0: Und was auf der Fähre auf jeden Fall auch ganz wichtig ist, schwarzen Tee zu trinken, Chai. Das machen natürlich alle, ist auch so ein Klischee. Und viele von den Leuten, die pendeln, kaufen sich dann morgens so ein Zimt und Sesamring, essen den auf der Fähre und Und erzählen auch nach Jahrzehnten, wenn du mit Leuten sprichst, die jahrzehntelang pendeln, für die ist es immer noch ein Highlight.
1: Ja, meine Kollegin Rahl Klein, die ihr da auch noch gehört hat, die hat mit Benjamin nicht nur über seinen Glücksort, eben den Bosporus, gesprochen, sondern es ging natürlich auch um seine Erlebnisse als Korrespondent in der Region, darum, wie frei er da überhaupt berichten kann und was für Themen abseits von Repression und Krieg, die ja leider einfach oft in den News überlagern, bei seiner Arbeit vielleicht doch noch da sind und auch wichtig sind und schön sind. Das ganze Gespräch könnt ihr in der Deutschlandfunk-App hören. Hier jetzt Billie Eilish mit Lunch.

0: cool.
1: Okay, cool. Error war das mit Vergeben hier bei Deutschlandfunk Nova um 3:30. Wenn ihr morgen euch aufmacht, um arbeiten, studieren, was auch immer machen zu gehen und da Herausforderungen habt, dann solltet ihr euch jetzt mal gut überlegen, ob ihr dabei eher einatmet oder eher ausatmet. Warum? Das klären wir jetzt.
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3: Unsere Atmung und unser Gehirn hängen eng miteinander zusammen. Und manche Aufgaben klappen besser beim Einatmen, andere besser beim Ausatmen. Dafür liefert die Studie eines Teams von der Northwestern University in Illinois einen weiteren Beleg. In einem Reaktionstest sollten 35 Personen eine Taste drücken, immer dann, wenn ein Quadrat auf einem Bildschirm die Farbe wechselte. Messungen der Reaktionszeiten zeigten, beim Ausatmen drückten die Testpersonen im Schnitt 40 Millisekunden schneller auf die Taste als beim Einatmen. Das klingt nach nicht viel, kann laut den Forschenden aber zum Beispiel darüber entscheiden, wer ein Wettrennen gewinnt. Deshalb könnte es vielleicht helfen, beim Startsignal auszuatmen. Die Fachleute sagen, die Phase des Ausatmens ist besonders gut für schnelle Reaktionen auf äußere Reize geeignet. Einatmen, laut früheren Studien, dagegen besser für komplexe Aufgaben. Zum Beispiel beim Gegenüber Gefühle im Gesicht erkennen oder sich etwas räumlich vorstellen. Kinder und Enkel zu haben, heißt nicht automatisch, dass man sich mehr Gedanken um die Zukunft unseres Planeten macht. Darauf deutet zumindest eine Studie unter anderem von der Uni Trier hin. Die Forschungsgruppe hat Befragungen aus einer britischen Langzeitstudie ausgewertet. So konnte das Forschungsteam sehen, wie die Menschen vor und nach der Geburt von Enkelkindern zu der folgenden Aussage stehen. Die Auswirkungen des Klimawandels liegen zu weit in der Zukunft, um mir Sorgen zu machen. Das Ergebnis? Im Schnitt ließ sich nicht feststellen, dass die Klimasorgen der Leute mehr wurden, nachdem sie Großeltern geworden waren. Das Team sagt, es muss weiter erforscht werden, ob es bei den Leuten vielleicht schon deutlich vor der Geburt von Enkelkindern einen Meinungsumschwung gibt. Bisher muss man aber davon ausgehen, dass es andere Strategien braucht, um Ältere für mehr Klimaschutz zu gewinnen. Nicht nur den Hinweis darauf, dass es um die Zukunft ihrer Nachkommen geht.
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0: Lil Nas X hier bei Deutschlandfunk Nova mit World's Greatest, I'm the Champion. Da sind wir doch direkt beim Thema. Die Olympischen Spiele, die sind ja auch immer Spiele der Hoffnung. Also AthletInnen hoffen da zum Beispiel auf Bestleistungen. Städte hoffen drauf, Gastgeber zu werden für Deutschland. Ist ja erst so eine gute Woche her. Ist zum Beispiel München im Rennen oder waren es zwei für die Spiele 2036, 40 oder 44. Ja, und Josia Topf, der hofft, dass auch die Paralympics, also sollten die Spiele in München dann auch stattfinden, in Deutschland mehr Anerkennung bekommen könnten. Er selbst hat bei den Paralympics in Paris 2024 Gold im Schwimmen geholt. Warum er glaubt, dass in München neue Maßstäbe in Sachen Gleichberechtigung gesetzt werden könnten, das erklärt er in unserem Podcast Unboxing News.
1: Und in München hat man von vornherein über die Spiele geredet und da gehörten auch immer die Paralympics dazu. Und dass ihr trotzdem die Verbände von auf dem Paralympics bzw. von dem Behindertensportverband hinzuzieht, ehrt euch und zeigt auch, dass ihr das wirklich ernst meint. Und ich glaube, wenn die Paralympics ihre eigene Geschichte erzählen können, dann hat das Strahlkraft von ungeahnter Möglichkeit.
0: Ja, es sind eben die Spiele und auf die nächsten Olympischen und Paralympischen Spiele, die 2028 dann in Los Angeles stattfinden werden, schaut Josia, leider nicht so optimistisch. Für ihn ist nämlich klar, an die SpitzensportlerInnen mit Behinderung wurde bei diesen Spielen nicht gedacht.
1: Es ist das erste Mal seit über 40 Jahren, dass die olympischen und die paralympischen Sportler, was das Schwimmen angeht, nicht im selben Stadion performen werden. Dann ist unsere Halle auch noch ein Freibad. Das ist für die Blinden und Sehbehinderten, was die Sonneneinstrahlung angeht, einfach mega beschissen. Und die ganzen Leute, die Spastiken haben, wird es auch schwierig.
0: Tja, warum die Location in Los Angeles überhaupt gewechselt werden muss und wie viel der Deutsche Behindertensportverband wirklich bei der Münchner Bewerbung mitreden konnte und wie realistisch ist es, dass die Olympischen Spiele nach München, nach Deutschland überhaupt kommen werden in den nächsten Jahren, das hört ihr alles bei Unboxing News, unserem Podcast. Unboxing News findet ihr in der Deutschlandfunk-App.

0: Mia mit linker Haken hier bei Deutschlandfunk Nova. Ja, ist das schon oder noch ein Auto oder eben schon ein rollender Computer? Unsere Autos können immer mehr. Keine Ahnung, den toten Winkel checken zum Beispiel, die Spur halten, Schilder erkennen. Aber was dabei ja produziert wird, sind Daten. Und was passiert eigentlich mit denen, wenn die da die ganze Zeit nebenbei gesammelt werden? Fachleute haben sich das mal angeschaut und herausgefunden, dass diese Autodaten zum Teil straight in die Tech-Branche gehen. Das sagt Anni Noll aus unserer Tech-Redaktion.
1: Dass ein modernes Auto Daten an den Hersteller schickt, ja, war von vornherein erwartbar, muss auch so sein. Mehr als die Hälfte der 21 getesteten Fahrzeuge, wir sprechen hier von Baujahr 2022 bis 2025, also sehr, sehr modern, hat Daten aber auch an sogenannte Drittanbieter gesendet, die eben mit Werbung und Tracking ihr Geld unter anderem verdienen.
0: Ja, und die Fahrer, die bekommt davon im Zweifel nichts mit. Das Ganze passiert übrigens auch bei Apps, die vom Hersteller angeboten werden, mit denen man das Auto dann zum Beispiel öffnen kann oder so. Auch da wurden sensible Daten weitergegeben. Stellt sich die Frage, wie kann das eigentlich sein?
1: Also zum Teil lässt sich das mit den vielen Diensten erklären, die heute im Auto mithilfe von Apps integriert sind. Die Navis zum Beispiel, zu denen müssen natürlich Daten geschickt werden. Geht ja gar nicht anders, sonst funktionieren die nicht. So argumentieren natürlich auch die Hersteller. Diese Datenflüsse seien durch Verträge mit ihren Dienstleistern und durch die Datenschutzbestimmungen abgedeckt, sagen die. Das Problem ist aber, dass für die Besitzer der Autos kaum noch nachvollziehbar ist, welcher Dienst eben welche Daten bekommt und wofür.
0: Ja, man ist aber nicht ganz hilflos bei der Sache. Man kann was dagegen tun, gerade hier in Europa, denn es gibt den EU Data Act und der hilft auch bei Autos.
1: Autofahrer bekommen dadurch mehr Kontrolle über die Daten, die ihr vernetztes Auto erzeugt. Sie können beispielsweise festlegen, ob bestimmte Daten jetzt einer Werkstatt oder Versicherung zur Verfügung gestellt werden. Und seit September dieses Jahres müssen neue vernetzte Fahrzeuge auch technisch von vornherein so ausgelegt sein, dass Nutzer auf die von ihnen erzeugten Daten zugreifen können.
0: Ja, aber ganz ohne Datenaustausch geht's in so einem modernen Supersmart-Auto halt einfach nicht. Die gute Nachricht ist aber, immer wenn wir Sachen benennen, drüber reden, dann kann es auch verändert werden. Zum Beispiel der japanische Autohersteller Honda, der hat nach einer Studie seine Praxis geändert und zum Beispiel die Weitergabe präziser Standortdaten an einen Tracking-Dienst gestoppt. Also Leute, drüber nachdenken. Wie war das immer? Wenn wir nicht bezahlen, dann bezahlen wir mit unseren Daten. Ne? Das ist doch dieser, aber dann noch auf Englisch. Müsst ihr jetzt mal selber seiten. Das war doch immer dieser Spruch. Arlo Parks jetzt hier bei Deutschlandfunk Nova mit Two Sided. Schönen Sonntag euch.

0: Coldplay mit The Scientist. Einfach mal eine kleine Träne drücken hier auf Sonntagnachmittag. Wie wär's? 16 Uhr ist es, Zeit für die Nachrichten. Und die kommen jetzt von Ann-Kathrin Horn. Hi Anka.
1: Hallo.
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3: Bundeskanzler Friedrich Merz ist heute überraschend in der Ukraine zu Gast. Er hat dabei gesagt, es sei wichtig, dass Deutschland die Ukraine im Abwehrkrieg gegen Russland weiter unterstützt. Er sagte, er nehme es ernst, dass Menschen in Deutschland dagegen sind, dass die Bundesregierung der Ukraine hilft und Waffen liefert. Möglicherweise müsse die Regierung es besser und ausführlicher begründen, warum sie die Ukraine unterstützt. Merz sagte, wenn Deutschland nicht mehr helfe, werde Russland auch Deutschland stärker angreifen. Zum Beispiel Rechenzentren und Datennetze. Der ukrainische Präsident Volodymyr Zelensky dankte dem Bundeskanzler für seinen Besuch und für Deutschlands Unterstützung. In München endet heute das Oktoberfest. Dabei gab es einen neuen Besucherrekord. In den gut zwei Wochen, in denen das Fest stattfand, kamen laut der Stadt 7,4 Millionen Menschen. Das sind noch mal mehr als im bisherigen Rekordjahr 2023. Laut der Stadt wurde auch mehr Bier verkauft, 6,7 Millionen Liter. Das sind knapp 3% mehr als im Jahr davor. Beim Oktoberfest dieses Jahr gab es auch mehrere Unglücke. Ein Mitarbeiter vom Freefall Tower starb, weil er unter einer Gondel eingeklemmt worden war. Heute am letzten Wiesentag wurde ein Mitarbeiter an einer Schiffsschaukel schwer verletzt. Außerdem starb eine 90-jährige Besucherin, die vom Rollstuhl aus ein Kutschpferd streicheln wollte. Diskussionen gab es um das Teufelsrad, weil dort immer wieder Frauen unter den Rock gefilmt wird. In Frankreich bleiben morgen hunderte Schulen zu. Grund sind die Demos und Unruhen im ganzen Land, die in den letzten zwei Wochen eskaliert sind. Schülerinnen und Schüler fordern unter anderem mehr Lehrkräfte, bessere Schulgebäude und dass Studienplätze anders vergeben werden. Bei den Protesten gab es immer wieder Brandstiftung und Gewalt gegen Polizisten und Lehrkräfte. Das Bildungsministerium sagt, dass viele Menschen verletzt wurden. An vielen Schulen könne die Sicherheit im Moment nicht gewährleistet werden. Deswegen blieben morgen 400 bis 500 weiterführende Schulen teilweise oder komplett geschlossen. Einige seien verwüstet oder hätten Brandschäden. Die Schulen sollen schrittweise wieder aufmachen. Laut dem Bildungsministerium haben Linksextremisten die Schulproteste gekapert und deswegen gäbe es so viel Gewalt. Die Aussichtsplattform der Elbphilharmonie kostet ab morgen Eintritt. Besuchende müssen dafür in Zukunft 5 Euro zahlen. Heute sollte es dagegen eine Demo geben, es kamen aber nur wenige Menschen. Der frühere Hamburger Bürgermeister Olaf Scholz hatte während des Baus der Elbphilharmonie versprochen, dass die Plattform ein öffentlicher Ort ist und für alle Menschen frei zugänglich sein wird. Hamburg will mit den neuen Eintrittsgeldern Geld für Kultur sammeln. Die Aussichtsplattform der Elbphilharmonie gehört zu den meistbesuchten Orten in Hamburg. Auch der Kölner Dom verlangt seit kurzem Eintritt. Da sind es 12 Euro. Das waren die News.
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0: Der Rest des Tages bleibt wolkig. Es kann auch mal regnen. Nur im Westen, Norden und an den Alpen gibt es ein bisschen mehr Sonne. Das Ganze bei 17 bis 23 Grad. Und morgen bleibt es dann hauptsächlich sonnig. Außer im Süden, da gibt es an einigen Stellen Regen bei gleichen Temperaturen.
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0: Hallo. No. Ja, dass ihr hier gerade zuhört, beweist es. Ihr seid nicht langweilig, ihr hängt nicht immer in den gleichen Playlists ab. Ihr wollt was kennenlernen und da seid ihr natürlich bei Deutschlandfunk Nova genau richtig. Wir starten jetzt in die neue Stunde hier mit Musik von Carly Rae Jepsen zum Beispiel. Ja, das ist die von Call Me Maybe, aber sie kann uns überraschen mit ihrer neuen Musik. Hören wir gleich rein. Und zum Beispiel auch Dominik Hartz ist dabei mit Atme aus, auch ein Song aus diesem Jahr. Habt einen schönen Sonntagnachmittag also. Ja, in Berlin guckt gerade sogar kurz die Sonne raus. Vielleicht bei euch ja auch. Ich drücke euch die Daumen.
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0: Dominik Hartz atmet aus hier bei Deutschlandfunk Nova. Wird eine schlimme Tat weniger schlimm, wenn man sie bereut? Kommt wahrscheinlich darauf an, wie man fragt, Opfer oder Täter. Und muss ja auch noch irgendwie geklärt werden, was diese schlimme Tat tatsächlich ist. Also 15 Jahre zum Beispiel Berufstätigkeit in dicken Anführungszeichen als Auftragskiller sind wahrscheinlich ohne Frage sehr, sehr schlimm. Ja, und es könnte dann ein bisschen spät sein mit dem Bereuen. An einem gewissen Punkt oder vielleicht auch einfach schon von Anfang an. In seinem Thriller Die Plotter konfrontiert der koreanische Schriftsteller Un Soo Kim einen jungen Mann, der es gewöhnt ist, Befehle auszuführen und Menschen zu töten, mit sich selbst.
1: 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Für den Moment, wenn du machst, was von dir verlangt wird. Aspirin, Zigarette, Bier. Trostloser könnte keine Kombi sein. Noch dazu, wenn es regnet. Morgens um 7:30. Aber für Lacing ist es genau das. Trost. Er steht am Fenster und raucht. Dieses Gefühl von Verantwortungslosigkeit, das mit einem kühlen Bier zum Frühstück einhergeht, das mag er. Lacing muss nichts tun. Er schaut auf die Menschen, die unter seinem melancholischen Blick zur Arbeit gehen. Manche mit aufgespannten Regenschirmen, andere mit verkniffenen Gesichtern. Ob diese Menschen glücklich sind? Ob sie ihre Leben im Griff haben und genießen? Man sieht es ihnen nicht an. Lacing könnte es auch von sich selbst nicht genau sagen. Zur Hölle mit meinem Leben, denkt er. Obwohl für den Sarkasmus normalerweise Old Raccoon zuständig ist. Normalerweise trinkt Lacing auch nicht so früh Alkohol und nie, wenn er einen Auftrag hat. Aber heute hat er keinen Auftrag. Er hat niemanden im Visier. Das Gegenteil ist der Fall. Er ist die Zielperson. Darum hält er die Füße still und legt eine Bierwoche ein. Auf Lacings Schreibtisch liegt etwas, das ihm Sorgen bereitet und das diese Bierwoche von früheren unterscheidet. Das Ding ist aus weißer Keramik und kaum größer als eine Streichholzschachtel. Lacing hatte befürchtet, dass er irgendetwas finden würde, nur nicht gewusst, was und wo. Denn als er 2 Tage zuvor vom Schwimmtraining zurückgekommen war, hatte er sofort bemerkt, dass jemand in seiner Wohnung gewesen ist. Der Bücherstapel war falsch herumsortiert. Das Katzenspielzeug lag nicht da, wo Lacing es abgelegt hatte. Und dann dieser zarte, kaum fassbare Duft in der Luft. 21 Stunden lang hat er in seiner Wohnung jede Ritze abgetastet, jedes Polster aufgeschlitzt, jedes Gerät auseinandergeschraubt und selbst die tiefgekühlten Dumplings einzeln aufgeschnitten. Nichts. Also hat er weiter Bier getrunken, bis er kotzen musste und über der Kloschüssel hing. Und da hat er es entdeckt. Dieses Ding ist tatsächlich eine Bombe. Mit einem Sensor. Und sie wäre hochgegangen, hätte Lacing nicht nur gekotzt, sondern auch gekackt. Die Plotter heißt der Thriller vom koreanischen Schriftsteller Un Soo Kim, der von einem Auftragskiller in einer Krise erzählt. Lacing ist 32 Jahre alt, also noch nicht wirklich alt, aber er ist müde vom Leben. Immer häufiger fragt er sich, wem er da eigentlich dient. Old Raccoon hat ihn als Baby aufgenommen, großgezogen und auf dem sogenannten Fleischmarkt von Seoul eingeführt. Hier wird alles verkauft, was sich zu Geld machen lässt. Lacing war 17 Jahre alt, als er seinen ersten Mord beging. Seine Aufträge erhält er von sogenannten Plottern. Was sie sagen, ist Gesetz. Sie bestimmen Orte, Zeitpunkte und auch die Art und Weise, wie Lacing seine Zielpersonen tötet und verschwinden lässt. Old Raccoon ist auch so ein Plotter. Zur Tarnung leitet er eine Bibliothek mit exakt 20.000 Büchern. Nie sind es mehr und nie weniger. Kommt ein Buch hinzu, muss ein anderes gehen. Hier hat sich Lacing das Lesen selbst beigebracht. Aus Langeweile. Old Raccoon war nicht begeistert. Lesen bedeutet Angst und Scham. Als Lacing 9 Jahre alt war, verstand er nicht, was sein Ziehvater damit gemeint haben könnte. Aber heute, ja, vielleicht war da was dran. Durch das Lesen weiß man zu viel, um noch so tun zu können, als wüsste man von nichts. Als Lacing den Auftrag erhält, einer jungen Frau das Genick zu brechen und sich nicht an den Plan des Plotters hält, kommt etwas ins Rollen, das Lacing wenig überrascht. Er kennt die Regeln. Aber wer hat sie eigentlich gemacht?

0: Psycho featuring Flume mit Ripple gehört hier bei Deutschlandfunk Nova um fast genau 16:30. Zeit, um sich anzuschauen, was in der Welt der Wissenschaft diese Woche los war.
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2: Worte können mächtig sein. Vor allem Worte von mächtigen Leuten. Zum Beispiel die vom ehemaligen brasilianischen Präsidenten Jair Bolsonaro. Laut einem internationalen Forschungsteam hat Bolsonaro mit seinen Äußerungen die Abholzung im Amazonas-Regenwald verstärkt. Konkret haben sich die Forschenden Social-Media-Posts von Bolsonaro und seiner Regierung angesehen aus dem Jahr 2019. Darunter waren knapp 40 Posts, in denen mehr oder weniger deutlich gesagt wurde, dass keine Strafe droht, wenn Menschen oder Unternehmen geschützte Regenwaldgebiete abholzen. Laut der Untersuchung sprach sich das schnell rum. Und in vielen Gemeinden wurde kurz nach den Posts tatsächlich mehr Regenwald abgeholzt. Das Forschungsteam schreibt im Journal of Politics, Bolsonaros Posts haben wahrscheinlich die Erwartungshaltung der Menschen verändert, was die Bestrafung bei Verstößen gegen Umweltschutzgesetze angeht. Denn die Gesetze selbst wurden nicht verändert. In der Nähe von Linz in Österreich hat ein Archäologieteam von der Uni Innsbruck am Donauufer die Überreste einer bisher unbekannten großen Römersiedlung gefunden, unter einem Acker versteckt. Die Straßen verlaufen im Schachbrettmuster, laut den Fachleuten ein Hinweis darauf, dass der Ort auf dem Reißbrett geplant wurde. Die Siedlung könnte Militärlager in der Nähe versorgt haben. Dafür ist sie allerdings sehr groß. Außerdem hatte sie wohl ein Amphitheater, in das 8000 Menschen gepasst hätten. Das passt eher zu einer richtigen Stadt als zu einem Lagerversorgungsdorf. Die Forschenden vermuten, dass die Stadt an der Donau als Handelsstützpunkt geplant war, für den Fall, dass die Römer Gebiete auf der anderen Donauseite erfolgreich eroberten. Diese Pläne von Kaiser Marc Aurel wurden allerdings unter dessen Nachfolger Commodus aufgegeben, ebenso wie die Stadt nach nur 100 Jahren. Die Forschenden sagen, vielleicht handelt es sich um die Stadt Claudivium, die man bisher nur aus historischen Beschreibungen kannte. Leuchtende Farben, Muster mit starken Kontrasten, auffällig geformte Flügel. Solche Schmetterlinge empfinden wir Menschen laut einer groß angelegten Befragung als schön. Allerdings sehen längst nicht alle Arten so aus. Und das ist ein Problem. Im Fachmagazin Current Biology schreibt das Team hinter der Befragung, unscheinbare Arten werden häufiger übersehen. Nicht nur von Laien, sondern auch von Fachleuten. Die Forschenden haben auf Basis der Befragung einen Schönheitsindex für Schmetterlinge erstellt. Die schönen Arten wurden häufiger untersucht und werden auch im Naturschutz häufiger berücksichtigt. Einzige Ausnahme, die rote Liste für bedrohte Arten. Da spielt als Kriterium nämlich nicht das Aussehen eine Rolle, sondern wie häufig eine Art vorkommt. Und da zeigt sich auch, dass die unscheinbaren Arten tendenziell mehr Schutz brauchen als die auffälligen. Das Forschungsteam sagt aber, dass die auffälligen Arten den unscheinbaren auch helfen könnten. Quasi als Werbeikonen für den Insektenschutz.
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Almost Monday. Der Name ist Programm heute mit Super Prism gehört bei Deutschlandfunk Nova. Braucht ihr vielleicht Urlaub? Bei einigen von euch geht's morgen ja schon los, andere haben noch ein paar Wochen und gleich mal ein bisschen die Expectations hier runter schrauben. 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Wenn ihr zu Portugal The Man wollt. Am 19.11. in München. Ja, ich weiß, es sind US-Amerikaner, aber ey, Portugal ist ja zumindest im Namen mit dabei und ich habe auch ein bisschen Hunger. Ich gebe zu auf den Sonntagnachmittag und deswegen portugiesischer Snack wird ja einen geben, den ihr gut findet und der für euch vielleicht Glücksbringer sein kann, weil er kann euch zum Konzert bringen von Portugal The Man am 19. November in München. 030 8503 8503 ist die Nummer, an die ihr schreiben müsst. Und mit ein bisschen Glück gibt es einmal zwei Tickets für die hier. Portugal The Man, hier jetzt mit Modern Jesus bei Deutschlandfunk.

Portugal, The Man mit Modern Jesus. Habt ihr da gerade gehört? Und Pauline wollte ganz sicher gehen. Sie hat mir ein Bild geschickt bei WhatsApp. Und zwar von, ja, und jetzt, Leute, müsst ihr stark sein, wenn ihr Portugiesisch könnt. Also Pastel de Nata, oder? Sag ich's richtig? Dieses wunderbare Gebäck, Blätterteig innen drin, sowas Puddingmäßiges. Sie hat es halt auch ausgeschrieben, aber ich weiß, dass das auf jeden Fall anders geschrieben wird, als es ausgesprochen wird. Und deswegen, Pauline, so nett von dir, hast du mir, glaube ich, auch noch mal extra ein Bildchen dazu geschickt. Sie sagt, das ist mein portugiesischer Lieblingssnack. Und wenn ihr euch fragt, warum interessiert mich das jetzt, was Paulines liebster portugiesischer Snack ist, weil ich euch danach gefragt habe, weil wenn ihr zu Portugal the Man gehen wollt, in München am 19. November, habe ich gesagt, könnt ihr das ja gerne tun. Ich verschenke einmal zwei Tickets, aber nur, wenn ihr mir euren portugiesischen Lieblingssnack verratet, was sowieso total gaga ist, weil die kommen aus den USA. Pauline hat aber nicht hinterfragt und mitgemacht, was ich top finde. Das gefällt mir sehr und deswegen, ja, herzlichen Glückwunsch, Pauline. Du kannst hingehen zu Portugal the Man. Ich wünsche dir wahnsinnig viel Spaß dabei. Ja, und vielleicht nimmst du dir einen kleinen Snack mit, bringst noch welchen mit für andere auf dem Konzert. Ist doch auch mal was Nettes. So, jetzt geht's aber weiter mit Dove Cameron, When in Rome. Glückwunsch an Pauline.

Ist ein Song zum Mitgrölen. Ich sag's wie es ist. Somba mit My Body Isn't Ready gehört hier bei Deutschlandfunk Nova. Ja, kurz vor 17 Uhr ist es schon. Also kurz, 9 Minuten haben wir noch.

0: Blossoms mit Husband gehört hier bei Deutschlandfunk Nova um fast genau 17 Uhr. Zeit für die Nachrichten und die hat jetzt Ann-Kathrin Horn für uns. Hi Anka.
1: Hallo.
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3: Bundeskanzler Friedrich Merz hat der Ukraine weitere Hilfen zugesagt. Er ist überraschend in die Ukraine gereist und hat dort den ukrainischen Präsidenten getroffen. Mit dabei waren auch Vertreter deutscher Firmen und die haben vor Ort neue Rüstungsverträge unterschrieben. Deutsche Firmen sollen der Ukraine zum Beispiel helfen, Abwehrdrohnen herzustellen. Bundeskanzler Merz sagte, er nehme es ernst, dass Menschen in Deutschland dagegen sind, dass die Bundesregierung der Ukraine hilft und Waffen liefert. Möglicherweise müsse die Regierung es besser und ausführlicher begründen, warum sie die Ukraine unterstützt. Merz sagte, wenn Deutschland nicht mehr helfe, werde Russland auch Deutschland stärker angreifen. Zum Beispiel Rechenzentren und Datennetze. An der Elite-Uni Cornell in den USA soll ein Vergewaltigungsfall jetzt genauer aufgearbeitet werden. Der Präsident der Uni hat angekündigt, dass die Vorwürfe von einem externen juristischen Unternehmen untersucht werden sollen. Eine frühere Studentin sagt, dass sie vor 2 Jahren von 7 Studenten einer Verbindung mit einem Narkosemittel betäubt und dann von der Gruppe vergewaltigt worden ist. Die Uni hatte die Studentenverbindung danach zwar verboten, aber nicht alle mutmaßlichen Täter mussten die Uni verlassen. Der Fall ist jetzt wieder hochgekocht, weil das mutmaßliche Opfer die Täter und die Uni verklagt hat. Und dabei kamen viel mehr Details der mutmaßlichen Tat ans Licht. Jetzt gibt es deswegen viel Protest, wie die Uni, die Justiz und die Verbindungsmitglieder sich verhalten haben. Für Elektroautos gibt es in Deutschland immer mehr Möglichkeiten, öffentlich die Batterie nachzuladen. Ein Energieunternehmen hat Daten der Bundesnetzagentur ausgewertet. Laut dem Ladesäulenatlas der Firma 1,5 Grad waren es Anfang September gut 209.000 öffentliche Ladepunkte. Fast ein Viertel mehr als ein Jahr davor. Spitzenreiter bei der Zahl der E-Auto-Lademöglichkeiten bleibt Stuttgart. Es folgen Regensburg und München. Schlusslichter unter den kreisfreien Städten sind Brandenburg an der Havel, Dessau-Roßlau und Suhl. Nachholbedarf sehen die Macher des Ladesäulenatlas vor allem in ländlichen Regionen. Vor einem halben Jahr hat ganz Deutschland auf einen gestrandeten Buckelwal geschaut, bei dem es viele Versuche gab, ihn zu retten. Am Ende starb er trotzdem. Jetzt geht es vor Gericht aber darum, wer die Rettungsversuche bezahlt. Die Behörden und Fachleute wollten ihn nicht retten, weil sie Hebeversuche oder Ähnliches als Tierquälerei gesehen haben. Deshalb gab es eine private Initiative von mehreren Geschäftsleuten. Ein Tauchunternehmen, das die Bergung mitorganisiert hat, hat eine der Geldgeberinnen jetzt verklagt und sagt, dass mehr als 1,3 Millionen Euro noch nicht bezahlt worden seien. Die Geldgeberin sagt, die Bergung sei nicht abgelaufen wie vereinbart. Auch zwischen den Geldgebern gibt es noch Streit über Zahlungen. Und auch das Umweltministerium von Mecklenburg-Vorpommern fordert noch Geld von der Unternehmergruppe. Es geht um ungefähr 140.000 Euro für Personalkosten, die den Behörden durch die Rettungsaktionen entstanden sind. Das waren die News.
2: Das Wetter.
0: Ja, der Tag heute endet eher bewölkt. Im Südosten regnet es teilweise sogar. Morgen regnet es dann an den Alpen weiter, wird aber ansonsten eher trocken. Nur im Norden geht es mit Wolken und ein bisschen Regen los. Da lockert sich das dann aber später auch auf. Das Ganze bei 17 bis 23 Grad morgen.
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0: Hello.
4: No.
0: Der neue Bundestrainer Jürgen Klopp, der wird sich ein 4. Mal beweisen müssen heute Abend. Das Fußballteam der Männer ist in der Nations League am Start. Und ja, letzte Woche gegen Griechenland hat das ja nicht so gut geklappt. Da haben sie verloren. Und das könnten sie heute Abend wieder rausholen. Ein bisschen Punkte sammeln. Gleichzeitig übrigens veranstaltet Klopp da so eine Art Casting nebenbei. Hat ungewöhnlich viele Spieler jetzt eingeladen für die letzten Spiele. Was er davor hat, was dahinter steckt. Und natürlich auch die Strategie für das anstehende Spiel heute Abend gegen Griechenland. Klären wir hier gleich mit unserer Sportexpertin.
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0: Ja, Meek mit Terminally Verbal schreibt übrigens eigentlich für Leute wie Rita Ora, Alan Walker oder Martin Garrix, aber seit letztem Jahr jetzt auch als Solo-Musikerin unterwegs. Vor einer Woche ging's in der Nations League. Daneben für die Fußballmänner mit Bundestrainer Jürgen Klopp. 0:1 gab's im Hinspiel gegen Griechenland. Ja, und heute Abend wollen sie es wieder gut machen. Gestern Abend gab es dazu eine Pressekonferenz in Thessaloniki und Andrea Schildke aus unserer Sportredaktion habe ich dazu befragt, nämlich dazu, was Jürgen Klopp da eigentlich gesagt hat. Wie will er sich beim vierten Spiel als Bundestrainer heute Abend angehen?
1: Er hat gesagt, dass er sich in der Nations League am Spiel gegen Serbien orientieren will. Dieser Sieg, dieses 2:0 vom vergangenen Donnerstag, habe die Stimmung im Team natürlich gehoben. Und Jürgen Klopp meinte, mit einem Sieg im Rücken geht man selbstverständlich besser ins nächste Spiel als mit einer Niederlage.
2: Werfen nicht alles immer über den Haufen und versuchen irgendwie ein Ergebnis zu erwursteln, sondern wir wollen den Fußball entwickeln. Und dazu war das Serbien-Spiel ein sehr guter Hinweis, wie das aussehen kann. Und das wollen wir jetzt morgen nochmal versuchen.
1: Hat Jürgen Klopp gestern Abend der Sportschau gesagt.
0: Okay, also wenn er da jetzt sagt, er will den Fußball entwickeln, was heißt denn das? Geht es ihm jetzt gar nicht so sehr um Ergebnisse?
1: Ja, so kann man das jetzt auch nicht sagen. Es klingt eher nach einer Doppelaufgabe, die der Bundestrainer davor hat. Also einmal in die Zukunft orientieren, aber dabei dann die Gegenwart nicht aus dem Blick verlieren. Das heißt, wenn Deutschland in der Nations League ins Viertelfinale einziehen will, muss die Mannschaft mindestens Gruppenzweiter werden. Und aktuell liegt sie hinter den Griechen, die noch unbesiegt sind, und den Niederlanden auf Platz 3.
2: Für den Moment ist alles okay, aber wir wissen schon, warum wir hier sind. Also wir fliegen ja nicht 2,5 Stunden her, übernachten vorher, übernachten nachher, um dann am Ende hier irgendwie so ein bisschen zu kicken. Wir wollen um die 3 Punkte wirklich kämpfen und ich hoffe, dass uns das gelingt.
1: Also natürlich geht es auch um das Ergebnis.
0: Ja, jetzt waren die ersten Länderspiele ja quasi Castings. Also Jürgen Klopp hat ungewöhnlich viele Spieler eingeladen, die er sich da anschauen wollte. Ist das denn jetzt entschieden, also wer das Casting gewonnen hat?
1: Im Interview mit der Sportschau hat Jürgen Klopp gesagt, er wollte einfach ganz viele Spieler kennenlernen und dann daraus eine Mannschaft formen, die in Zukunft für Deutschland Fußball spielen soll. Und wie das jetzt heute Abend aussieht und ob sich da die Aufstellung des Serbien-Spiels wiederholt oder doch wieder neue Leute dazukommen, dazu hat Jürgen Klopp sich ganz vage geäußert.
2: Wir wollen eine Mannschaft auf den Platz bringen, die eine Chance hat, das Spiel zu gewinnen. Eine wirkliche Chance. Und wie viel Wechsel wir dafür brauchen, müssen wir morgen gucken.
1: Ja, heute Abend, also er meinte natürlich morgen, heute Abend geht's los, 20.45 Uhr deutscher Zeit. Und die beiden letzten Gruppenspiele, die sind dann in 5,5 Wochen das Rückspiel gegen Serbien und 3 Tage später dann das Rückspiel gegen die Niederlande.
0: Schauen wir mal, ob die Fußballmänner nach ihrer Hinspielniederlage gegen Griechenland letzte Woche heute Abend glänzen können. Andrea Schildke aus der Sportredaktion hatte die Infos für uns. Sam Ferner jetzt hier mit People Watching.

0: Wer bin ich? Wann habt ihr euch das letzte Mal gefragt? Luna Morgenstern fragt sich das gerade sehr aktuell auf ihrer EP, die diesen Sommer erschienen ist.
1: Ich war eigentlich auf der Suche nach mir selber wieder. Wer bin ich als Person ohne einen Partner und als Frau eigentlich, genau. Mhm. Und dementsprechend war das auf jeden Fall weltschmerzig und auch viel Suchen und viel Loslassen. Also eigentlich, wenn man es ganz groß oder groß ziehen will, dann wäre es Zeit, die vergeht und die Leute, die man loslassen muss.
0: Ja, ein Ergebnis dieser Suche nach sich selbst war der Titel der EP, nämlich Chateau Brut. Und ja, man denkt es vielleicht auf den ersten Blick nicht, ist ja einfach nur ein Getränk, aber der Begriff zeigt wohl ganz gut, welche Seiten in Luna Morgenstern drinstecken.
1: Ja, ich habe, glaube ich, nach einer Metapher gesucht für den Kontrast, den ich gefühlt habe, während ich dieses Mixtape geschrieben habe. Und zwar einer Verletzlichkeit, die ich schon seit Kindheit in mir trage, und auch einer Härte, die ich der Welt entgegenbringe, um mich zu beschützen. Da fand ich Chateau als Schloss, als Luftschloss, als Traumschloss und Brut mit dem Wortspiel zu einem trockenen Sekt, aber auch brutal. Schön, da habe ich jetzt auch nicht großartig drüber nachgedacht. Es ist in dem Moment einfach auch rausgekommen beim Songwriten.
0: Ja, Luna Morgenstern, die gebürtige Kölnerin, lebt jetzt in Amsterdam und hat uns sehr intim von ihrer neuen EP erzählt. Und genau die hören wir jetzt rein. Hier ist Luna Morgenstern mit Gold.

0: Bloom Twins mit Pretty in Pink gehört hier bei Deutschlandfunk Nova um 5:30. Wir online shoppen immer mehr und das zeigt sich nicht zuletzt auch an den Retouren.
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2: Passt nicht? Ja, dann zurück damit. Die Menge an Rücksendungen bei Online-Shopping steigt immer weiter an. Die Deutsche Presseagentur berichtet über eine vorläufige Analyse der Uni Bamberg, wonach dieses Jahr voraussichtlich 560 Millionen bestellte Pakete wieder zurückgeschickt werden. Das wären 10 Millionen mehr als letztes Jahr und der bisher höchste Wert. Dass die Retouren zunehmen, hat laut den Fachleuten auch damit zu tun, dass immer mehr Menschen über Smartphone-Apps einkaufen statt am Computer. Hier wird vorher weniger recherchiert und schneller auf den Bestellbutton geklickt. Auch weil viele Online-Shops kostenlose Retouren anbieten. Besonders häufig wird Kleidung zurückgeschickt. Über 80% aller Retouren entfällt auf Mode. Das Umweltbundesamt macht darauf aufmerksam, dass Retouren mehrere Umweltprobleme verursachen. Zum Beispiel Treibhausgase durch längere Transportwege oder weil Rücksendungen oft einfach vernichtet werden. Als Ursache für Krebs fällt einem wahrscheinlich als erstes das Rauchen ein. Immerhin jede 8. Neuerkrankung wird einer WHO-Studie zufolge durch Infektionen ausgelöst. Im Fachjournal Lancet Oncology berichten Forschende von 12 Erregern, darunter Viren, Bakterien und Parasiten. Demnach war im Jahr 2024 das Bakterium Helicobacter pylori für etwa 760.000 Fälle und damit den größten Anteil der infektionsbedingten Krebserkrankungen verantwortlich. Fast genauso viele Fälle wurden durch humane Papillomviren, kurz HPV, verursacht. Eine größere Rolle spielten auch Hepatitis B und C und das Epstein-Barr-Virus. Die Forschenden betonen, dass die meisten Krebserkrankungen durch Infektionen vermieden werden könnten, zum Beispiel durch Impfungen, Vorsorgeuntersuchungen oder den Zugang zu Kondomen.
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0: Leoniden mit I Still Feel hier bei Deutschlandfunk Nova.
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0: Ja, und hier geht's jetzt um einen Song, den ihr kennt, den ihr ganz bestimmt kennt. Hört mal her.
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0: Ja, also in den frühen 10er Jahren und seitdem, würde ich sagen, kommt man nicht dran vorbei. Und es kommt irgendwie aus so einer Zeit zu uns rüber, in der gefühlt alles noch gut war, ne? Das ist ja immer ein Irrglaube. Aber irgendwie guckt man ja oft so zurück. Und ich finde, wenn man aber heute diesen Song und diesen Titel hört, nur noch kurz die Welt retten, dann klingt das gleich irgendwie anders, wenn da jemand singt, er muss die Welt retten, weil man sich so denkt, so ja, Bro, ja, auf jeden Fall. Aber ich glaube mal, dass Tim Bensko das damals gar nicht so gemeint hat. Also da geht es jetzt, glaube ich, weniger um Aktivismus, sondern um das Gegenteil davon eigentlich. Die Weltrettung eher so als Vorwand für, ich weiß ja nicht, Prokrastination oder so. Also er will da ja lieber seine Mails checken. Ich meine, heutzutage würde man dann mit dem Daumen auf dem Handy nochmal kurz abbiegen in Richtung TikTok oder so, ein bisschen doomscrollen. Also ich würde das jetzt mal hier als Anlass nehmen. Ihr gerade auf Klo rumscrollt, ich meine natürlich die Welt rettet, dann gebt euch doch einen Ruck. Machen wir was aus diesem Sonntag. Es muss ja nicht immer gleich die Weltrettung sein. Kann ja auch was Schönes, Gesundes zu essen sein oder so. Hier ist jetzt auf jeden Fall das Deutschlandfunk Nova Lieblingslied für euch, Tim Bensko mit. Nur noch kurz die Welt retten.

0: Vielleicht habt ihr es im Laufe dieser Sendung einmal gedacht. Ihr habt gedacht, was quatscht die da die ganze Zeit? Interessiert mich gar nicht. Und ich muss sagen, wenn das so ist, dann könnt ihr euch jetzt nicht mehr verstecken. Jetzt hat eure Stunde geschlagen. Ja, denn es ist ganz einfach so, ihr könnt mitbestimmen, worüber hier gesprochen wird im nächsten Jahr. Denn es gibt eine folgende Sache, die sogenannte Denkfabrik. Das ist so eine Art Schwerpunktthema, das wir uns im nächsten Jahr setzen. Und wenn ich sage wir, dann meine ich nicht nur Deutschlandfunk Nova, sondern auch Deutschlandfunk und Deutschlandfunk Kultur. Also drei ganze Radiosender, die über dieses Thema schwerpunktmäßig nächstes Jahr arbeiten, nachdenken, senden werden. Und wir machen das natürlich nicht einfach so, sondern wir machen das mit euch. Also wir wollen von euch wissen, was interessiert euch, was ist ein Thema, wo ihr sagt, ja, darüber lohnt es sich mal mehr zu sprechen, genauer hinzuschauen. Und das tun wir dann eben in dieser Denkfabrik. Und da gibt es dann vier Themen zur Auswahl. Sind jetzt groß, ne? Ich nenne jetzt einfach mal zwei, zum Beispiel das Thema Heimat. Hat ja polarisiert in letzter Zeit, ne? Manchen ist es super wichtig, andere finden, es ist ein Unwort, andere haben sich andere Wörter dafür ausgedacht. Heimat als großes Thema oder auch Männlichkeit, ähnlich polarisierend. Einige sagen, Männlichkeit, was ist das überhaupt? Gibt es das eigentlich? Ist das nicht konstruiert? Andere haben ganz klare Vorstellungen, was eine Männlichkeit ist, was man sein muss, was man sich nicht sein darf. Diese und zwei weitere Themen, vier Themen, über die ihr abstimmen könnt, noch bis morgen. Deswegen lohnt sich das jetzt vielleicht nochmal zu tun. Und dieses Thema wird dann großen Teil in der Berichterstattung bei uns einnehmen, wird von uns behandelt werden. Wie ihr wisst, bei Deutschlandfunk Nova immer auf coole Art, mit einem Twist und in viele, viele Richtungen gedacht. Also checkt doch einfach mal die Deutschlandfunk-App aus oder auch deutschlandfunknova.de und seid dabei bei unserer Denkfabrik. Ich würde mich freuen. Ich bin jetzt in wenigen Minuten raus. Mein Name ist Clara Neubert. Macht's gut.
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1: Es ist 18 Uhr und hier ist Ann-Kathrin Horn. Bundeskanzler Friedrich Merz hat der Ukraine weitere Hilfen zugesagt. Er ist überraschend in die Ukraine gereist und hat dort den ukrainischen Präsidenten getroffen. Mit dabei waren auch Vertreter deutscher Firmen und die haben vor Ort neue Rüstungsverträge unterschrieben. Deutsche Firmen sollen der Ukraine zum Beispiel helfen, Abwehrdrohnen herzustellen. Bundeskanzler Merz sagte, er nehme es ernst, dass Menschen in Deutschland dagegen sind, dass die Bundesregierung der Ukraine hilft und zum Beispiel Waffen liefert. Möglicherweise müsse die Regierung es besser und ausführlicher begründen, warum sie die Ukraine unterstützt. Merz sagte, wenn Deutschland nicht mehr helfe, werde Russland auch Deutschland stärker angreifen. Zum Beispiel Datenzentren und Datennetze. Gewerkschaften und Sozialverbände haben sich zusammengetan und fordern von der Bundesregierung, dass im Sozialbereich nicht gekürzt wird. Insgesamt 14 Verbände schreiben in einer gemeinsamen Erklärung, dass der Sozialstaat nicht nur wichtig sei für die Gemeinschaft und damit alle genug Geld zum Leben haben, sondern auch für die Demokratie. IG Metall, Verdi, Caritas, Diakonie und andere kritisieren zum Beispiel, dass bei der Pflege Geld gespart werden soll. Sie fordern stattdessen, dass Menschen in Deutschland, die viel Geld haben, mehr Steuern zahlen. Im Jemen gibt es seit mehr als 20 Jahren Krieg. Die Houthi-Miliz, die vom Iran unterstützt wird, kämpft gegen die Regierung und kontrolliert die Hauptstadt Sanaa und seit kurzem auch eine wichtige Meerenge am Roten Meer, die der kürzeste Seeweg zwischen Europa und Asien ist. Dadurch ist auch Öl weltweit noch mal teurer geworden. Jetzt hat das Staatsoberhaupt des Jemen eine große Militäraktion gegen die Houthi-Miliz angekündigt. Er sagte, man werde die Gebiete zurückerobern. Die Houthis greifen auch Saudi-Arabien immer wieder an. Sie sagen, dass sie heute 2 Standorte des saudi-arabischen Ölkonzerns Aramco beschossen haben. Eine Bestätigung von Aramco gibt es aber bisher nicht. Im größten Land Südamerikas wird heute ein neuer Präsident gewählt, in Brasilien nämlich. Schon bei der Wahl vor 4 Jahren hießen die Kandidaten Lula und Bolsonaro. Das ist diesmal aber nicht der unter Hausarrest stehende Ex-Staatschef Jair Bolsonaro, sondern sein ältester Sohn Flavio. Der rechtsgerichtete Kandidat tritt gegen den linksgerichteten Amtsinhaber Luiz Inácio Lula da Silva an. In letzten Umfragen vor der Wahl lag Lula knapp in Führung. Holt heute niemand mehr als 50% der Stimmen, kommt es in 2 Wochen zur Stichwahl. Wahlberechtigt sind in Brasilien fast 160 Millionen Menschen. Das waren die News.
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1: Um 19 Uhr, hier ist Ann-Kathrin Horn. Bundeskanzler Friedrich Merz hat der Ukraine weitere Hilfen zugesagt. Er war heute überraschend in Kiew zu Besuch und hat den ukrainischen Präsidenten getroffen. Dabei versprach er Unterstützung fürs Militär und für die Energieversorgung. Vertreter deutscher Firmen, die bei der Reise mit dabei waren, haben vor Ort neue Rüstungsverträge unterschrieben. Die Firmen sollen der Ukraine zum Beispiel helfen, Abwehrdrohnen herzustellen. Bundeskanzler Merz sagte, er nehme es ernst, dass Menschen in Deutschland dagegen sind, dass die Bundesregierung der Ukraine Waffen liefert. Aber wenn Deutschland nicht mehr helfe, werde Russland auch Deutschland stärker angreifen. Zum Beispiel Rechenzentren und Datennetze. In München endet heute das Oktoberfest. Dabei gab es einen neuen Besucherrekord. In den gut zwei Wochen, in denen das Fest stattfand, kamen laut der Stadt 7,4 Millionen Menschen. Das sind noch mal mehr als im bisherigen Rekordjahr 2023. Laut der Stadt wurde auch mehr Bier verkauft, 6,7 Millionen Liter. Das sind knapp 3% mehr als im Jahr vorher. Beim Oktoberfest dieses Jahr gab es auch mehrere Unglücke. Ein Mitarbeiter vom Freefall Tower starb, weil er unter einer Gondel eingeklemmt worden war. Heute am letzten Wiesentag wurde ein Mitarbeiter an einer Schiffsschaukel schwer verletzt. Außerdem starb eine Besucherin, die vom Rollstuhl aus ein Kutschpferd streicheln wollte. Diskussionen gab es um das Teufelsrad, weil dort immer wieder Frauen unter den Rock gefilmt wird. In Frankreich bleiben morgen hunderte Schulen zu. Grund sind die Demos und Unruhen im ganzen Land, die in den letzten zwei Wochen eskaliert sind. Schülerinnen und Schüler fordern unter anderem mehr Lehrkräfte, bessere Schulgebäude und dass Studienplätze anders vergeben werden. Bei den Protesten gab es immer wieder Brandstiftungen und Gewalt gegen Polizisten und Lehrkräfte. Das Bildungsministerium sagt, dass viele Menschen verletzt wurden. An vielen Schulen könne die Sicherheit im Moment nicht gewährleistet werden. Deswegen blieben morgen 400 bis 500 weiterführende Schulen teilweise oder komplett geschlossen. Einige seien verwüstet oder hätten Brandschäden. Laut dem Bildungsministerium haben Linksextremisten die Schulproteste gekapert und deswegen gäbe es so viel Gewalt. Die Aussichtsplattform der Elbphilharmonie in Hamburg kostet ab morgen Eintritt. Besuchende müssen dafür in Zukunft 5 Euro zahlen. Heute sollte es dagegen eine Demo geben, es kamen aber nur wenige Menschen. Der frühere Hamburger Bürgermeister Olaf Scholz hatte während des Baus der Elbphilharmonie versprochen, dass die Plattform ein öffentlicher Ort ist und für alle Menschen frei zugänglich sein wird. Hamburg will mit dem neuen Eintrittsgeld Geld für Kultur sammeln.
0: Das Wetter.
1: Heute Nacht kann es im Süden regnen, sonst trocken. Morgen früh oft erstmal Nebel, danach Sonne oder nur wenige Wolken. Im Norden kann es grauer sein, aber fast immer auch trocken. Dazu Höchstwerte zwischen 17 und 23 Grad.
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1: Es ist 20 Uhr und hier ist Ann-Kathrin Horn. Bundeskanzler Friedrich Merz hat der Ukraine weitere Hilfen zugesagt. Er war heute überraschend in Kiew zu Besuch und hat den ukrainischen Präsidenten getroffen. Dabei versprach er Unterstützung fürs Militär und für die Energieversorgung. Vertreter deutscher Firmen, die bei der Reise mit dabei waren, haben vor Ort mehrere Rüstungsverträge unterschrieben. Die Firmen sollen der Ukraine zum Beispiel helfen, Abwehrdrohnen herzustellen. Bundeskanzler Merz sagte, er nehme es ernst, dass Menschen in Deutschland dagegen sind, dass die Bundesregierung der Ukraine Waffen liefert. Aber wenn Deutschland nicht mehr helfe, werde Russland auch Deutschland stärker angreifen, zum Beispiel Rechenzentren und Datennetze. Merz forderte Russland auf, den Krieg gegen die Ukraine zu beenden. Gewerkschaften und Sozialverbände haben sich zusammengetan und fordern von der Bundesregierung, dass im Sozialbereich nicht gekürzt wird. Insgesamt 14 Verbände schreiben in einer gemeinsamen Erklärung, dass der Sozialstaat nicht nur wichtig sei für die Gemeinschaft und damit alle genug Geld zum Leben haben, sondern auch für die Demokratie. IG Metall, Verdi, Caritas, Diakonie und andere kritisieren zum Beispiel, dass bei der Pflege Geld gespart werden soll. Sie fordern stattdessen, dass Menschen in Deutschland, die viel Geld haben, mehr Steuern zahlen. Im Jemen gibt es seit mehr als 20 Jahren Krieg. Die Houthi-Miliz, die von Iran unterstützt wird, kämpft gegen die Regierung und kontrolliert die Hauptstadt Sanaa und seit kurzem auch eine wichtige Meerenge am Roten Meer, die der kürzeste Seeweg zwischen Europa und Asien ist. Dadurch ist auch Öl weltweit noch mal teurer geworden. Jetzt hat das Staatsoberhaupt des Jemen eine große Militäraktion gegen die Houthi-Miliz angekündigt. Er sagte, man werde die Gebiete zurückerobern. Die Houthis greifen auch Saudi-Arabien immer wieder an. Sie sagen, dass sie heute zwei Standorte des saudi-arabischen Ölkonzerns Aramco beschossen haben. Eine Bestätigung von Aramco gibt es bisher dazu nicht. An der Elite-Uni Cornell in den USA soll ein Vergewaltigungsfall jetzt genauer aufgearbeitet werden. Der Präsident der Uni hat angekündigt, dass die Vorwürfe von einem externen juristischen Unternehmen untersucht werden sollen. Eine frühere Studentin sagt, dass sie vor 2 Jahren von 7 Studenten einer Verbindung mit einem Narkosemittel betäubt und dann von der Gruppe vergewaltigt worden ist. Die Uni hatte die Studentenverbindung danach zwar verboten, aber nicht alle mutmaßlichen Täter mussten die Uni verlassen. Der Fall ist jetzt wieder hochgekocht, weil das mutmaßliche Opfer die Täter und die Uni verklagt hat. Und dabei kamen viel mehr Details der mutmaßlichen Tat ans Licht. Jetzt gibt es deswegen viel Protest, wie die Uni, die Justiz und die Verbindungsmitglieder sich verhalten haben.
0: Das Wetter.
1: Heute Nacht kann es im Süden regnen, sonst trocken, morgen oft erstmal Nebel, danach Sonne oder nur wenige Wolken. Im Norden ein bisschen grauer, aber fast immer trocken. Höchstwerte zwischen 17 und 23 Grad.
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1: Hallo, willkommen im Hörsaal. Nina Bus-Bartels bin ich. Ich freue mich, dass ihr zuhört. Wir sind eine Produktion von Deutschlandfunk Nova. Ihr bekommt hier jede Woche von uns zwei aktuelle Vorträge aus der Wissenschaft. Heute geht es um Konflikte. In Paarbeziehungen oder im Job und auch um gesellschaftliche Konflikte. Und wie wir die besser lösen können.
2: Es gibt also die Empathie, fördert prosoziales Verhalten, auch in ökonomischen Interaktionen. Und das Mitgefühl, das weniger Bestrafungsverhalten vorhersagt. Also Empathie, Mitgefühl, auch Perspektivenübernahme wirken sich also auf unser soziales Verhalten aus.
1: Das ist Olga Klimecki, unsere Rednerin heute im Hörsaal. Sie ist Neurowissenschaftlerin und Psychologin an der Universität der Bundeswehr in Hamburg.
2: Mitgefühl kann sehr positive Effekte haben, jetzt generell auf Hilfeverhalten und auf Gehirnplastizität und auf Wohlbefinden. Aber wie sieht es eigentlich aus, wenn man Mitgefühl auch auf Konflikte anwendet?
1: Können Empathie und Mitgefühl uns helfen, Konflikte zu lösen? In ihrem Vortrag zeigt Olga Klimecki anhand von vielen Studien, welche Rolle Empathie, Mitgefühl und auch Perspektivübernahme in sozialen Beziehungen spielen und wie Empathietrainings Menschen dabei helfen können, Konflikte zu lösen. Der Vortrag von Olga Klimecki heißt: Wie können Empathie, Mitgefühl und Perspektivenübernahme zum Gelingen sozialer Beziehungen beitragen? Und Olga Klimecki hat ihn am 6. Juli 2026 im Rahmen des Studium Generale an der Uni Mainz gehalten.
2: Herzlichen Dank für die Einladung und ich freue mich sehr, hier zu sein. Diese Muschel ist für mich ein ganz besonderer Raum. Dieser Raum ist der Raum, in dem ich mein Aha-Erlebnis hatte, dass ich Psychologie studieren möchte. Ich saß nämlich vor meinem Studium in verschiedenen Vorlesungen und Veranstaltungen und wusste nicht, was ich tun soll im Studium, was mich interessiert. Und eines Tages saß ich hier und hörte eine Psychologievorlesung und dann dachte ich, ja, das passt zu mir, das möchte ich mir anschauen, das möchte ich erforschen. Und hier bin ich jetzt auf der anderen Seite, nicht als Zuhörerin, sondern als Sprecherin. Heute geht es um die Themen, wie können Empathie, Mitgefühl und Perspektivenübernahme zum Gelingen sozialer Beziehungen beitragen. Und ich habe Ihnen dieses Bild mitgebracht von Banksy, was sagt, behalte deine Münzen, ich möchte Veränderung, Veränderung in der Welt. Und wie können wir eine Veränderung zum Guten, vielleicht zu einem guten Miteinander auch gemeinsam schaffen? Wie können wir dazu beitragen in unserem Wirkungskreis? Das sind Fragen, die wir uns stellen. Von wem ich sehr viel gelernt habe über Konflikte, ist Ken Cloke. Ken Cloke ist ein Mediator, der in den USA arbeitet schon sehr lange. Er ist über 80 Jahre alt und er war erst als Richter tätig und hat dann gemerkt, dass er als Richter eigentlich nicht so arbeiten kann, wie er sich das wünscht und ist dann Mediator geworden, also einer der Mediatoren der ersten Stunde in den USA. Und von ihm habe ich gelernt, dass in jedem Konflikt, den man im Leben hat, sowohl positives als auch negatives Potenzial enthalten ist und dass Konflikte auch eine Quelle sein können von Inspiration, vielleicht auch Erleuchtung, von Lernen, von Transformation, von Wachstum, oder sie können auch eine Quelle sein von Wut oder Angst oder Scham oder dass man sich gefangen fühlt oder dass man etwas widersteht. Also es kann sehr unterschiedlich sich manifestieren, ein Konflikt. Und was für mich so der wichtigste Teil dieser Aussage ist, ist, dass die Wahl, wie ein Konflikt sich gestaltet oder was er für eine Auswirkung hat, nicht bei unseren Gegnern ist, sondern bei uns und unserer Bereitschaft, einem Konflikt zu begegnen und mit ihm zu arbeiten. Also, dass man Konflikte wirklich als Chance begreift, als Chance für Wachstum, durchaus auch als Krise eines Systems, das so nicht mehr weiter funktionieren kann, aber eben auch als Energiequelle, um zu schauen, wie kann es besser werden. Und das möchte ich eigentlich, diese eher philosophische Sicht meinen wissenschaftlichen Studien vorausstellen. Und ich möchte an Sie alle eine Einladung aussprechen, bevor ich anfange mit den wissenschaftlichen Ergebnissen. Und die Einladung ist, denken Sie an einen Konflikt in Ihrem Leben, der Sie gerade beschäftigt, am besten an einen kleinen. Also vielleicht an einen kleinen Streit mit einem Nachbarn oder an eine Kleinigkeit, vielleicht eine schlecht formulierte E-Mail oder ein unglücklich gelaufenes Telefonat, keinen großen Konflikt, am besten einen kleinen. Und führen Sie sich diesen Konflikt in Erinnerung und ich lade Sie ein, immer wieder auf dieses konkrete Beispiel aus Ihrem eigenen Leben zurückzukehren, wenn ich jetzt hier die wissenschaftlichen Ergebnisse präsentiere und die Studien und dass sie sich immer wieder überlegen, wie könnte ich dieses Ergebnis jetzt auf diesen möglichst kleinen Konflikt aus meinem eigenen Leben anwenden? Ja, weil es auch dazu führt, dass sie es natürlich verknüpfen können und vielleicht dann auch konkrete Fragen stellen können, wie man etwas umsetzen kann. Was habe ich heute im Abendprogramm? Ich möchte beginnen mit Begriffsdefinitionen rund um die Wörter Empathie, Mitgefühl und Perspektivenübernahme und auch deren Zusammenhang mit dem Verhalten erörtern. Und es ist so, dass es mehr Begriffe, Begriffsdefinitionen gibt oder genauso viele Begriffsdefinitionen rund um Empathie und Mitgefühl und Perspektivenübernahme, wie es Menschen gibt, die dazu forschen. Deswegen ist das wichtig. Dann möchte ich mich dem Thema widmen, wie schränken Stress und die fehlende Motivation, an einer Konfliktlösung zu arbeiten, die Möglichkeiten der Konfliktlösung ein. Und dann möchte ich anschauen, wie können soziale und emotionale Interventionen nachweislich dazu beitragen, Konflikte besser zu lösen. Wir beginnen mit den Begriffen, mit den Definitionen rund um Empathie, Mitgefühl und Perspektivenübernahme und den Zusammenhang mit dem Verhalten. Und ich möchte anfangen mit einer Geschichte aus meinem Leben, bevor ich zu den Begriffsdefinitionen komme. Und zwar habe ich eine Zeit lang in Leipzig gelebt und dort am Max-Planck-Institut gearbeitet und musste jeden Tag, wenn ich zur Arbeit gefahren bin mit dem Fahrrad, durch die Innenstadt. Und jeden Tag in der Innenstadt sind mir morgens die Obdachlosen aufgefallen, ja, die einfach da in der Innenstadt waren. Und an manchen Tagen war ich von diesem Leid der Obdachlosen so überwältigt, dass ich eigentlich wegschauen wollte und auch weggeschaut habe und einfach schneller in die Pedalen getreten bin und versucht habe, das auszublenden. Und an anderen Tagen hat mich ihr Leid so mitgenommen, dass ich angehalten habe und gefragt habe, wie die Nacht war und gefragt habe, ob ich ihnen einen Kaffee besorgen kann in der Bäckerei oder ein Brötchen zum Frühstück. Und dadurch, dass ich das jeden Tag hatte, über mehrere Jahre, habe ich einfach bei mir feststellen können, dass es total interessant ist, dass ich an manchen Tagen so reagiere und an anderen Tagen wieder völlig anders. Und wieso diese Reaktionen so unterschiedlich sind, schauen wir uns jetzt gleich an mit den Begriffsdefinitionen auch und mit dem Zusammenhang dieser verschiedenen Konstrukte mit sozialem Verhalten. Wenn wir darüber sprechen, wie wir einander, wie wir andere Menschen verstehen, gibt es wichtige Begriffe. Der eine ist Empathie. Empathie beschreibt das Teilen der Gefühle einer anderen Person mit dem Wissen allerdings, dass die andere Person der Auslöser der aktuellen Gefühle ist. Ich gebe Ihnen ein Beispiel. Ich sitze in einem Café und warte auf eine Freundin und dann kommt die Freundin rein und ist total fröhlich, dann kann ich mich mit ihr freuen. Oder die Freundin kommt rein und ist gerade total traurig, weil sie vielleicht eine schlechte Note hatte. Dann kann ich auch mit ihr fühlen und mit ihr trauern. Ja? Und ich weiß aber in beiden Fällen, mein aktuelles Gefühl der Fröhlichkeit oder der Traurigkeit wurde ausgelöst durch das Gefühl meiner Freundin, die gerade ins Café gekommen ist. Das ist Empathie. Empathie kann aber, wenn wir sie auf das Leid anderer Menschen anwenden, also wenn ich meine Freundin treffe und die ist traurig, vielleicht wegen ihrer schlechten Note, dann kann es in empathischen Stress münden oder in Mitgefühl. Empathischer Stress bedeutet, dass ich so überwältigt bin dann von dem Leid meiner Freundin, dass ich mich so schlecht fühle selbst, dass ich mich meistens eigentlich nur noch von der Situation distanzieren möchte. Ja, das ist dann meistens jetzt nicht, wenn mir eine Freundin was erzählt, sondern empathischen Stress empfinden oft Menschen in helfenden Berufen. Ja, also Menschen, die als Krankenpfleger, Krankenpflegerin arbeiten, als Arzt oder Ärztin, Menschen, die vielleicht auch als Mediator, Mediatorin arbeiten, Menschen, die generell in hochstressigen Situationen arbeiten, wo sie mit dem Leid anderer Menschen konfrontiert sind, vielleicht auch Lehrer. Das kann wirklich auch dazu führen, dass man ein Burnout bekommt durch diesen empathischen Stress, den man dann empfindet. Andererseits kann man aber auch, wenn man auf eine Person trifft, der es schlecht geht, Mitgefühl empfinden. Mitgefühl wird definiert als eine Grundhaltung der Freundlichkeit gegenüber dieser Person, die leidet, zusammen mit der Motivation dieser Person zu helfen. Ja, das heißt, ich möchte meiner Freundin helfen dann, wenn es ihr vielleicht schlecht geht und ich empfinde dieses Gefühl des Wohlwollens und ich fühle mich dieser Person nahe. Das ist Mitgefühl. Manche definieren es anders. Ich werde es in diesem Abendvortrag so nutzen, diese Begriffe. Und dann gibt es noch die Perspektivenübernahme. Die Perspektivenübernahme bedeutet ein kognitives Verständnis der Gedanken und Absichten anderer. Das heißt, hier das Mädchen stellt sich gerade vor, dass der Junge an weil sie nicht ein Fußballspiel denkt, was vielleicht später heute Abend stattfindet. Ja, das ist Perspektivenübernahme. Vielleicht interessiert sie sich nicht für Fußball, aber sie kann sich vorstellen, dass der Junge sich jetzt für das Fußballspiel interessiert. Okay. Wir haben diese verschiedenen Phänomene in unterschiedlichen Studien untersucht und haben zum Beispiel gefunden, dass wenn man Empathie induziert, das kann man ja auch hervorrufen, dass das Hilfeverhalten in einem ökonomischen Spiel fördert. Was haben wir getan? Wir haben Empathie induziert mit kurzen Videos von Menschen, die leiden. Hier sieht man ein Mädchen, was sich so die Hand ins Gesicht hält, weil es ihr schlecht geht. Und dann haben wir ein kurzes Video von 10 bis ungefähr 18 Sekunden den Teilnehmenden gezeigt und haben gefragt, als du dir das angeschaut hast, wie fühlst du dich in einer ersten Validierung dieser Filme? Und wir haben gemerkt, okay, das ist jetzt ein Film, wo die Menschen sich sehr empathisch fühlen. Dann haben wir andere Filme gehabt, wo die Menschen sich nicht empathisch fühlten, also Niedrig-Empathie-Filme, wo wir einfach Alltagsszenen zeigen. Und was uns in dieser Studie interessiert hat, nachdem wir die Videos also validiert hatten, war, wie viele Punkte von ihren Geldpunkten quasi geben die Menschen dieser Person ab, der es gerade schlecht geht. Entweder nach einem Empathiefilm, empathieauslösendem Film, zum Beispiel von diesem Mädchen, das ihre Hand ins Gesicht hält, oder von einem Film, in dem Menschen einfach nur gehen oder miteinander sprechen. Wir hatten 50 Versuchspersonen und hier haben wir das Standard-Dictator-Game, das heißt Diktatorspiel, weil eine Person über diese 10 Punkte entscheidet und die andere Person hat nichts zu sagen. Beim Standard-Diktator-Spiel ist es so, dass Menschen einfach nur 10 Punkte bekommen oder 10 Euro und können dann entscheiden, wie viele Punkte gibst du einer anderen unbekannten Person ab. Meistens geben die um die 40% ab. Das ist in der Ökonomie, in den Wirtschaftswissenschaften Standard, dass man das Geld mit einer fremden Person teilt. Wenn wir aber eine Empathieinduktion machen, steigt das auf über 70%. Ja? Das heißt, wenn wir wissen, eine andere Person ist in Not, dann geben wir mehr als die Hälfte der Punkte, die wir bekommen haben, ab. Das konnten wir in diesem Spiel sehen. Und wenn man eine andere Person sieht, der es gar nicht schlecht geht, die einfach nur sich mit einer anderen Person unterhält oder die irgendwo hinläuft, dann gibt man weniger ab, als wenn man die Person gar nicht gesehen hat und gar nicht weiß, wer es ist. Das sind wichtige Ergebnisse, denn sie zeigen, dass Empathie ein wichtiger Motivator dafür ist, wie viel Geld wir anderen Menschen abgeben. Wir sind natürlich nicht die Ersten, die gemerkt haben, dass das wirkt. Wir wissen, wenn Hilfsorganisationen Spendenaufrufe machen, dann zeigen die auf ihren Postern natürlich auch immer Menschen in Not, damit man weiß, bei wem das Geld dann ankommen kann. Wenn die jetzt einfach nur sagen würden, bitte spendet für das Erdbeben in Venezuela, würde das vielleicht auch wirken. Aber wenn man nochmal die Situation verdeutlicht, hilft das natürlich besonders. Was wir auch getestet haben, ist, wie die Empathie, die Menschen berichten, wie die zusammenhängen mit dem Geld, das sie geben. Und wir haben eine sehr hohe Korrelation gefunden, wie man sie in der Psychologie recht selten sieht, nämlich, dass je mehr Empathie die Menschen fühlen, desto mehr Punkte geben sie ab. Also Empathie ist ein Motivator für Hilfeverhalten. Wir haben uns aber auch dafür interessiert, wie ist es eigentlich mit Bestrafungsverhalten? Also nicht nur, wann helfen Menschen anderen, sondern wann sind sie vielleicht auch mal unfair zu anderen Menschen. Und um das zu testen, habe ich in Genf ein Spiel entwickelt, wo wir zwei Mitspieler hatten und einen echten Probanden, also die echte Person, echte Versuchsperson ist ins Labor gekommen, aber gleichzeitig mit zwei von meinen Studenten, das heißt, die waren quasi die Eingeweihten. Und dann habe ich die in verschiedene Räume gesetzt und habe gesagt, so, ihr spielt jetzt zu dritt dieses Computerspiel. Und der echte Proband hat quasi diese beiden Bilder gesehen, dann von meinen Studenten, die er gerade getroffen hatte. Und die eine Person, mit der der Proband oder die Probandin interagiert hat, hier waren es nur Männer, die eine Person war immer unfair, das heißt, hat unfaire Geldverteilung gewählt, viel Geld für sich, wenig Geld für den echten Probanden und hat dann immer so Sätze geschrieben wie, oh, das nervt mit dir zu spielen. Und die andere Person war nett zu unserem Probanden, hat dann also faire Geldverteilung gewählt, also zum Beispiel 10 Euro für sich, 10 Euro für unseren Probanden und hat immer positive Rückmeldungen gegeben, zum Beispiel, du bist nett. Und dann haben wir geschaut, erstmal, wie fühlt sich unser Proband dabei, was sind die Reaktionen dann auch im Verhalten und was sind die Gehirnaktivitäten in diesem Spiel und auch, wie sagen eigentlich das Mitgefühl oder die Perspektivenübernahme oder auch die Gehirnaktivität das Verhalten vorher. Was haben wir gesehen? Die Probanden sind tendenziell eher vergebend. Also die sind netter zu der netten Person, aber die sind auch nicht so unfair zur unfairen Person, wie die vorher zu ihnen war. Das ist eigentlich ein ganz gutes Ergebnis, dass Menschen sehr vergebend sind. Aber die, Teilnehmenden der Studie, die mehr Mitgefühl hatten und die mehr Perspektivenübernahme gemacht haben, die hatten weniger Bestrafungsverhalten. Ja, das heißt, die haben die unfaire Person nicht so stark bestraft wie die Menschen, die weniger Mitgefühl hatten und weniger Perspektivenübernahme. Wenn man das so ein bisschen zusammenfassen möchte, könnte man sagen, okay, es gibt also die Empathie, fördert prosoziales Verhalten, auch in ökonomischen Interaktionen, und das Mitgefühl, das weniger Bestrafungsverhalten vorhersagt. Also Empathie, Mitgefühl, auch Perspektivenübernahme sagt auch weniger Bestrafungsverhalten vorher, wirken sich also auf unser soziales Verhalten aus. Die Frage, die wir uns dann gestellt haben, ist, wie schränken eigentlich manche Faktoren wie Stress oder fehlende Motivation die Möglichkeiten ein, Konflikte konstruktiv zu lösen? Und wir fangen mit Stress an. Ich bin ja auch Neurowissenschaftlerin, also wir haben unser Gehirn und im vorderen Teil unseres Gehirns liegt der präfrontale Kortex. Der präfrontale Kortex, dieser vordere Teil des Gehirns, ist total wichtig, wenn es darum geht, unsere Gedanken zu regulieren, unsere Handlungen zu regulieren und unsere Gefühle zu regulieren. Wenn der präfrontale Kortex nicht optimal funktioniert, also was unter Stress der Fall ist, unter Stress funktioniert der präfrontale Kortex nicht optimal, dann übernehmen andere Areale im Gehirn, die eher reflexhaft sind und die eher auf frühen Trainings basieren oder auf frühen Erfahrungen. Das ist jetzt nicht wichtig, welche Areale das sind. Und diese Areale hängen aber auch tendenziell eher auch mal mit aggressivem Verhalten zusammen. Was spannend ist, ist, dass selbst leichter chronischer Stress die regulatorische Funktion des präfrontalen Kortex einschränkt. Und wenn man mal überlegt, was bedeutet denn leichter chronischer Stress, dann würde ich denken, bei mir ist eigentlich jeder Tag leichter chronischer Stress mal mindestens. Ne? Jeden Tag kommen irgendwelche neuen Deadlines rein, irgendwas ist wieder super dringend, was am Tag davor nicht da war und Menschen brauchen wieder was bis eigentlich gestern. Und das ist, wenn ich auf meinen Alltag gucke, habe ich jeden Tag leichten chronischen Stress. Was aber auch bedeutet, dass eigentlich mein präfrontaler Kortex, der so wichtig ist für meine Emotionsregulation, für meine Verhaltensregulation, dafür, dass ich klare Gedanken habe, nie optimal funktionieren kann. Also eigentlich müsste ich mich fragen, ob ich was falsch mache oder ob ich den falschen Beruf gewählt habe. Ne? Also es ist schon so ein Spagat. Und was vor allem natürlich zum Stress beiträgt, ist, wenn etwas unerwartet ist. Was wir auch wissen, ist, dass der größte tägliche Stressor, da gab es eine Studie, die haben wirklich ganz viele Menschen in Amerika Abend für Abend angerufen und immer wieder gefragt, was war heute ihr größter Stressor, was war heute ihr größter Stressor, was war heute ihr größter Stressor. Und die haben herausgefunden, dass der größte tägliche Stressor, zumindest in der US-amerikanischen Bevölkerung, zwischenmenschliche Spannungen sind, die oft am Arbeitsplatz passieren. Ja, also Stress mit den Kollegen. Und das führt natürlich auch dazu, dass der präfrontale Kortex nicht besser funktioniert, sondern schlechter. So, wir haben uns jetzt auch angeschaut, wie wirkt eigentlich der präfrontale Kortex bei sozialem Verhalten, auch mit diesem gleichen Spiel, was ich eben schon erklärt hatte. Das heißt, die Versuchsperson kommt ins Labor, denkt, sie interagiert jetzt hier mit den anderen beiden Spielern, von denen ein Spieler nett ist, der andere ist nicht nett, also einer ist fair, der andere ist unfair. Und dann haben wir gesehen, dass die Probanden, die haben das Spiel im fMRT gespielt, das heißt, sie liegen in dieser engen Röhre, wir messen ihre Gehirnaktivität und schauen, wann ist das Gehirn aktiver, wann ist es weniger aktiv. Wenn dieses Gehirnareal, das vor allem für Emotionsregulation aktiver war, wenn sie provoziert worden sind, ja, wenn die unfaire Person ihre unfairen Entscheidungen getroffen hat, also wenn diese Regulation dann besser funktionierte bei den Probanden, waren sie später weniger bestrafend oder weniger aggressiv. Was total toll ist, dann nämlich auch zu zeigen, dass diese Funktion auch bei Menschen, die Studien von Amy Einstein beruhen meistens auf Tieren, die sie zusammenfasst, dass es auch bei Menschen eben so ist, dass dieser präfrontale Kortex super wichtig ist, wenn es darum geht, aggressives Verhalten zu kontrollieren. Genau. Wir haben uns auch angeschaut, welchen Einfluss Stress auf Bestrafungsverhalten hat. Und zwar ein Stressor, der gar nichts mit der späteren Situation zu tun hat. Um Ihnen ein Alltagsbeispiel zu geben. Stellen Sie sich vor, Sie fahren mit dem Auto oder mit dem öffentlichen Verkehr zur Arbeit und es ist das absolute Chaos, ein Verkehrschaos und sie kommen zu spät und es ist total anstrengend und dann kommen sie also gestresst, das ist ein relativ leichter Stress, aber sie kommen gestresst bei der Arbeit an. Was hat das für Auswirkungen? Und die Auswirkungen sind, das erkläre ich Ihnen gleich auch anhand unserer Studie, dass sie dann mit höherer Wahrscheinlichkeit mit mehr Aggression gegenüber den Kollegen reagieren und die können ja gar nichts für den Stressor am Morgen. Und das ist eigentlich auch spannend, dieser Zusammenhang. Was haben wir gemacht? Wir haben wieder unsere Probanden dieses Spiel spielen lassen, wo sie mit einer fernen und unfernen Person interagieren. Wir haben die aber vorher gestresst. Und zwar sind die ins Labor gekommen, wir haben die Hälfte der Probanden, denen haben wir gesagt, okay, ihr steckt jetzt mal hier eure Hand in eiskaltes Wasser, ihr könnt die jederzeit rausnehmen, aber wir filmen euch dabei. Ja? Wir haben dann eine Kamera montiert, wir haben gesagt, ihr müsst jetzt 3 Minuten in die Kamera gucken und wir werden das danach auswerten, wie ihr also diese Aufgabe gemeistert habt von einem Expertenteam. Und dann hat sich noch ein Experimentator daneben gestellt und er hat 3 Minuten lang streng geguckt. Das ist also der Stressor gewesen. Die konnten die Hand jederzeit rausziehen und wir haben das Video natürlich sofort gelöscht. Das hat uns überhaupt nicht interessiert. Das haben wir auch niemandem gezeigt. Das haben wir den Probanden auch nachher erklärt. Die andere Gruppe wurde allein gelassen mit einem Eimer mit lauwarmem Wasser. Haben wir gesagt, da könnt ihr bitte die Hand 3 Minuten reintun. Wir haben sie völlig allein gelassen, keine Kamera. Niemand hat sie beobachtet. Danach erst, also erst nachdem sie die erste Phase hier des Stressors oder der Kontrolle absolviert haben, haben die dann dieses Spiel gespielt, Inequality Game, IG abgekürzt, wo sie eben am Anfang provoziert werden und in der zweiten Phase reagieren können. Und was wir auch gemacht haben, ist, wir haben alle 15 Minuten denen so eine Watterolle gegeben, den Teilnehmenden, die sie kurz im Mund haben sollten und dann sollten die das in ein Röhrchen spucken und dann haben wir getestet, wie ist eigentlich der Verlauf des Cortisols im Körper. Cortisol ist ein Stresshormon, das ausgeschüttet wird als Reaktion auf den Stressor und es hat so seinen Höhepunkt meistens so um die 20 Minuten nach dem Stressor. Und das sehen wir hier auch ganz schön. Hier haben wir in blau die Kontrollgruppe. Die sind am Anfang ein bisschen gestresst, weil sie ins Labor gekommen sind. Ist immer ein bisschen aufregend, bei uns ins Labor zu kommen. Und dann reduziert sich das Cortisol über die Zeit. In der Stressgruppe, die kommen auch ins Labor, sind so ein bisschen gestresst. Dann machen sie den Stresstest, da ist es noch nicht erhöht, weil es 20 Minuten braucht, um anzusteigen. Und dann steigt natürlich dieses Stresshormon auch im Körper, was wir über den Speichel messen können. Und es hat dann ganz schön diese erhöhten Level, wenn unsere Probanden dieses Spiel spielen, wo sie provoziert werden. Ja, also, und die Probanden wissen ja auch, dieser Stressor mit dem Eimer, das hat ja was mit dem Labor zu tun, also mit den Forschern. Und das Spiel, spielen ja mit anderen Menschen. Aber dennoch wirkt sich der Stressor auf das Sozialverhalten aus, und zwar unter Stress. Hier ist die Kontrollgruppe, die sind fairen Personen, ein bisschen unfairer zu unfairen Personen, aber die Stressgruppe, die ist viel unfairer zu der Person, die sie vorher provoziert hat. Ja, das heißt, der Stressor wirkt sich auf das Verhalten aus in einer ökonomischen Situation, die ein Proxy für Aggression ist. Wie ist es mit der Motivation? Ich war von den Anfangsergebnissen zu Empathie und Perspektivenübernahme so total begeistert und dachte, ach super, wenn wir jetzt den Menschen sagen können, habt doch mal ein bisschen Empathie füreinander oder denkt euch mal in die andere Person rein, vielleicht kann das helfen, Konflikte zu lösen. Dann habe ich also eine Studie gemacht in Genf. Da ging es gerade auch um die Frage der Zuwanderung. Wollen wir mehr Zuwanderung? Wollen wir weniger Zuwanderung? Das war jetzt vor ein paar Wochen auch wieder der Fall in der Schweiz. Also es ist immer mal wieder ein sehr aktuelles Thema. Und ich habe also Befürworter und Gegner von Immigration eingeladen ins Labor. Die wussten nicht, dass sie so ausgesucht worden sind. Ich hatte Menschen, die sich für eine Studie interessiert hatten, ganz viele Fragen gegeben. Und eine war eben zu Immigrationsthemen. Und dann habe ich immer eine Person genommen, die für Immigration war, eine, die dagegen war. Die waren im Labor. Und dann habe ich ihnen gesagt, gleich werdet ihr 10 bestimmte Fragen zur Einwanderungspolitik bekommen und ich möchte, dass ihr gemeinsam eine politische Empfehlung für diese 10 Fragen aussprecht. Ja? Und die hatten also diese Aufgabe, die nicht einfach ist, wenn man sehr unterschiedliche Ansichten hat. Und insgesamt nahmen also 92 Probanden teil.

Bösen, es war genau das Gegenteil der Fall. Ja? Wenn wir uns anschauen, wer von denen war eigentlich überhaupt motiviert, die Perspektive der anderen zu übernehmen oder für andere Menschen Empathie zu empfinden, und das waren die Menschen, die pro Immigration waren. Und bei den Einwanderungsgegnern erhöhte sogar die Perspektivenübernahmeanweisung, also diese Bitte, denkt euch mal in die andere Person rein, die Wahrnehmung des Konflikts. Ja, das verschärfte den Konflikt in meinem Experiment. Das ging total nach hinten los. Es war ein Desaster. So, daraus habe ich aber gelernt. Ich habe mehrere Dinge gelernt. Einmal, dass ich die Literatur besser verstehen muss, denn da habe ich erst mal überhaupt angefangen zu suchen nach Literatur, die auch diese gegenteiligen Effekte findet von diesen Instruktionen. Und da gibt es auch Literatur, die ich vorher nicht gesehen habe. Das war mein Fehler. Und dann haben wir aber auch angefangen, völlig andere Experimente zu machen, wo es nämlich nicht darum geht, dass wir den Menschen sagen, was sie tun sollen, sondern dass sie von alleine auf die Idee kommen, etwas auf einen Konflikt anzuwenden. Das funktioniert viel besser. Das haben wir herausgefunden, aber es haben auch Menschen in anderen Ländern schon herausgefunden, dass die indirekte Emotionsregulation viel besser funktioniert. Zu der spreche ich aber gleich. Erstmal eine Zusammenfassung. Wir begrenzen Stress, Schlafentzug habe ich jetzt weggelassen, und Motivation, die Möglichkeiten der Konfliktlösung. Sozialer und körperlicher Stress erhöht das Bestrafungsverhalten, haben wir gesehen. Und wir haben gesehen, dass die Anweisung zur Perspektivenübernahme bei niedriger Motivation, diese Perspektive überhaupt zu übernehmen, Konflikte verschärfen kann. Ja, das heißt, diese Interventionen können nach hinten losgehen, wenn man Menschen sagt, jetzt versteht euch doch mal ein bisschen besser, versucht doch mal die andere Person zu verstehen. Das wirkt nicht so gut. Was kann denn aber wirken? Und das hat uns auch interessiert, welche Interventionen tragen nachweislich zur Konfliktlösung bei. Was wir uns angeschaut haben, sind verschiedene Arten von Emotionen, und wir wissen, es gibt konstruktive Emotionen wie Hoffnung oder Schuld. Auch wenn man Schuld eingesteht, hilft das, einen Konflikt zu lösen. Es gibt destruktive Emotionen wie Hass oder Angst oder Schadenfreude. Und es gibt Emotionen, die mal so sind. Also Wut oder Empathie können mal in die Richtung gehen, mal in die andere. Ich habe Empathie heute vor allem von der positiven Seite dargestellt. Es gibt auch negative Effekte zur Empathie, die macht einen parteilich. Also die führt dazu, dass man eher der Person hilft, für die man mehr Empathie hat. Aber wie steht es eigentlich mit Mitgefühl, haben wir uns gefragt. Und wir wissen aus früheren Studien, die ich durchgeführt hatte in meiner Doktorarbeit, dass empathischer Stress negative Emotionen verstärken kann, also auch wenn man das über eine Woche trainiert, und auch dazu führen kann, dass im Gehirn Areale stärker aktiviert werden, die mit Mitleid assoziiert sind. Also anteriore Insula, da fühlen wir dann wirklich das Leid der anderen Person stärker mit. Die anteriore Insula liegt hier an den Seiten. Und dieses Areal ist aktiv, wenn wir etwas wahrnehmen in unserem Körper, vor allem auch Schmerz. Das heißt, wir teilen dann wirklich den Schmerz der anderen Person auf so einer gewissen Wahrnehmungsebene. Und auch der anteriore zinguläre Kortex, das wussten wir vorher schon. Und wir wussten aber auch, dass wenn man Mitgefühl trainiert, zum Beispiel über eine Woche, dass das positive Emotionen steigert, Hilfeverhalten erhöhen kann, das haben wir in Trainingsstudien gesehen. Und wir haben auch gesehen, dass das die Aktivierung in Gehirnarealen erhöht, die mit Belohnung zu tun haben. Also das Striatum oder ventrales Striatum hier ganz tief im Gehirn sitzend und der orbitofrontale Kortex, von dem wir ja schon wissen, dass er so wichtig ist für die Regulation von Verhalten, Gedanken und Gefühlen. Also wir wussten schon, Mitgefühl kann sehr positive Effekte haben, jetzt generell auf Hilfeverhalten und auf Gehirnplastizität und auf Wohlbefinden. Aber wie sieht es eigentlich aus, wenn man Mitgefühl auch auf Konflikte anwendet? Ich habe in der Literatur geschaut und es gibt generell positive Wirkungen von Empathie und Mitgefühl, die berichtet werden bei zwischenmenschlichen Beziehungen, bei Gruppenbeziehungen. Ich habe Ihnen mal zwei Studien mitgebracht. Das geht hier um Achtsamkeitsmeditation, nicht direkt Mitgefühl, aber so ähnlich. Also da wird bei Achtsamkeit stärkt man quasi die Präsenz im jeweiligen Moment. Und da haben die Israelis herausgefunden, dass wenn man eine Achtsamkeitsmeditation vergleicht mit einer Kontrollgruppe, die auf der Warteliste ist, dass das Bedrohungsgefühl verringerte und die Bereitschaft erhöhte für politische Kompromisse. Wir können das so nicht replizieren, wenn wir aktive Kontrollgruppen verwenden, aber das nur so am Rande. Und in den USA hat man zum Beispiel gefunden, dass ein 6-wöchiges Training in Mitgefühl, also in diesem Gefühl des Wohlwollens, der Freundlichkeit gegenüber der Person, der es schlecht geht, im Vergleich zu einer aktiven Kontrollgruppe, und das ist sehr vielversprechend, und im Vergleich zu einer Warteliste-Kontrollgruppe, die also kein Training macht, die impliziten Verzerrungen gegenüber Schwarzen, also in den USA, reduziert. Das heißt, die impliziten Vorurteile, die man in den USA manchmal mit so Aufgaben misst, wie schnell assoziiert man jetzt so ein negatives oder positives Wort

0: einer schwarzen Person. Diese Arbeiten entstanden mit meiner ehemaligen Doktorandin Patricia Senadas-Curotto. Da haben wir uns angeschaut, wie diese emotionsbasierten Interventionen auf zwischenmenschliche Konflikte wirken. Das heißt, wir haben erstmal Versuchspersonen ins Labor eingeladen. Wir haben sie gefragt, okay, nennt uns mal eine neutrale Person aus unserem Leben und nennt uns auch mal eine Person, die ihr schwierig findet, mit der ihr gerade in Konflikt seid. Ich nehme gerne als Beispiel die Person Franz, weil es die nicht gibt in meinem Leben. Jetzt stellen wir uns mal vor, ich habe Franz. Das ist ein Kollege, der mich nervt. Und dann haben wir den Versuchspersonen so kleine Vignetten vorgelesen oder denen die Vignetten schriftlich gegeben. So. Und dann sollten die immer auf die Vignette antworten, wie fühlen sie sich. Also die Vignette war zum Beispiel, stellt euch vor, Franz wäre jetzt in meinem Fall die Vignette. Franz hat ein wichtiges Jobinterview und er hat sich dafür ein schickes Hemd angezogen. Und kurz vor dem Jobinterview kauft er sich noch einen Kaffee und kippt sich dann diesen Kaffee übers Hemd. Wie fühlst du dich? Und dann war so die Frage, fühle ich Schadenfreude, fühle ich Mitgefühl? Also habe ich so ein Gefühl so, oh, der Arme. Und wie nah fühle ich mich Franz? Wir haben dies also vorher gemacht, vor dem Training. Und dann nach 5 Wochen Training haben wir den Versuchspersonen solche Vignetten gezeigt. Und die Versuchspersonen, das waren 108 Probanden in Genf, haben wir randomisiert, also zufällig zugeteilt, entweder zu einem Mitgefühlstraining. Da haben die 5 Wochen lang ihr Mitgefühl gestärkt, also ihr Wohlwollen gegenüber sich selbst, also nicht gegenüber der schwierigen Person. Wir haben nur geübt mit einer Person, die sie mögen, mit sich selbst und mit allen Lebewesen. Wir haben alles Schwierige, alle Konflikte weggelassen. Oder sie haben gelernt, Emotionen zu regulieren. Da haben sie auch nur ganz allgemein trainiert, wie man negative Emotionen runterregulieren kann. Oder sie haben einen Italienischkurs gemacht, eine Fremdsprache gelernt, wo wir dachten, das hat wahrscheinlich wenig Einfluss auf diesen Konflikt. Und dann haben wir den nach 5 Wochen nochmal getestet. Wer war diese schwierige Person? Die war in einem Viertel der Fälle war die schwierige Person eine Person vom Arbeitsplatz. Manchmal war es auch eine frühere Freundschaft, eine frühere Beziehung, jemand aus der Familie, die Nachbarn oder jemand anderes. Also ganz bunt gemischt. Es war uns auch nicht wichtig, wer jetzt die schwierige Person ist. Und dann haben wir geschaut, was sind eigentlich die Auswirkungen? Wir sehen hier, wie viel Mitgefühl die Menschen angeben auf einer Skala von 0 bis 100. Und hier sehen wir vor dem Training, nach dem Training und einmal die Italienischgruppe hier und die Emotionsregulationsgruppe, die hatten keine signifikante Veränderung im Mitgefühl. Und unsere Mitgefühlsgruppe hatte aber einen signifikanten Anstieg im Mitgefühl, so wie wir das auch erwartet hätten. Dann haben wir gesehen, bei Schadenfreude sehen wir eine Reduktion, das heißt von vor dem Training zu nach dem Training haben die Probanden berichtet, sowohl in der Mitgefühlsgruppe als auch in der Emotionsregulationsgruppe haben wir eine Abnahme von Schadenfreude gesehen. Das heißt, sie hatten weniger Schadenfreude, wenn Franz sich den Kaffee übers Hemd kippt. Dann haben wir auch noch gefragt mit so Kreisen, wie nah fühlst du dich Franz? Stell dir vor, du bist der Kreis, Franz ist der Kreis. Und dann sollten die ein Kreispaar auswählen, was ganz gut repräsentiert, wie nah sie sich Franz fühlen. Und die einzige Gruppe, in der die Versuchspersonen sich Franz näher fühlten, war die Mitgefühlsgruppe. Und diese Resultate sind wichtig, denn wir haben nur im Training das Mitgefühl oder die Emotionsregulation ganz allgemein trainiert. Und den Transfer auf den Konflikt hat jede Versuchsperson selbst machen können. Und das ist für mich, wenn ich unsere Studien sehe und auch die Studien unserer Kollegen in anderen Ländern, die wirklich mit harten Konflikten in Israel oder auch in Nordirland gearbeitet haben oder in anderen Ländern, das ist für mich so das Kernelement, dass diesen Transfer man besser den Personen selbst überlässt, wenn man Konflikte sinnvoll lösen möchte. Wir haben uns auch angeschaut, vielleicht hierzu kann ich noch ein paar Wörter sagen. Wir haben das auch in Paaren uns angeschaut, also wir haben auch Paarkonflikte getestet mit ganz ähnlichem Setup. Wir haben Paare randomisiert, entweder, dass sie beide Mitgefühlstraining machen 5 Wochen lang oder beide Emotionsregulationstraining 5 Wochen lang oder beide ein Italienisch-Training 5 Wochen lang. Und auch da haben wir gesehen, das Training hatte nichts mit dem Konflikt zu tun. Danach haben wir die Paare ins Labor eingeladen und haben sie gebeten, sich über ihr Lieblingsstreitthema zu streiten. Ja, und da geht es im Labor wirklich zum Teil auch sehr rund. Wir mussten auch schon solche Studien mit den Paaren unterbrechen, weil wir Angst hatten, dass sie sich einander was tun. Und da war es so, dass auch dieser Transfereffekt durchgekommen ist. Ja, also auch die Paare, die das Mitgefühlstraining hatten, die waren dann zufriedener damit, wie sie ihren Konflikt gestalten. Ja, also auch hier haben die den Transfer selbst gemacht. Wir haben das auch mit dem Israel-Palästina-Konflikt gemacht. In Israel haben wir Israelis getestet. Da mussten wir das Training dann online machen, weil Covid gestartet hat und die Quarantäne war. Und da haben wir entweder 3 Wochen Mitgefühls-Online-Training oder 3 Wochen Gedächtnistraining gemacht online. Und da haben wir aber Folgendes gesehen, dass sowohl nach dem Mitgefühlstraining und aber nicht signifikant unterschiedlich zum Gedächtnistraining sich die Einstellung der Israelis gegenüber den Palästinensern verbessert hat. Aber das Kontrolltraining hat auch was gebracht. Und zwar nicht so stark, aber es war dann kein signifikanter Unterschied mehr zwischen den Trainings, was auch interessant ist. Ja, das heißt, für mich ist der Takeaway aus diesen verschiedenen Studien, die ich mit Patricia gemacht habe, dass es gar nicht so wichtig ist, direkt am Konflikt zu arbeiten, sondern wirklich es darauf ankommt, an sich zu arbeiten und an seinen Grundeinstellungen. Und das wird sich dann schon auf den Konflikt transferieren lassen. Das zeigt auch diese Studie, die ich noch mitgebracht habe. Hier waren wir inspiriert vom Camp David Friedensabkommen von 1978 zwischen al-Sadat, Carter und Begin. Also wir wissen, dass es diesen Konflikt gab zwischen den Israelis und den Ägyptern in den 70ern, einen bewaffneten Konflikt, der sehr schwer beizulegen war. Und es wird berichtet, ich war nicht dabei, dass in der Zeit in Camp David Jimmy Carter diese Vermittlungsgespräche hatte zwischen al-Sadat und Begin und die versucht haben, das irgendwie zu lösen und das führte aber nirgendwo hin und dann wollten schon alle abreisen. Und dann kam Jimmy Carter angeblich nochmal um die Ecke und hat gesagt, aber wie stellen wir uns eigentlich die Welt für unsere Enkelkinder vor? Und das soll laut der Mediatoren, die auch diese Strategie verwenden oder der Menschen, die wohl dabei waren, das soll den Wendepunkt gebracht haben in diesem Konflikt. Und auch damals noch mit Patricia in Genf haben wir uns gefragt, lässt sich das eigentlich auch im Labor mal testen? Wir haben Versuchspersonen eingeladen, die Hälfte Männer, die Hälfte Frauen und haben die randomisiert. Und die haben dann so ein Spiel gespielt, wo es darum geht, mit einem kleinen Smiley, also mit einem Pac-Man, einen Schatz in einem Labyrinth zu suchen. Und was sie nicht wussten, ist, dass es uns gar nicht darum geht, wie viele dieser Schätze sie bekommen, sondern wie oft sie eigentlich ihre roten Schlüssel einsetzen oder ihre blauen Schlüssel einsetzen, um einer anderen Person zu helfen, die gleichzeitig durch dieses Labyrinth navigiert. Das war quasi die Aufgabe, die wir denen gegeben haben. Aber vorher haben wir noch eine ganz kurze Intervention gemacht. Ich mache ja zum Teil Interventionen von bis zu 18 Monaten. Und hier haben wir nur eine Minute eine Intervention gemacht und haben die gebeten, die Hälfte der Teilnehmenden bitte eine Minute lang an die Zukunft zu denken und darüber zu sprechen, was machst du in der Zukunft? Zum Beispiel jetzt im Winter oder was machst du nächstes Jahr oder nach dem Studium oder in 5 Jahren? Und dann sollten die mal erzählen. Und die andere Gruppe von Teilnehmenden hat Tiere aufgelistet. Also Hund, Katze, Maus, Elefant, Giraffe und so weiter. Und wir haben gesehen, dass die Gruppe, die über die Zukunft nachgedacht hat, ein viel höheres Hilfeverhalten hatte, als die Gruppe in der Kontrollbedingung, die über Tiere nachgedacht hat. Und das war für uns auch so ein Aha-Erlebnis, dass man gesehen hat, okay, manchmal hilft auch nur eine Minute, eine bestimmte Tätigkeit zu tun, die wieder nichts mit dem Spiel zu tun hatte. Ja, das heißt, es war wieder etwas Unabhängiges vom Spiel, aber es hatte einen Transfereffekt. Und wir haben auch über die Fragebogendaten dieser Studie gesehen, dass Menschen, die im täglichen Leben oft positiv über die Zukunft nachdenken, dass das das Hilfeverhalten im Alltag erhöht. Ja, also es scheint zu helfen, wenn man positive Gedanken sich über die Zukunft macht. Hier in unserer Aufgabe, eine Minute lang haben wir noch nicht mal gesagt, denk bitte positiv über die Zukunft oder negativ, sondern einfach nur denk mal über die Zukunft nach. Okay, was ist jetzt hiervon die Zusammenfassung von den emotionsbasierten Interventionen zur Konfliktlösung? Wir haben gesehen, dass Interventionen, die zur indirekten Regulation von Emotionen beitragen, hilfreich sind, um soziale Beziehungen zu fördern. Mit schwierigen Personen habe ich Ihnen gezeigt, aber ich habe auch erwähnt, dass das bei Paaren helfen könnte und vielleicht auch eines Tages in internationalen Konflikten. Und diese emotionsbasierten Interventionen können folgende Kapazitäten fördern: Mitgefühl, aber auch Emotionsregulation, das hat im Paarkonflikt auch gute Effekte gehabt, das hat die Cortisol-Level gesenkt, Denken an eine positive Zukunft. Also es gibt Wege, wie man durch Mitgefühl, durch das Regulieren von Emotionen und vielleicht auch durch einen positiven Ausblick auf die Zukunft Konflikte vielleicht ein bisschen besser lösen kann. Man kann sie nicht aus der Welt schaffen, man wird sie auch nicht für immer lösen können, aber man kann dazu beitragen, dass sie vielleicht etwas besser gelöst werden. Wenn wir uns jetzt das Gesamtbild noch einmal anschauen, dann haben wir gesehen, dass Empathie und Mitgefühl damit zusammenhängen, dass Menschen mehr helfen und weniger bestrafen, dass Stress und eine fehlende Motivation die Möglichkeiten zur Konfliktlösung einschränken können und dass indirekte Interventionen die soziale und emotionale Fähigkeiten stärken, wie Mitgefühl oder Emotionsregulation, dass diese Interventionen nachweislich dazu beitragen können, Konflikte zu lösen. Genau, ich danke auch meinem Team und natürlich den Geldgebern, die diese Forschung überhaupt erst ermöglicht haben und Dankeschön.
1: Das war die Sozialpsychologin Olga Klimecki mit ihrem Vortrag: Wie können Empathie, Mitgefühl und Perspektivenübernahme zum Gelingen sozialer Beziehungen beitragen? Olga Klimecki hat ihren Vortrag am 6. Juli 2026 an der Uni Mainz gehalten, und zwar im Rahmen der Reihe Wie wir miteinander umgehen – Macht, Fairness und soziale Beziehungen. Veranstaltet wurde die Reihe vom Studium Generale der Uni Mainz. Und wenn euch das Thema interessiert, dann schaut doch auch mal in unser Hörsaalarchiv. Wir haben nämlich noch weitere Vorträge aus der Reihe gesendet. Die entsprechenden Hörsaalfolgen verlinke ich euch in den Shownotes. Ich bin Nina Bus-Bartels. Schön, dass ihr zugehört habt.
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1: Hi, willkommen im Hörsaal. Heute mit Nina Bust-Bartels. Ich freue mich, dass ihr zuhört. Wir sind eine Produktion von Deutschlandfunk Nova. Ihr bekommt hier jede Woche von uns 2 aktuelle Vorträge aus der Wissenschaft. Heute geht es um den Beschützer unserer Demokratie, um das Bundesverfassungsgericht.
2: Als Hüter der Verfassung kommt ihm gleichsam eine Metafunktion zu, weil es dieses Gericht ist, das letztlich alle anderen Aspekte der Wehrhaftigkeit sichert. Es kommt auch nicht von ungefähr, dass viele Versuche, eine liberale Demokratie zu zerstören oder zu untergraben, an der Verfassungsgerichtsbarkeit ansetzen.
1: Das ist Martin Borowski. Er ist Rechtswissenschaftler an der Uni Heidelberg. In seinem Vortrag beschreibt er die zentrale Rolle, die das Verfassungsgericht in Deutschland einnimmt. Für die Demokratie und für ihre Wehrhaftigkeit. Ganz zentral ist da natürlich, dass das Bundesverfassungsgericht Parteien verbieten kann.
2: Wenn nachgewiesenermaßen rassistische oder sonst grob diskriminierende Haltungen, die mit einer bestimmten Bedeutung des Begriffs Remigration gemeint sein können, das muss man prüfen, prägend für die Gesamttendenz einer Partei sein sollten, wird an einem Verbot kaum ein Weg vorbeiführen.
1: Was so ein Verbot dann bedeuten würde, das erklärt Martin Borowski in seinem Vortrag. Außerdem diskutiert er, ob eine demokratische Wahl der Verfassungsrichterinnen und Richter sinnvoll wäre und wie wir das Verfassungsgericht gegen Feinde stärken können. Der Vortrag, den ihr jetzt hört, heißt »Die wehrhafte Verfassung und ihre Voraussetzungen«. Und Martin Borowski hat ihn am 20. Juli 2026 an der Uni Heidelberg gehalten.
2: Ja, ich danke herzlich für die Einladung, hier zu sprechen. Wir haben ein wichtiges Thema am Wickel. Wir leben nach einem geflügelten Wort in einer Polykrise. Und Sie finden hier ein paar Schlagwörter auf der ersten Folie. Corona-Pandemie mit ihren Folgen, der russische Angriffskrieg gegen die Ukraine mit weitergehender schwerer militärischer Bedrohungen des freien Europas, fortgesetzte hybride Angriffe auf unsere Infrastruktur, andere wichtige Einrichtungen, die grundlegenden politischen Veränderungen in den Vereinigten Staaten unter der Regierung des gegenwärtigen Präsidenten, die in Teilen an Entwicklungen im Deutschen Reich der 30er Jahre des 20. Jahrhunderts erinnern. Im Inneren müssen wir das Erstarken rechtspopulistischer Bewegungen zur Kenntnis nehmen, im Völkerrecht den Zerfall einer regelbasierten internationalen Ordnung zu faktischen Einflusssphären von Großmächten, in denen kleinere Staaten und Mittelmächte sich dem Willen anderer beugen müssen. In Zeiten von Not und Bedrohung erscheint es tief in der menschlichen Natur verankert, nach der rettenden Figur zu rufen. Ein von der Vorsehung gesandter Führer, der in der Schicksalsstunde mutig das Heft des Handelns ergreift, mutig und entschlossen die Feinde zerschmettert und das eigene Volk in eine glückliche Zukunft führt. Aber auch wenn die Konzentration großer Macht in den Händen einzelner starker Figuren beim Überwinden schwerer Krisen hilfreich sein mag, gelingt der Übergang in eine gute Regierung in normalen Zeiten selten. Richtigerweise stützt die moderne liberale Demokratie die Legitimität des Staates auf die Volkssouveränität. Die verfassende Gewalt, das Volk als solches, organisiert die Ausübung staatlicher Herrschaft in der verfassten Gewalt. Eine unmittelbare Entscheidung von Sachfragen durch Abstimmung des gesamten Volkes selbst. Direkte Demokratie kann in modernen Nationalstaaten bestenfalls punktuell erfolgen. Zudem haben technische Weiterentwicklungen der Kommunikation, insbesondere die sogenannten sozialen Medien, ein grundsätzliches Problem der direkten Demokratie verschärft. Populistische Verhetzung appelliert erfolgreich über emotionale Schwachstellen der Menschen an niedrige Instinkte. Vernünftige Argumente treten in den Hintergrund. Die sozialen Medien leisten asozialem Verhalten Vorschub, das letztlich die Fundamente einer liberalen Demokratie untergräbt. Angesichts dieses Befundes möchte ich einigen grundlegenden Fragen zur Wehrhaftigkeit unserer Verfassung nachgehen. Das beginnt mit der Frage, warum und in welchem Maße eine Verfassung überhaupt den Anspruch auf Fortdauer erheben kann und soll. Dann geht es um die Verfassung selbst und um die Verfassungsvoraussetzungen, um die empirischen, soziologischen Voraussetzungen ihres Funktionierens. Nachdem Einrichtungen gegen Bedrohungen von außen und von innen umrissen wurden, will ich der Rekonstruktion des Bundesverfassungsgerichts als Hüter der Verfassung mit seinen Voraussetzungen nachgehen. Denn nur wenn die Verfassungsgerichtsbarkeit richtig institutionalisiert wird und die Voraussetzungen für ihr Funktionieren gegeben sind, kann sie die Verfassung und deren Funktionieren bestmöglich schützen. Und jetzt die erste Frage. Warum eigentlich erhebt ein Gemeinwesen, eine Gesellschaft, die politisch und rechtlich in einem Staat verfasst ist, einen Anspruch auf Fortdauer? Und inwieweit ist ein solcher Anspruch überhaupt legitim? Nun, die Existenz der Menschheit und menschlicher Gruppen stellt moralisch einen Wert an und für sich dar. In seinen Überlegungen zum Begriff des Rechts geht der englische Rechtspositivist H.L.A. Hart in dieselbe Richtung, wenn er ausführt: Our concern is with social arrangements for continued existence, not with those of a suicide club. Auf Deutsch: Uns geht es um gesellschaftliche Regeln für das Fortbestehen, nicht um solche eines Selbstmordclubs. Dass nicht alle Mitglieder einer Gemeinschaft sterben, das ist das eine, aber warum soll die Ordnung, unter der die Menschen leben, nicht wechseln? Warum soll eine Ordnung dazu ermächtigt sein, sich dagegen zu wehren, durch eine andere ersetzt zu werden? Die einfache Antwort: Es geht nicht nur um das Ob des Lebens, sondern auch um das Wie. Moralisch geboten ist nicht nur die Bewahrung des Lebens an und für sich für die größtmögliche Zahl von Menschen, sondern ein möglichst gutes Leben für die größtmögliche Zahl. Und das bedeutet den staatlichen Respekt des Lebens und Schutz gegen Leiden, Schmerz, Krankheit und Verzweiflung. Es bedeutet, dass eine Rechtsordnung aufgestellt und durchgesetzt wird, die staatliche Reaktionen auf das Handeln oder Unterlassen von Menschen begrenzt und vorhersehbar macht, Rechtsstaat, sowie Bürger gegen Übergriffe durch andere Bürger schützt. Durch soziale und wirtschaftliche Kooperation erzielte Gewinne müssen durch ein System von Besteuerung der sozialen Leistung fair, teils belassen, teils umverteilt werden. Hier kommen zentrale Gehalte der Menschenrechte als moralische Rechte ins Spiel, die der demokratische Verfassungsstaat autoritativ erkennt und effektiv durchsetzt, indem er sie in Grundrechte transformiert. Die etwas in den Hintergrund getretenen Theorien des Gesellschaftsvertrages betonen zu Recht den moralischen Wert des Übergangs von einem Naturzustand in einen bürgerlichen Zustand, der wesentlich eben durch eine Rechtsordnung gekennzeichnet wird. Das Recht bildet nicht einen Zweck an sich, sondern ein Instrument für einen moralischen Zweck. Das ist der Punkt. Ein Instrument für einen moralischen Zweck, und sie kann gerechtfertigt werden, wenn sie den Menschen die bestmöglichen Lebensbedingungen bietet. Und zu unserem Ausgangspunkt zurückgekehrt: Nur wenn eine Rechtsordnung diesen moralischen Zweck erfüllt, erhebt sie zu Recht den Anspruch darauf, fortzudauern, eben nicht durch eine andere Ordnung ersetzt zu werden, die diesen Zweck weniger oder gar nicht erfüllen kann. Dieser Zweck des Rechts und mit dem der Verfassung gibt der Diskussion darüber, in welcher Ordnung wir leben sollen, eine wichtige Richtung, die Diskussion sonst fehlt. Kurz grundlegende Fragen zum Staat. Der Staat wird seit den grundlegenden Schriften des Heidelbergers Georg Jelinek als die mit ursprünglicher Herrschaftsmacht ausgerüstete Körperschaft eines sesshaften Volkes angesehen. Dies führt zu der bekannten Drei-Elemente-Lehre: Staatsgebiet, Staatsvolk, Staatsgewalt. Und die Staatsgewalt wird in einer Rechtsordnung verfasst. Diese juristisch formale Sichtweise ist richtig, da gibt es nichts dagegen zu sagen. Aber das Phänomen Staat hat auch eine wichtige soziologische Dimension. Und die Verfassungsvoraussetzungen, von denen gleich noch näher die Rede sein wird, wurzeln gerade in diesem soziologischen Aspekt, den der Staat hat. Und kurz noch zur Existenz und Geltung von Recht. Die Existenz und Geltung von Recht hat drei Merkmale. Auch hier möchte ich jetzt wieder die soziologische Dimension gleich einmal kurz erwähnt haben. Wir Juristen schauen immer auf die autoritative Setzung. Und autoritativ gesetzt ist eine Norm oder ein Normensystem, wenn sie vom zuständigen Organ in der dafür vorgesehenen Weise gesetzt worden ist und nicht gegen höhergängiges Recht verstößt. Also zum Beispiel nicht gegen Grundrechte. Beispiel ist das Verfahren der Bundesgesetzgebung in Deutschland. Nach ordnungsgemäßer Gesetzesinitiative fasst der Bundestag einen Gesetzesbeschluss nach korrekter Mitwirkung durch den Bundesrat im Einspruchs- oder Zustimmungsverfahren, fertigt der Bundespräsident aus und verkündet. Verstößt dieses Gesetz nicht gegen Grundrechte oder anderes Verfassungsrecht, wurde es ordnungsgemäß gesetzt und gilt damit. Das zweite Kriterium ist die soziale Wirksamkeit. Eine Rechtsform hat soziale Wirksamkeit, wenn sie in hinreichendem Maße befolgt wird oder wenn die Nichtbefolgung sanktioniert wird. Und dann gibt es als drittes Merkmal, ich komme gleich zur sozialen Wirksamkeit kurz wieder noch zurück, die inhaltliche Richtigkeit. Das ist sozusagen der Kern in der Rechtsgeltung, Rechtsexistenz, der Diskussion zwischen Positivismus und Naturrecht. Darauf möchte ich jetzt heute nicht weiter eingehen. Ich möchte nur im Kontext der sozialen Geltung noch kurz darauf hinweisen, dass eine Rechtsordnung Verstöße mit Augenmaß sanktionieren muss, aber wirksam sanktionieren muss. Andernfalls verliert sie den für ihr Funktionieren unerlässlichen Respekt. Man kann aber nicht verkennen, die zwangsweise Durchsetzung von Recht erweist sich als aufwendig und kann nur exemplarisch erfolgen, um andere quasi durch Abschreckung zur Befolgung anzuhalten. Gegen die Mehrheit oder wirklich große Teile der Bevölkerung lassen sich Rechtsnormen nur schwer, dauerhaft, zwangsweise durchsetzen. Das ist auch eine Frage der Voraussetzung der Wirksamkeit. Gut. Die Verfassung hat 4 formelle und 4 materielle Kriterien. Auch die sollen nur kurz umrissen werden. Und natürlich gibt es in Raum und Zeit hier eine gewisse Variation. Aber das sind sozusagen Standardkriterien, die wir heute typischerweise verwenden. Da gehört zunächst mal die Gesetztheit durch bestimmte Autorität. Das war früher das Gottesgnadentum. Der Monarch bekam seine Autorität von Gott verliehen. Wir heutzutage nehmen die Volkssouveränität als letzte Quelle der Staatsgewalt. Im Grundgesetz 20 Absatz 1 Satz 2, alle Staatsgewalt geht vom Volke aus. Dann das nächste Kriterium, die Verfassung ist höchstrangig. Das heißt, sie setzt sich im Konflikt zwar gegenüber allen anderen Normen im Grundgesetz durch. Hier gibt es gewisse Fußnoten, die man Blick auf Völkerrecht und Europarecht machen müsste. Aber letzten Endes gilt das so, wie von mir hier gesagt. Und dann haben wir als drittes Kriterium die erschwerte Abänderbarkeit. Artikel 79 habe ich nachher nochmal als Sicherung hier in meinem Programm. Deswegen will ich da gar nicht viel dazu sagen. Und letztes formelles Kriterium, in der Verfassung finden wir die Ermächtigung zur Gesetzgebung. Da werden die Zuständigkeiten definiert, das Verfahren wird definiert, zwischen Bund und Ländern verteilt. Und das ist das letzte formelle Kriterium. Zu den materiellen Kriterien gehören 3 Dinge, zu denen ich nicht viel sagen möchte. Das wäre eher Staatsrecht als Materie in unseren Vorlesungen. Festlegung der grundlegenden Strukturen und Ziele des Staates, Demokratie, Rechtsstaat, Bundesstaat, Sozialstaat. Das sind mehrere Wochen im Grundkurs Verfassungsrecht 1. Dann haben wir die Regelung der Aufgabenkompetenzen der obersten Staatsorgane, Bundestag, direkt gewählt, Bundesrat, Vertretung der Länder, aber Bundesorgan, Bundespräsident, Bundesverfassungsgericht und weitere. Und wir haben dann materiell die Bestimmung des Verhältnisses von Staat-Bürger durch Grundrechte, die ja auch schon zur Sprache kamen. Menschenwürde, Freiheit, Gleichheit, Leistung. Das ist sozusagen, sind auch nur Schlagworte, das könnte man viel weiter auffächern. Und schließlich und endlich das Ziel der politischen Einheitsbildung. Denn der Staat sozusagen soll nicht in disparate Gruppen zerfallen, sondern es ist irgendwie die Integration zu einem Ganzen das Ziel. Das ist schon von Rudolf Smend in seiner berühmten Integrationslehre unter der Weimarer Reichsverfassung vertreten worden. Und Smend wird nachher nochmal zitiert zu den Verfassungsvoraussetzungen. Und das ist genau das Thema, auf das wir jetzt gekommen sind. Das wahrscheinlich berühmteste Zitat zu den Verfassungsvoraussetzungen ist die, man kann schon sagen, fast übermäßig beanspruchte Wendung von Ernst Wolfgang Böckenförde, nach der der freiheitliche, säkularisierte Staat von Voraussetzungen lebt, die er nicht selbst garantieren kann. Diese Idee ist allerdings nicht neu. Das stammt aus den 60er Jahren hier des 20. Jahrhunderts. Sie war bereits schon früher bekannt und tatsächlich auch besser ausgearbeitet. Das geht tatsächlich zurück zu dem Dichterjuristen Josef von Eichendorff, der schon Anfang, Mitte des 19. Jahrhunderts hier diese Zeilen schrieb: Keine Verfassung garantiert sich selbst, ihre Garantie beruht auf dem moralischen Volksgefühl von ihrer inneren Notwendigkeit. Und Eichendorff verwandte das als Argument gegen eine geschriebene Verfassung. Das Thema wird heute nicht mehr ernsthaft diskutiert. Wir haben und wir brauchen eine geschriebene Verfassung. Aber es ist natürlich klar, dass wenn man keine geschriebene Verfassung will, man auf diese soziologischen Überzeugungen abstellen will. Und auch in die Richtung geht dann das spätere Zitat: Die Bindungskraft liegt nicht im toten Buchstaben, sondern im nicht zu versiegelnden Willen, diesen Buchstaben zu erfüllen. Also auch die soziologische Voraussetzung. Das war aber noch eher unklar und früh. Wirklich gut, und das können wir Heidelberger mit Stolz sagen, ist das Thema herausgearbeitet worden von Gerhard Anschütz in seiner Heidelberger Rektoratsrede im Jahre 1922, die dann 23 publiziert wurde, aus dem November 1922. Und Anschütz wirft ausdrücklich die Frage nach Verfassungsvoraussetzungen auf, indem er von Verhältnissen spricht, die keine Verfassung schaffen kann, so das Zitat, die vielmehr jede Verfassung vollends die eines demokratischen Staates voraussetzen muss. Und das sei, so sagt er, nur eine der Vorbedingungen, die ein Staatswesen braucht, um leben und blühen zu können. Es bedürfe auch der richtigen Persönlichkeiten, welche diese Einrichtungen verkörpern und lebendig machen. Politiker. Zu den weiteren Vorbedingungen zählt er als staatsbürgerliche Tugenden Opferfreudigkeit, staatsbürgerliches Verantwortungsgefühl, Vaterlandsliebe. Das müsste man sicher ins Heutige übersetzen. Ich weiß nicht, ob wir unser Volk als opferfreudig bezeichnen können. Vaterlandsliebe würde man wahrscheinlich durch einen Verfassungspatriotismus ersetzen wollen. Aber der Impetus ist ja da und den kann man übersetzen. Das ist genauer und reichhaltiger als die spätere Wendung von Böckenförde, als Anschütz zwischen Voraussetzungen von Staat und Verfassung unterscheidet. Und dies schon im Jahre 1922 zu sehen, war prophetisch. Weil sich zeigen sollte, dass genau im Fehlen dieser Voraussetzungen, unter anderem, aber eben auch wesentlich, genau im Fehlen dieser Voraussetzungen 10 Jahre später ein entscheidender Grund für den Untergang der ersten deutschen Republik liegen sollte. Unter dem Grundgesetz wurden die Verfassungsvoraussetzungen dann von Herbert Krüger aufgenommen. Hier sei nur dann ein Kernzitat wiedergegeben: Es mache der Verfall oder Wegfall der Verfassungsvoraussetzungen eine Katastrophe nicht notwendig, aber möglich. Die Verfassung verfasst dann nur noch einen Apparat, der sich mechanisch bewegt, ohne Überlebenskraft oder Widerstandskraft zu verfügen. Es bedarf dann nur eines geringen Anstoßes, um dieses abgestorbene Gebilde zu beseitigen. Dieser Aufsatz von Krüger, 73, und die folgende Diskussion, die von Anfang an etwas mehr analytische Klarheit hätte verdient gehabt, sollen hier nicht weiter nachgezeichnet werden. Uns soll der Grundgedanke in illustrierter Anwendung genügen. Und damit komme ich zu den Herausforderungen, nämlich der Wehrhaftigkeit der Verfassung nach außen. Mit Blick auf die Wehrhaftigkeit unserer Verfassung nach außen müssen wir sagen, wir haben verlernt, uns wirksam zu verteidigen. Wir haben nach dem Fall der Eisernen Mauer und der Wiedervereinigung eine Friedensdividende in Anspruch genommen und dies ohne den Gegenwert in eine solide Infrastruktur zu investieren. Wir haben darauf vertraut, dass in der Not andere zu unserer Verteidigung herbeieilen würden. Aber warum sollen uns andere verteidigen, wenn wir hierzu nicht selbst bereit sind? Die nun zügig notwendige Herstellung einer wirksamen Landes- und Bündnisverteidigung hat viele Herausforderungen, die ich hier nicht weiter vertiefen kann. Nach lachhaften Anfängen, hier sei nur an die 5000 Helme für die Ukraine im Jahr 2022 erinnert, haben wir mit der Zeitenwende sehr viel Geld inzwischen bereitgestellt, die jetzt auch mit möglichst viel Verteidigungskraft für jeden aufgewendeten Euro ausgegeben werden müssen. Die Erfahrung in der Ukraine zeigt, dass Drohnen in der Luft, aber auch zu Wasser und an Land zunehmend Bedeutung erlangen. Die Rolle von kostspieligen Hochwertzielen wie Verteidigungsschiffen und Panzerkampffahrzeugen verändert sich gerade. Aber Material allein kann nicht verteidigen. Es braucht militärisches Personal. Wenn es wirklich zu einer ernsthaften militärischen Auseinandersetzung in Europa kommt, wird eine Berufsarmee kaum ausreichen. Es spricht viel dafür, dass wir mittel- bis langfristig eine hinreichend große Zahl von Reservisten brauchen, die nur über eine zeitgemäß fortgeschriebene Wehrpflicht für Männer und Frauen generiert werden können. Sie kann nicht alleine auf junge Menschen abgewälzt werden. Viele Tätigkeiten in der Verteidigung sind nicht in gleichem Maße körperlich fordernd wie Mitte des 20. Jahrhunderts oder vorher. Die Wehrgerechtigkeit in einer liberalen Demokratie muss überzeugend ausgestaltet und strikt durchgesetzt werden. Echte und nachgewiesene Gewissensentscheidungen zur Kriegsdienstverweigerung sind zu respektieren. Der Ersatzdienst darf jedoch nicht zu einer offensichtlich attraktiveren Alternative werden. Dass radikaler Pazifismus moralisch in besonderem Maße wertvoll oder gerechtfertigt sein soll, erscheint übrigens schwer nachvollziehbar. Für sich selbst Gefahr oder den sicheren Tod zu wählen, auch durch Nichtverteidigung, stellt eine schützenswerte, autonome Entscheidung dar. Aber niemand ist allein auf der Welt. Die vom Bundesverfassungsgericht zu Recht in anderem Zusammenhang ausgesprochene Gemeinschaftsbezogenheit und Gemeinschaftsgebundenheit des Einzelnen bedeutet auch, dass man andere mitverteidigt. Man kann nicht einfach autonom die Entscheidung treffen, anderen die moralisch gebotene Hilfe zu verweigern. Hier liegen im Individuellen Parallelen zur humanitären Intervention in der kollektiven Dimension. Letztes Jahr ist der Publizist Ole Nimoin an die Öffentlichkeit getreten, mit der These, er sehe unser Gemeinwesen als nicht wert an, durch ihn verteidigt zu werden. Mit altbekannten Argumenten gegen militärische Verteidigung, die mich allesamt nicht überzeugen. Ich möchte dem hier bloß die Entscheidung von János Dahmen gegenüberstellen, dem gesundheitspolitischen Sprecher der Bundestagsfraktion von Bündnis 90 Die Grünen. Das ist er, das ist mir politisch egal, sozusagen im Guten wie im Schlechten, aber das ist er, der seine ursprünglich erklärte und anerkannte Kriegsdienstverweigerung unter dem Eindruck der letzten Jahre zurückgenommen hat und sich zur Reserve der Bundeswehr meldete. Ich zitiere seine Worte aus einem kürzlich, 11. Juli, veröffentlichten Spiegel-Interview. Es kann, Zitat, nicht nur die Aufgabe der anderen sein, unser schützenswertes Land und unsere freie liberale Gesellschaft zu verteidigen, wenn sie von Feinden angegriffen wird. Ole Nimoin möge bedenken, dass die Meinungs- und Pressefreiheit unseres Grundgesetzes, von der er so selbstverständlich Gebrauch macht, von anderen über Jahrzehnte und Jahrhunderte errungen wurde, die nicht nur an sich selbst gedacht haben. Und es sind auch diese Freiheiten, die gegen Bedrohungen verteidigt werden müssen. Knapp gefasst lautet meine politisch-moralische These daher, wir brauchen weniger Nimoin und mehr Dahmen. Wie der Zufall es will, kurzer Einschub zum Manuskript, heute ist ein Artikel im Spiegel erschienen, dass tatsächlich Hunderte ihre bereits erklärte Kriegsdienstverweigerung in gleichem Sinne zurückgenommen haben. Ich weiß nicht, ob das sozusagen ihr Vorbild war oder ob das unabhängig war. Das ist ein Thema. Allerdings haben auch die Zahl der Kriegsdienstverweigerung zugenommen. Aber das kennen wir und damit gehen wir ja nach rechtsstaatlichen Regeln um. Gut. Mit Blick auf die empirischen Verfassungsvoraussetzungen, auf das Tatsächliche. Es bedarf eines hinreichend großen und starken Konsenses zu einer vernünftig und gerecht ausgestalteten Wehrpflicht in einer liberalen Demokratie. Und dieser Konsens muss mindestens so stark sein, dass die zwangsweise Durchsetzung gegenüber Uneinsichtigen faktisch möglich wird und bleibt. Da das Grundgesetz eine im Vergleich in Raum und Zeit, schauen Sie sich um, höchst lebenswerte Ordnung errichtet und moralisch zu Recht seine Fortdauer beansprucht, gebietet es auch verfassungsrechtlich das Vorliegen dieser Verfassungsvoraussetzungen.

1999 jedenfalls erwähnen. Also da kann man sozusagen abendfüllend über verschiedene Themen reden. Ich kann ja vieles nur anreißen. Zur Bestimmung über Verfassungsänderungen. Damit die geltende Verfassung immer aus dem aktuellen Verfassungstext ersehen werden kann, dies war mit den verfassungsdurchbrechenden Gesetzen der Weimarer Reichsverfassung ja noch anders, gibt es das Erfordernis der Textänderung in Absatz 1. Die qualifizierten Mehrheiten, die sind streng. Bemerkenswert sind die inhaltlichen Begrenzungen von Änderungen in Absatz 3, die mehrfach bundesstaatliche Gehalte sichern. Aber vor allem mit dem Hinweis auf die Menschenwürde, Artikel 1 Absatz 1, die den Kern aller Grundrechte bildet, und Demokratie und Rechtsstaat in 20.1 sowie Volkssouveränität in 20.2 ein moralisches Minimum sicherstellen. Hier erkennt das Grundgesetz seine moralische Funktion und zieht vor diesem Hintergrund Kerngehalte ein, die jeder Änderung entzogen werden. Wenn Artikel 79.3 allerdings häufig als Ewigkeitsklausel bezeichnet wird, geht dies zu weit. Kaum etwas ist wirklich ewig. Artikel 79.3 verbietet die Änderung des Grundgesetzes in bestimmten Hinsichten. Regelungen der verfassten Gewalt können nicht die verfassende Gewalt beschränken. Das deutsche Volk kann Kraft seiner Souveränität, die in der Verfassungslehre und Theorie anerkannt wird, beschließen, die alte Verfassung beiseite zu legen und eine neue Verfassung zu erlassen. Diesen Vorgang bezeichnet man als Verfassungsneuschöpfung, auf die in Artikel 146 Bezug genommen wird. Einige wollen Artikel 79.3, die vermeintliche Ewigkeitsklausel, analog, also entsprechend, auf die Verfassungsneuschöpfung anwenden, was aber die Reichweite von Bestimmungen der verfassten Gewalt überschätzt. Hier hilft nur eine Besinnung auf die moralische Funktion jeder Verfassung. Wenn eine Mehrheit der Deutschen in einer Verfassungsneuschöpfung die von Artikel 79.3 geschützten Gehalte nicht anerkennen will, gibt es keine nationale juristische Sicherung mehr, die uns helfen kann. Das ist dann so. Gut, gehen wir weiter zu einem ganz anderen Thema, zum Bundeszwang. Im Bundesstaat kann sich bei sehr grundlegenden und heftigen politischen Streitigkeiten ein Land weigern, Pflichten aus dem Bundesverhältnis zwischen dem Bund und den 16 Ländern zu erfüllen, insbesondere Bundesgesetze verfassungsgemäß auszuführen. Die starke Stellung des direktdemokratisch legitimierten Reichspräsidenten der Weimarer Reichsverfassung fand auch in der Ermächtigung in Artikel 48 Absatz 1 WRV Ausdruck, unmittelbar bevor der berühmt-berüchtigten Notverordnungsermächtigung 48.2. Aber dieser Reichszwang, Bundeszwang im Reich, wurde im Grundgesetz auch aufgenommen, aber wesentlich dahingehend modifiziert, dass nunmehr die Bundesregierung ermächtigt wird, ihr Vorgehen aber an die Zustimmung des Bundesrates gebunden wird. Also einfache Mehrheit der Stimmen im Bundesrat. Natürlich bleibt es der Bundesregierung unbenommen, für den Bund vor dem Bundesverfassungsgericht gerichtlich gegen das fragliche Bundesland im Wege des Bund-Länder-Streits vorzugehen. Aber auch wenn die Bundesregierung sich entscheidet, nach dem Bundeszwang vorzugehen, hier 37, kann dann seinerseits das betroffene Land durch seine Landesregierung vor dem Bundesverfassungsgericht eine Überprüfung der Voraussetzungen des Bundeszwanges im Bund-Länder-Streit beantragen und einstweiliger Rechtsschutz, also Eilverfahren, durch das Bundesverfassungsgericht nach 32 BVFGG bleibt in allen Verfahrenslagen möglich. Und hier gilt wie an anderen Stellen, irgendwie führen alle Wege zum Bundesverfassungsgericht und deswegen auch der letzte Teil meines Vortrages. Aber vorher müssen wir noch ein bisschen sprechen über das Parteiverbot. Die erste deutsche republikanische Verfassung von 1919, Weimar, regelte die politischen Parteien nicht. Keine Bestimmung. Erst das Grundgesetz zieht hier wichtige Grundlinien ein, etwa zur binnendemokratischen Struktur, zur Parteienfinanzierung und zum Parteiverbot. Das Parteiverbot wird als Ausdruck der streitbaren Demokratie gesehen, letztlich ein Synonym für wehrhafte Demokratie. In frühen Entscheidungen zum Verbot der Sozialistischen Reichspartei, SRP, im Oktober 1952 und der KPD,

0: Partei Deutschlands im August 56 hat das Bundesverfassungsgericht Grundlinien der Auslegung gezogen. Maßgebend ist die Gesamttendenz der Ziele der Partei und das Verhalten ihrer Anhänger dahingehend, dass sie auf die Beseitigung oder Beeinträchtigung der freiheitlich-demokratischen Grundordnung, kurz FDGO, ausgehen. Dabei geht es nur um einen unerlässlichen Mindestbestand in der liberalen Demokratie des Grundgesetzes, den das Bundesverfassungsgericht wie folgt umrissen hat. Das ist die Definition, die Aufzählung der Gehalte, die subsumiert wird in den frühen Entscheidungen. Achtung vor den im Grundgesetz konkretisierten Menschenrechten, vor allem das Recht der Persönlichkeit auf Leben, freie Entfaltung, Volkssouveränität, Gewaltenteilung, Verantwortlichkeit der Regierung, Gesetzmäßigkeit der Verwaltung, Unabhängigkeit der Gerichte, Mehrparteienprinzip, Chancengleichheit für alle politischen Parteien mit dem Recht auf verfassungsmäßige Bildung und Ausübung der Opposition. Das klingt für uns alles selbstverständlich, aber selbst wenn Sie sich heute gegenwärtig in der Welt umschauen, ich reise beruflich ein bisschen und öffentlich-rechtlich mit Kollegen sprechen, dann sehen Sie, dass in vielen Ländern hier nicht unerhebliche Abstriche sind oder Fragezeichen. Und jenseits dieser freiheitlich-demokratischen Grundordnung, das ist vor allen Dingen territorial gedacht, ist dann die Gefährdung des Bestandes der Bundesrepublik Deutschland meint vor allen Dingen das Territorium. Ja, wenn also eine Partei fordert, die 5 neuen Bundesländer zu einer russischen Provinz zu machen, beispielsweise wäre das eine Gefährdung des Bestandes der Bundesrepublik Deutschland. Gut, maßgebend ist, ob, Zitat BFFG, eine Partei nach dem politischen Konzept mit hinreichender Intensität eine spürbare Gefährdung eines der Wesenselemente der freiheitlich-demokratischen Grundordnung bewirkt. Die Partei muss darauf ausgehen, verlangt es eine aktiv-kämpferische, aggressive Haltung. Also keine Professorenschriften, ja, sondern das muss sozusagen politisch in die Umsetzung sehen. Professoren können auch schlimme Sachen schreiben, aber sozusagen bei den Parteien geht es um das, was politisch in Wirklichkeit umgesetzt wird. Ob hinreichende Beweismittel für die Überschreitung dieser Schwelle vorliegen, muss vom Bundesverfassungsgericht in einem gründlichen Verfahren entschieden werden, wenn ein ordnungsgemäßer Antrag vorliegt. Aus der Perspektive der Rechtsphilosophie möchte ich mir nur eine Bemerkung erlauben, nämlich dass für Gustav Radbruch mit seiner Verleugnungsformel, dem ersten Teil der Radbruchschen Formel, extreme Diskriminierungen, schwerste Verletzungen der fundamentalen Gleichheit aller Menschen als äußerste Grenze für jedes positive Recht sieht. Wenn nachgewiesenermaßen rassistische oder sonst grob diskriminierende Haltungen, die mit einer bestimmten Bedeutung des Begriffs Remigration gemeint sein können, das muss man prüfen, prägend für die Gesamttendenz einer Partei sein sollten, wird an einem Verbot kaum ein Weg vorbeiführen. Vor knapp 10 Jahren wurde das Parteienrecht um die Variante des Ausschlusses von der staatlichen Parteienfinanzierung ergänzt, die mir, ich will nur kurz sagen, wenig glücklich erscheint, aber für die aktuellen Fragen nicht im Zentrum stehen dürfte. Es geht im Moment weniger darum, ob eine Partei zu wenig Zuspruch findet, um verboten werden zu müssen, sondern eher darum, ob sie zu viel Zuspruch findet, um verboten werden zu können. Das ist die Frage. Also zurück zum Parteiverbotsverfahren. Antragsberechtigt sind nach 43.1 Bundesverfassungsgerichtsgesetz der Bundestag, der Bundesrat, die Bundesregierung und in einem Sonderfall eine Landesregierung. Es ist kennzeichnend für die Rechtsprechung, das ist wichtig, dass sie nicht selbst proaktiv Verfahren beginnt, sondern nur auf Anträge hin anderer tätig wird. Das ist Gerichte ziehen nicht los und sagen wie die spanische Inquisition und machen irgendwas. Die warten auf Anträge. Der Wortlaut kann von dem Bundestag, der Antrag gestellt werden, scheint auf ein Ermessen für die Frage der Antragstellung hinzudeuten. Kann ist ein Schlüsselwort für Ermessen, muss ist ein Schlüsselwort für gebundene Entscheidungen im Recht. Und in gleiche Richtung weisen auch Formulierungen in frühen Entscheidungen des Bundesverfassungsgerichts. Wenn aber mit der erforderlichen Gewissheit die Verfassungswidrigkeit einer Partei nachgewiesen ist, welche Erwägung sollte dann noch plausiblerweise davon abhalten, den Antrag zu stellen? Die spricht tatsächlich für eine Antragspflicht, die allerdings alle drei möglichen Antragsteller trifft, inhaltlich nicht einfach zu konkretisieren ist und deren Verletzung nur schwerlich wirklich justiziabel sein dürfte. Weiter bemerkenswert ist gerade für das Parteiverbotsverfahren das Erfordernis der Zweidrittelmehrheit im Senat. Der lautet, sehen den Wortlaut hier im Verfahren 13.9 blablabla, bedarf es zu einer dem Antragsteller nachteiligen Entscheidung, in jedem Fall einer Mehrheit von 2/3 der Mitglieder des Senats. Und Parteiverbotsverfahren ist 13.2, ist also damit erfasst. So, nun kommt sozusagen noch eine Verschärfung. Jeder Senat des Bundesverfassungsgerichts hat ja 8 Richter. Deswegen wäre eine Zweidrittelmehrheit, wären 5,3 Stimmen. Das heißt, 5 reichen nicht. Man braucht 6. Man braucht 6 aus 8. Und 6 aus 8 ist dann juristisch notwendig. Sogar eine Dreiviertelmehrheit der Senatsstimmen. Also Sie sehen auch hier, dass wir nicht nur hohe materielle Schwelle haben, sondern auch prozedural das ganz stark erschwert ist. Die Entscheidung geht dann mit einem konstitutiven Feststellungstenor. Das ist mit dem Wortlaut so ein bisschen schwierig, alles genau zu verstehen. So ist es aber. Der Vollzug erfolgt durch das Bundesministerium des Inneren. Die Partei wird aufgelöst. Es geht sofort das Verbot, eine Ersatzorganisation zu schaffen. Man will nicht immer den Ersatzorganisationen verbietend hinterherlaufen. Die werden gleich vorneweg mitverboten. Und dann, das ist eine etwas kontrovers diskutierte Frage, ist aber geltendes Recht Mandatsverlust. Das heißt, Mandate, die die betreffende Partei errungen hat in den Parlamenten, also der Abgeordneten über diese Parteien, muss ich genau sagen, verlieren ihr Mandat. Und damit die gesetzliche Mitgliederzahl gewahrt wird, wachsen die übrigen Parteien dann entsprechend an. Und ein Ausschluss von der staatlichen Parteienfinanzierung resultiert. Gut, was seit einiger Zeit lebhafte und kontroverse Diskussionen zur Frage angeht, ob die AfD verboten werden kann oder soll, muss man zunächst festhalten, dass viele Meinungsäußerungen bei allem Respekt auf einer schmalen oder diffusen Tatsachengrundlage beruhen. Sie drücken oft eher eine Haltung in die eine oder andere Richtung aus als ein wohl informiertes und wohl abgewogenes Urteil. Und natürlich kann auch eigennützige politische Strategie in Äußerungen mehr oder weniger offen eine Rolle spielen. Die Anhänger einer möglicherweise verbotenen Partei sehen ihre Partei ungern verboten. Für die politische Konkurrenz kann der Gedanke strategisch attraktiv erscheinen, einen politischen Gegner zu verlieren, mit dem man sich dann nicht mehr auseinandersetzen muss. Entsprechende Zuweisungen, also Zuschreibungen, werden ja dann auch in der öffentlichen Diskussion vorgenommen. Mir scheint es ratsam, rhetorisch einfach etwas abzurüsten und ein paar Schritte zurückzutreten. Das Parteiverbot wirft klassisch schwierige Fragen auf. Die aktuellen Diskussionen illustrieren dies in vollkommen typischer Art und Weise. Das ist sozusagen ganz normal das typische Problem. Und ich würde sagen, schwerer Schaden entsteht, wenn eine Partei verboten wird, die klar nicht die genannte Schwelle überschreitet. Und schwerer Schaden entsteht auch, wenn eine Partei nicht verboten wird, welche die genannte Schwelle klar überschreitet. Also es gibt die klar positiven, die klar negativen Fälle. Und da kann man einen schlimmen Fehler machen, wenn man das Falsche tut. In Grenzfällen kann man eben streiten. Und die vollkommen naheliegende juristische Strategie besteht darin, eine verbindliche Entscheidung mit Rechtskraft einem Gericht zu beantworten. Und wenn dieses Gericht nach sorgfältigem Verfahren entschieden hat, dann darf die Entscheidung in Gebrauch der Meinungsfreiheit kritisiert werden in beide Richtungen. Aber jetzt kommt der wichtige Punkt, es halten sich alle dran. Gegebenenfalls auch die Mitglieder, Anhänger und Unterstützer einer Partei, die sich zu Unrecht verboten sieht. Die liberale Demokratie ist wichtiger als eine Partei. Und ohne eine ordnende Hand, wie das Bundesverfassungsgericht als Hüter der Verfassung, versinkt alles im Chaos, aus dem nichts Gutes hervorgehen wird. Noch ein letztes Wort zu dem Thema Parteiverbot und Maß der Zustimmung zu einer verbotenen Partei. Juristisch erscheint ein hohes Maß an Zustimmung für eine verfassungswidrige Partei, wenn sie es denn ist, belanglos, denn verfassungswidrig ist verfassungswidrig. Das Problem liegt weniger im Juristischen. Es liegt tatsächlich in den Verfassungsvoraussetzungen in meinem Thema heute hier. Denn das Verfassungsgericht selbst ist auf eine grundlegende und dauerhafte Zustimmung der Bevölkerung angewiesen, um seine Funktion erfüllen zu können. Wenn es eine Partei mit einem hohen Wahlergebnis oder hohen seriösen Umfragewerten verbietet, dann kann ein Verfassungsgericht schnell einen Großteil oder die Mehrheit der Bevölkerung gegen sich haben. Das kann es als Institution sich nicht oft erlauben, ohne Schaden zu nehmen. Die Entscheidung des Gerichts führt dann die Spaltung in der Gesellschaft aber nicht herbei. Diese besteht schon vorher. Und das, was passiert, ist Ausdruck der schon vorher bestehenden Spaltung. Und die Spaltung muss man eigentlich schon versuchen zu vermeiden. Gut, ein paar abschließende Bemerkungen. Jetzt kommt es sozusagen näher an meine aktuelle Forschung heran. Das Bundesverfassungsgericht als zentrale Institution des Verfassungsstaates. Während die Weimarer Verfassung mit bekannten Folgen auf den direkt gewählten Reichspräsidenten als Hüter der Verfassung setzte, institutionalisiert das Grundgesetz das Bundesverfassungsgericht in dieser zentralen Rolle. Als Hüter der Verfassung kommt ihm gleichsam eine Metafunktion zu, weil es dieses Gericht ist, das letztlich alle anderen Aspekte der Wehrhaftigkeit sichert. Es kommt auch nicht von ungefähr, dass viele Versuche, eine liberale Demokratie zu zerstören oder zu untergraben, an der Verfassungsgerichtsbarkeit ansetzen. Erfahrungen anderer Länder zeigen, dass illiberale politische Kräfte aus der politisch-instrumentellen Logik der Situation nachvollziehbar die Strategie verfolgen, entweder das Verfassungsgericht unter ihre politische Kontrolle zu bringen oder es in der Wirkung zu neutralisieren. Groß angelegte Versuche der Zerstörung oder Neutralisierung sehen wir in Deutschland zurzeit Gott sei Dank nicht. In anderen Ländern in jüngerer Vergangenheit und in der Gegenwart aber schon. Und wer weiß, was unsere Zukunft bringt. Die Geschichte des Bundesverfassungsgerichts stellt eine große Erfolgsgeschichte dar. Sein Ansehen in der Bevölkerung ist vergleichsweise hoch und viele im Ausland beneiden uns um diese Institution. Etwas Bewährtes zu verteidigen scheint nun keiner weiteren Begründung bedürftig. Allerdings gerät man als Jurist, der ohnehin im Verdacht steht, tendenziell strukturkonservativ zu sein, schnell in den Verdacht, Vorhandenes eben allein deswegen zu verteidigen, weil es vorhanden ist. Und sich allein deswegen Verbesserungen oder notwendigen Anpassungen an veränderte Umstände zu verweigern. An welchem Maßstab aber können wir entscheiden, ob eine Veränderung eine Verbesserung oder eine Verschlechterung darstellt? Ich denke daher, wir müssen über die bloße Verteidigung des Bewährten hinausgehen. Meine weitergehende These lautet, dass wenn es das Bundesverfassungsgericht nicht gäbe, wir es erfinden müssten. Jetzt kommen die zwei Bedrohungen. Die zweite wird Sie vielleicht überraschen. Wir müssen verstehen, was eine gelungene Institutionalisierung und Verfassungsgerichtsbarkeit der liberalen Demokratie hinzufügt, das ihr sonst fehlt. Das ist die Leitfrage. Und dann, so denke ich, sehen wir, dass das Bundesverfassungsgericht als Institution vieles von dem bereits verwirklicht. Dies bedeutet, und dieser Punkt ist mir jetzt wichtig, dass wir das Bundesverfassungsgericht nicht nur gegen relativ offensichtlich politisch motivierte Zerstörungsversuche der Feinde der liberalen Demokratie in Schutz nehmen müssen, sondern, vielleicht überraschend, gegen Missverständnisse durch Freunde der liberalen Demokratie. Warum? Weil das missverstandene Verfassungsgericht dann den Feinden Angriffsflächen öffnet. Und das ist jetzt in äußersten Umrissen aller Knappheit, ich spreche nicht mehr lange, ein Forschungsprojekt, das gegenwärtig immer am Lehrstuhl betrieben wird. Und dieses Forschungsprojekt nimmt seinen Ausgangspunkt in einer höchst gedrängt skizzierten Debatte zwischen Jürgen Habermas und Robert Alexi. In seinem einflussreichen Werk Faktizität und Geltung, also 92, legt Jürgen Habermas eine Theorie vor, die gegenüber der Verfassungsgerichtsbarkeit große Skepsis zeigt. Seine diskurstheoretischen Rekonstruktionen der liberalen Demokratie hat keinen wirklichen Platz für eine Instanz, die die Ergebnisse des demokratischen Prozesses kontrolliert. Da es aber das Bundesverfassungsgericht als angesehene Instanz nun einmal gab und gibt, und die Theorie eines großen Soziologen auch die Wirklichkeit nicht vollständig vernachlässigen kann, sah Habermas sich gezwungen, das Verfassungsgericht in seiner Theorie zu berücksichtigen. Aber, jetzt kommt der Punkt, nur als verselbstständigte Kammer des Parlaments, damit die Verfassungskontrolle durch das Bundesverfassungsgericht als Selbstkontrolle des Parlaments ausgewiesen werden kann. Folgt man diesem Weg konsequent, und dieser Punkt ist bedeutsam, verlangt dies demokratische Wahlen der Verfassungsrichter. Und dieser Weg wurde nicht zuletzt in Lateinamerika politisch beschritten. Und wir warten bange auf die ersten Ergebnisse, was das in der Praxis bedeutet. Ist neutralisiert das Verfassungsgericht tatsächlich? Und es gibt auch nicht wenige deutsche Staatsrechtslehrer, die in ihren Schriften oft beiläufig oder in einzelnen Sachpunkten mehr Transparenz und demokratische Legitimation des Gerichts fordern. Und meiner Ansicht nach liegt in diesen Tendenzen, Sie merken schon, ich mache mir gerne alle zum Feind, in diesen Tendenzen liegt sowohl theoretisch wie praktisch ein schwerer Fehler. Und dies erscheint im ersten Moment natürlich verwirrend. Wieso sollte man in einer Demokratie nicht fordern dürfen, dass etwas demokratisch sein soll? Demokratisch ist doch sozusagen Synonym für gut. Und die Antwort lautet in diesem Zusammenhang, weil es auf einem Missverständnis beruht. Es setzt demokratische Legitimation mit Legitimation aus erfolgten Zustimmungsprozessen vollständig gleich. Es existieren aber verschiedene Stränge von Legitimation in einer Demokratie. Und aufgrund von Schwächen und Mängeln realer Diskurse in liberalen Demokratien, nicht zuletzt die Anfälligkeit des Menschen für populistische Verhetzung, wesentlich verstärkt durch die sogenannten sozialen Medien, müssen der Gesetzgebung äußerste Grenzen gezogen werden. Zunächst einmal, und darauf will ich nur kurz hinweisen, haben wir in Deutschland einen relativ starken formalen Konsens. Das Verfassungsgericht ist tief in der Verfassung verankert. Keiner will das wirklich ändern. Die Lage ist in vielen anderen der Welt anders. Und wenn der bei uns vergeht, brauchen wir die materielle Rechtfertigung. Und für andere Länder gilt das vielleicht deutlich aktueller. Deswegen, was hat Robert Alexi dem entgegengestellt? Dieser Habermas-Idee. Die Idee der argumentativen Repräsentation. Und die Idee ist jetzt zu sagen, das Volk wird nicht nur repräsentiert durch Repräsentanten, die aus Wahlen hervorgehen, sondern auch durch Argumente. Argumentative Repräsentation. Und Sie sehen hier zwei Kernzitate. Während die Repräsentation durch das Parlament gemäß der deliberativen Demokratie auf Entscheidungen in Wahlen beruht und natürlich auch Argumente vorsieht, ist es die argumentative Repräsentation, die den Kern bildet. Und da greift er auf rechtstheoretische und philosophische Argumente zurück, die er seit langem vertreten hat, nämlich das Richtigkeitsargument. Repräsentation erhebt notwendigerweise Anspruch auf Richtigkeit. Und da kommt die ideale Dimension ins Spiel. Gut, das führt jetzt zu zwei konstruktiven Kernbedingungen. Das ist sozusagen das Herzstück dieser Theorie. Mehr will ich Ihnen gar nicht zumuten. Zwei Hauptbedingungen. Nämlich erstens, es können gute von schlechten und oder bessere von schlechteren Argumenten voneinander unterschieden werden. Wenn man das aufgibt, braucht man gar nicht weiterzureden. Dann wird das Ganze ein Riesenüberredungswettbewerb. Da geht es nur noch um Machteinfluss und Gefühle. Also bessere und schlechtere Argumente. Die zweite Bedingung ist die, dass eine ausreichende Anzahl von Menschen da ist, die diese Argumente zumindest auf lange Sicht aus Gründen der Richtigkeit akzeptieren. Nicht nur, weil sie selbst davon profitieren oder jemand, den sie mögen oder jemand Schaden hat, den sie nicht mögen, sondern weil sie richtig sind. Das ist der Punkt. Und daraus konzipiert er jetzt in Anlehnung an eine Theorie von John Rawls, die Liberal Person. Das Hauptwerk ist auf Englisch die Constitutional Person. Und das ist für ihn die Person, die bereit und fähig ist, überzeugende oder richtige Argumente aus dem Grund zu akzeptieren, dass sie überzeugend oder richtig sind. Und das sind für ihn Verfassungspersonen, Constitutional Persons. Und das, glaube ich, müssen wir weiterentwickeln. Warum müssen wir es weiterentwickeln? Weil das immer noch, was Alexi verlangt, dass die Argumente akzeptiert werden, ist immer noch zu idealistisch. Das geht immer noch zu weit. Und vor dem Hintergrund, Alexi spricht doch von der Anerkennung der Rechtsprechung des Bundesverfassungsgerichts. Ich glaube, das ist richtig. Aber die Anerkennung der Rechtsprechung kann auf zwei verschiedene Dinge hinweisen, nämlich auf die Anerkennung von Argument und Ergebnis. Also Ergebnis und Begründung oder nur das Ergebnis. Und ich glaube, für die Verfassungsvoraussetzung der Verfassungsgerichtsbarkeit reicht es aus, wenn ein Großteil der Bevölkerung die Ergebnisse des Bundesverfassungsgerichts akzeptiert. Schön und besser, wenn viele die Zeit und die Nerven und die Ressourcen haben, sich in verfassungsrechtlichen Diskussionen zu beteiligen, die Argumente zu lesen, die Meinungen zu hören, aber die Zeit und die Nerven, auch die Ausbildung, haben nicht alle. Das ist immer noch eine idealisierte Vorstellung, dass alle sozusagen sich alle Argumente öffnen als Bürger und das miteinander austauschen. Und wenn das richtig ist, wenn meine These richtig ist, dass es im Wesentlichen um die Ergebnisse geht, dann rückt der Fokus. Alexi interessiert sich nicht für die Institutionalisierung des Verfassungsgerichts. Der sagt, das ist alles sozusagen zufällig, wie man ins Amt kommt, wie lange man im Amt ist, ob man wiedergewählt werden kann. Das sind sozusagen alles kontingente, zufällige Fragen, die kann man so machen oder anders. Das halte ich für falsch. Genau da liegt der Schlüssel. Warum? Weil es nicht die Bevölkerung ist, in der die Verfassungspersonen vorliegen müssen, sondern weil es die Verfassungsrichter sind, die die beispielhaften Verfassungspersonen sind, die mit Interesse an Richtigkeit entscheiden. Und die institutionellen Sicherungen. Wie wird man Verfassungsrichter? Man ist unabhängig. Man kann gar nicht wiederernannt werden. Das ist wichtig, weil Personen vor ihrer Wiederernennung sich strategisch so zu benehmen versuchen, dass sie danach wiederernannt werden. Fragen Sie mal Bundespräsidenten. Die wichtigste Entscheidung, die ein deutscher Bundespräsident oder Bundespräsidentin treffen kann in der ersten Amtszeit, ist, ob er oder sie in der zweiten Amtszeit will. Das ist eine völlig andere Amtsführung, als wenn ihnen das egal ist. Und deswegen sind diese Sachen, die auf den ersten Blick zufällig kontingent wirken, das sind die entscheidenden Fragen. Und ich glaube, wir können eine theoretische Rechtfertigung anbieten. Die Deutung der Verfassungsperson, das muss nicht auf die Bevölkerung bezogen werden, das bezieht sich auf den Verfassungsrichter. Und damit bekommen wir einen Maßstab zu sagen, was sichert die Entscheidungsfähigkeit, übrigens auch die Immunisierung gegen populistische Argumente. Wenn Sie das Amt eines Verfassungsrichters nehmen, dann sind die Umstände, unter denen ein Verfassungsrichter entscheidet, so gut immunisiert gegen populistische Argumente, wie es nur sein kann. Das müssen wir stark machen. Und deswegen müssen wir sehr skeptisch sein, wenn mit Argumenten, dass man an diesen einzelnen Umständen, das kann man mal ein bisschen anders machen, da müssen wir ein bisschen transparenter und so werden, da muss man ganz aufpassen. Und die richtige Institutionalisierung, die ich, das ist dann Forschungsarbeit, das leiste ich jetzt heute Abend nicht mehr, das kommt dann später. Aber dann können wir, glaube ich, das Verfassungsgericht stärken und gegen Feinde stärken und auch gegen Missverständnisse von gutmeinenden Freunden der liberalen Demokratie schützen, die vielleicht mit gutem Willen etwas Schlechtes zu tun im Begriff sind. Gut, das als kleinen Einblick in sozusagen aktuelle Forschungswerkstatt. Ansonsten bleibt mir nur Ihnen für Ihre freundliche Aufmerksamkeit zu danken. Danke.
1: Das war der Rechtswissenschaftler Martin Borowski mit seinem Vortrag Die wehrhafte Verfassung und ihre Voraussetzungen. Martin Borowski hat seinen Vortrag am 20. Juli an der Uni Heidelberg gehalten und zwar im Rahmen der Ringvorlesung Wehrhafte Demokratie, Resilienz, Sicherheit, Verteidigung. Wenn ihr die von Martin Borowski zitierte Kritik an der Kriegstüchtigkeit noch einmal nachlesen wollt, das Buch dazu findet ihr in den Shownotes. Und ebenfalls in den Shownotes verlinke ich euch die Hörsaalfolgen zu weiteren Vorträgen aus der Ringvorlesung Wehrhafte Demokratie. Ich bin Nina Bust-Bartels. Schön, dass ihr zugehört habt.
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